0: Auch mal möglich heute und auch mal ein Gewitter. Im Laufe der Woche wird es dann aber wieder heiß und sommerlich.
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2: A43 Recklinghausen-Wuppertal zwischen Kreuz Recklinghausen und Recklinghausen-Hochlamark. 1 Kilometer Stau. Wir wünschen allen unterwegs gute Fahrt.
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0: Es ist noch viel zu früh, um groß zu quatschen, deswegen lasse ich das auch und überlasse euch den wundervollen Klängen von Alex Warren, das ist Ordinary. Ich wünsche euch einen schönen, sehr, sehr frühen Dienstag und kommt gut durch die Nacht mit uns.

0: Also so langsam bekomme ich eine Winterdepression, wenn das mit diesem Wetter so weitergeht. Wir können aber fröhlich erquickt verkünden, geht es nicht. Die Woche wird es wieder wärmer und sommerlicher. Der Kollege Sascha Fassbender ist da. Hallo.
1: Oh ja, hallo. Mittwoch bis zu 28 Grad und Donnerstag, haltet euch fest, bis zu 32 Grad.
0: Oh,
1: ja, ja, ja. Man muss aber auch sagen, die Wolken am Himmel, die bleiben. Teilweise ist es bedeckt und nass örtlich auch mit Gewittern.
0: Das wollen wir gar nicht. Lala, ich habe gar nichts gehört. Also ich habe sommerlich um 32 Grad gehört. Ja. So, ich finde es höchste Zeit, wir spielen eine Runde sommerliches Bullshit-Bingo.
1: Ich will ja nicht sagen, dass unsere Dachgeschosswohnung heiß ist, aber hier kam eben Hobbit und hat einen Ring reingeworfen.
0: Es wird Zeit, dass es wieder regnet. Die armen Bäume, die brauchen auch mal Wasser.
1: Hast du dich eigentlich schon eingecremt.
0: Mit der Lotion. Sascha, 32 Grad, das ist mir jetzt aber auch viel zu heiß. Die Sommer werden immer heißer. Früher war das anders.
1: Das hält doch keiner aus. Wie soll man denn da schlafen?
0: Sascha, riechst du das?
1: Nein.
0: Doch, es riecht nach leicht angekohltem toten Tier.
1: Mmh. Die Metzger freuen sich. Haben wir noch Grillsoße? Ich glaube, ich kaufe mal lieber noch so 5 bis 6.
0: Ja, man kann nie genug Grillsoßen haben und merke, Elektrogrill ist kein richtiger Grill.
1: Wer ohne Holzkohle grillt, hat die Kontrolle über sein Leben verloren.
0: Komm, mach noch Kräuterbaguettes drauf.
1: Scheiße, ich wollte doch eigentlich nicht so viel essen.
0: Junge, stell das Bier kalt.
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1: Mal ein Schauer oder Gewitter, so sieht das jetzt in der Nacht und in den frühen Morgenstunden aus. 13 bis 7 Grad nur noch. Der Tag wird dann schon wärmer, bis 26 Grad. Dazu aber heute weiter viele Wolken, Regen ist auch drin oder auch mal ein Gewitter. Im Laufe der Woche wird es dann aber so nach und nach ein bisschen wärmer und auch ein bisschen sommerlicher.
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2: A4 Aachen-Köln zwischen Kreuz Köln-West und Köln-Klettenberg 1 Kilometer Stau. Und A43 Recklinghausen-Wuppertal zwischen Kreuz Recklinghausen und Recklinghausen-Hochlamark. 1 Kilometer stockender Verkehr. Wir wünschen allen unterwegs gute Fahrt.
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1: Der Dienstag ist noch richtig, richtig früh. Wir halten uns gemeinsam wach, egal wo ihr seid. Wir sind bei euch. Möge das Koffein mit euch sein. Und wenn das nicht wirkt, vielleicht...

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Das klingt ja schon wie ein Traum, ne? Abnehmen ohne krasse Diät und ohne groß Sport. Geil. 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

0: tatsächlich ein Diabetes-Medikament, hat aber eben auch die sehr willkommenen Nebenwirkungen, du hast einfach weniger Hunger. 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
1: Ich bin Ursula Winkler. Die G7-Staats- und Regierungschefs setzen heute mit Beratungen über die stockenden Friedensbemühungen für die Ukraine ihren Gipfel im französischen Evian fort. An den Gesprächen soll auch der ukrainische Präsident Zelensky teilnehmen. Zweites großes Thema werden mögliche Konsequenzen aus der Einigung zwischen den USA und dem Iran über ein Rahmenabkommen für ein Ende des Irankriegs sein. Cyberangriffe, Propaganda, Spionage. In Berlin will Bundesinnenminister Dobrindt heute ein gemeinsames Zentrum zur Abwehr hybrider Bedrohungen eröffnen. Es soll helfen, hybride Angriffe wie die aus Russland schneller zu erkennen und wirksame Gegenmaßnahmen zu ergreifen.
2: Die Gefahr hybrider Angriffe wächst stetig. Immer wieder werden mutmaßliche chinesische Agenten in Deutschland entdeckt. Aber vor allem Russland ist auf dem Gebiet laut Verfassungsschutz besonders aktiv. Ziel solcher Attacken kann es sein, andere Staaten zu destabilisieren, indem die öffentliche Meinung manipuliert wird, etwa vor Wahlen. Auch staatlich gelenkte Cyberangriffe zählen zum Werkzeugkasten hybrider Kriegsführung. Das neue Zentrum in Berlin soll die Abwehr solcher Attacken organisieren. Tanja Wagner, Nachrichtenredaktion.
1: Per Mausklick landen Sneaker, Beautyprodukte und Elektronik im Warenkorb. Influencer und soziale Medien haben inzwischen einen erheblichen Einfluss auf das Online-Shopping-Verhalten von Kindern und Jugendlichen. Das geht aus der Mediensucht-Sonderanalyse der Krankenkasse DAK Gesundheit und des Universitätsklinikums Hamburg-Eppendorf hervor.
3: Knapp die Hälfte der 10- bis 17-Jährigen wird demnach via Social Media auf Produkte aufmerksam. 40% folgen Kaufempfehlungen von Influencerinnen und Influencern. Deren Einfluss und vom Algorithmus gesteuerte Werbung können aber zur Gefahr werden und einen Kaufrausch auslösen. Laut Studie stöbern inzwischen fast 4 von 10 Kindern und Jugendlichen zwischen 10 und 17 Jahren mindestens einmal pro Woche in Online-Shops. Mehr als jeder Zehnte gibt dann bis zu 1.200 Euro pro Jahr fürs Shopping aus. Katrin Müller, Nachrichtenredaktion.
1: Zur Fußball-WM. Nach Spanien hat auch Uruguay als zweiter Favorit der Gruppe H einen Stotterstart in die WM hingelegt. Der zweimalige Weltmeister musste sich gegen Saudi-Arabien mit einem 1:1 zufrieden geben. Zuvor hatten sich Spanien und der Außenseiter Kap Verde mit 0:0 getrennt. Auch Belgien schaffte gegen Ägypten nur ein 1:1 unentschieden.
0: Das Bochum-Wetter.
4: Jetzt in der Nacht ist es nur leicht bewölkt, später zieht es sich aber zu und dann kann es wirklich zum Morgen hin auch Regen geben. Die Temperaturen, die sinken auf 13 bis 7 Grad. Am Tag ist es dann auch bewölkt und es kann auch gelegentlich Regen runterkommen bei bis zu 26 Grad.
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5: Hier die aktuelle Verkehrslage. A3 Oberhausen-Arnheim zwischen Wesel und Rees, 1 Kilometer Stau, 10 Minuten Zeitverlust. Weiterhin auf der A4 Aachen-Köln zwischen Kreuz Köln-West und Köln-Klettenberg, 1 Kilometer stockender Verkehr. Und zusätzlich auf der A46 Düsseldorf-Heinsberg zwischen Neuss-Üdesheim und

0: Dreieck Neuss Süd, dichter Verkehr, 6 Minuten längere Fahrzeit. Wir wünschen allen unterwegs gute Fahrt.
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2: Hi zusammen, eine schöne Nacht mit uns. Johanna Tänzer ist hier für euch und guck mal, alle Farben und ich, wir geben uns hier gerade die Klinke in die Hand. Er sagt Baby Goodbye und ich sag Hello zusammen.

0: Britney Spears, Baby One More Time.
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0: das Bochum-Wetter.
1: Die Nacht ist erst nur leicht bewölkt, Richtung frühen Morgen zieht sich's dann aber zu und dann kann Regen runterkommen. Die Tiefstwerte liegen bei 13 bis 7 Grad. Am Tag gibt's dann viele Wolken und auch Regenschauer bei bis zu 26 Grad.
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2: A4 Aachen-Köln zwischen Kreuzköln-West und Köln-Klettenberg. 1 Kilometer Stau. Und A43 Recklinghausen-Wuppertal zwischen Kreuz Recklinghausen und Recklinghausen-Hochlamark. 1 Kilometer stockender Verkehr. Wir wünschen allen unterwegs gute Fahrt.
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1: Johanna Tänzer hier für euch in dieser sehr frühen Dienstagmorgennacht. Kann man das so sagen? Es ist ein Mix zwischen Nacht und Morgen. So, und wir hoffen einfach, ihr haltet durch und dass einfach alles bei euch Hammer ist.
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1: Ich bin Ursula Winkler. Beim G7-Gipfel im französischen Evian stehen große Krisen auf der Tagesordnung. Bundeskanzler Merz zeigte sich vorsichtig optimistisch und sieht trotz der angespannten Lage Chancen auf Fortschritte. Sowohl im Konflikt mit dem Iran als auch im Ukraine-Krieg.
2: Merz spricht von einem möglichen Fenster für die Diplomatie. Die Ukraine sei heute in einer stärkeren Position als noch vor einiger Zeit, sagte der Kanzler vor seinem Abflug. In Evian will er mit US-Präsident Trump und den anderen G7-Staaten über neue diplomatische Anläufe sprechen. Positiv sieht Merz auch die Einigung zwischen den USA und dem Iran. Das vereinbarte Rahmenabkommen könne aus seiner Sicht zur Stabilisierung der Region beitragen und der Weltwirtschaft neuen Rückenwind geben. Zoe Tassovali, Nachrichtenredaktion.
1: Die EU hat die Beitrittsverhandlungen mit der Ukraine begonnen. Vertreter beider Seiten starteten am Abend in Luxemburg offiziell die Gespräche zum ersten Themenblock. Mit dem ersten Verhandlungsabschnitt werden Gespräche über Themen wie das Justizsystem, den Grundwerteschutz und Sicherheit begonnen. Kandidatenländer müssen dabei unter anderem nachweisen, dass ihre Rechtssysteme, der Grenzschutz und die Polizei den EU-Standards entsprechen. Der älteste Sohn der norwegischen Kronprinzessin Mette-Marit, Marius Borghøby, ist vor einem Gericht in Oslo für 34 Straftaten zu 4 Jahren Haft verurteilt worden. 4 Frauen muss der Norweger eine Entschädigung zahlen, darunter 2 Ex-Freundinnen.
3: Das Urteil fiel milder aus, als die Staatsanwaltschaft gefordert hatte. 4 Jahre dürften trotzdem ein schwerer Schlag sein. Nicht nur für Høiby, sondern für die ganze Königsfamilie. Schuldig in 34 Anklagepunkten, darunter in 2 Fällen von Vergewaltigung nach norwegischem Recht. Das Gericht sah es als erwiesen an, dass Høiby mit dem Finger in die Frauen eingedrungen war, während sie schliefen. Einen Freispruch gab es dagegen von 2 weiteren Vergewaltigungsvorwürfen. Aus Skandinavien, Julia Weschenbach.
1: Zur Fußball-WM. Nach Spanien hat auch Uruguay als 2. Favorit der Gruppe H einen Stotterstart in die WM hingelegt. Der 2-malige Weltmeister musste sich gegen Saudi-Arabien mit einem 1:1 zufrieden geben. Zuvor hatten sich Spanien und der Außenseiter Kap Verde mit 0:0 getrennt. Auch Belgien schaffte gegen Ägypten nur ein 1:1 unentschieden.
0: Das Bochum-Wetter.
4: Anfangs gibt es nur wenige Wolken, aber gegen frühen Morgen zieht es sich zu und dann kann es eben auch regnen. Die Temperaturen, die liegen so bei 13 bis 7 Grad. Am Tag kriegen wir dann viele Wolken und es kann auch gelegentlich Regen runterkommen. Das Ganze bei bis zu 26 Grad.
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5: Ab 43 Recklinghausen-Wuppertal zwischen Kreuz Recklinghausen und Recklinghausen-Hochlarmark. 1 Kilometer Stau. Wir wünschen allen unterwegs gute Fahrt.
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4: Hallo zusammen, Johanna Tänzer ist hier. Wünsche euch eine ganz schöne Nacht mit uns. Schön, dass ihr da seid. Das hier sind Shibuzi und Miles Smith mit Blink Twice.

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0: Also die Fußballstimmung ist seit dem 7:1 am Sonntag doch sehr stark angestiegen. Und in Dortmund war sie ganz besonders gut.
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0: Das Bochum-Wetter.
1: Jetzt in der Nacht ist es nur leicht bewölkt, später zieht sich's aber zu und dann kann es wirklich zum Morgen hin auch Regen geben. Die Temperaturen, die sinken auf 13 bis 7 Grad. Am Tag ist es dann auch bewölkt und es kann auch gelegentlich Regen runterkommen bei bis zu 26 Grad.
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2: A43 Recklinghausen-Wuppertal zwischen Kreuz Recklinghausen und Recklinghausen-Hochlamark, 1 Kilometer Stau. Wir wünschen allen unterwegs gute Fahrt.
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1: Hallo, gute Nacht, beziehungsweise guten Morgen, frühen guten Morgen. Johanna Tänzer ist hier. Und wenn ihr beim nächsten Song laut mitsingen wollt, dann sorgt bitte dafür, dass ihr am besten alleine seid, weil es kann einfach niemand so schön singen wie Silbermond selber. Hier ist Sinfonie für euch.

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1: Ich bin Ursula Winkler. Die G7-Staats- und Regierungschefs setzen heute mit Beratungen über die stockenden Friedensbemühungen für die Ukraine ihren Gipfel im französischen Evian fort. An den Gesprächen soll auch der ukrainische Präsident Zelensky teilnehmen. Zweites großes Thema werden mögliche Konsequenzen aus der Einigung zwischen den USA und dem Iran über ein Rahmenabkommen für ein Ende des Irankriegs sein. Cyberangriffe, Propaganda, Spionage. In Berlin will Bundesinnenminister Dobrindt heute ein gemeinsames Zentrum zur Abwehr hybrider Bedrohungen eröffnen. Es soll helfen, hybride Angriffe wie die aus Russland schneller zu erkennen und wirksame Gegenmaßnahmen zu ergreifen.
2: Die Gefahr hybrider Angriffe wächst stetig. Immer wieder werden mutmaßliche chinesische Agenten in Deutschland entdeckt. Aber vor allem Russland ist auf dem Gebiet laut Verfassungsschutz besonders aktiv. Ziel solcher Attacken kann es sein, andere Staaten zu destabilisieren, indem die öffentliche Meinung manipuliert wird, etwa vor Wahlen. Auch staatlich gelenkte Cyberangriffe zählen zum Werkzeugkasten hybrider Kriegsführung. Das neue Zentrum in Berlin soll die Abwehr solcher Attacken organisieren. Tanja Wagner, Nachrichtenredaktion.
1: Nach jahrelangen Verhandlungen um Fluggastrechte in der EU ist klar, es bleibt bei den bisherigen Entschädigungszahlungen bei Verspätungen. Reisende haben damit ab 3 Stunden Verspätung unter bestimmten Voraussetzungen Anspruch auf Geld. Vertreter von Europaparlament und EU-Staaten haben sich aber auf einige Änderungen verständigt.
3: Die EU-Abgeordneten wollten ursprünglich, dass Passagiere immer ein Recht auf Mitnahme eines kleinen Koffers haben, zusätzlich zu einem persönlichen Gegenstand. Damit konnten sie sich nicht durchsetzen. Aber Preise sollen im Netz immer einschließlich Handgepäck angezeigt werden, der Transparenz wegen. Kinder müssen nicht für einen reservierten Sitzplatz neben den Eltern zahlen. Bei Verspätungen bleibt es beim bisherigen. Ab 3 Stunden gibt es Geld, gestaffelt nach Entfernungen, wenn die Fluggesellschaft schuld hat. Dieter Ebeling, Brüssel.
1: Zur Fußball-WM. Nach Spanien hat auch Uruguay als zweiter Favorit der Gruppe H einen Stotterstart in die WM hingelegt. Der zweimalige Weltmeister musste sich gegen Saudi-Arabien mit einem 1:1 zufrieden geben. Zuvor hatten sich Spanien und der Außenseiter Kap Verde mit 0:0 getrennt. Auch Belgien schaffte gegen Ägypten nur ein 1:1 unentschieden.
0: Das Bochum-Wetter.
4: Die Nacht ist erst nur leicht bewölkt. Richtung frühen Morgen zieht es sich dann aber zu und dann kann Regen runterkommen. Die Tiefstwerte liegen bei 13 bis 7 Grad. Am Tag gibt es dann viele Wolken und auch Regenschauer bei bis zu 26 Grad.
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5: A43 Recklinghausen-Wuppertal. Zwischen Kreuz Recklinghausen und Recklinghausen-Hochlammark 1 Kilometer Stau. Wir wünschen allen unterwegs gute Fahrt.
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4: Einen schönen guten Morgen zusammen.

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Radio Bochum hier am Dienstagmorgen. So, wo sind die 80 Millionen Bundestrainer? Was haltet ihr denn von einem aktuellen Bundestrainer? Da gibt es ja auch Leute, denen kann man es einfach nicht recht machen, ne?

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0: Mit Juri Niepaus und wir starten mit einer guten Nachricht. Die Stadt Bochum hat am Montag das Ferienpassprogramm für die Sommerferien vorgestellt. Das Programm startet am 17. Juli mit einem großen Eröffnungsfest im Freizeithaus Inpoint in Langendreer. Neben vielen Angeboten rund um Kultur, Sport und Natur erhalten alle Ferienpassinhaber täglich kostenlosen Eintritt in eines der Schwimmbäder der Bochumer Wasserwelten. Der Ferienpass und das Programm sind ab dem 22. Juni in der sogenannten Bochum-App und auf der Webseite der Stadt Bochum zu finden. Der Ferienpass ist für alle Bochumer Kinder und Jugendliche zwischen 6 und 21 Jahren komplett kostenlos. In der Innenstadt gibt es jetzt eine Nachhaltigkeitszentrale. In der unteren Kortumstraße wurde dazu ein leerstehendes Ladenlokal umgewandelt. Bis Ende August soll es dort kostenlose Workshops, Vorträge und Mitmachaktionen geben. Ziel ist es, Nachhaltigkeit in Bochum sichtbarer und erlebbarer zu machen. Christian Schirmann aus den Radio Bochum Nachrichten. Was können die Bochumerinnen und Bochumer da konkret machen?
2: Die Nachhaltigkeitszentrale soll vor allem ein offener Treffpunkt mitten in der Innenstadt sein. Es gibt da zum Beispiel eine Werkbank, ein Tauschregal, eine Kreidewand, Gespräche, Vorträge und verschiedene Workshops. Es geht also nicht nur um Klimaschutz, sondern auch um soziale Nachhaltigkeit. Menschen sollen zusammenkommen, Ideen austauschen und selbst mitgestalten können. Geöffnet ist die Zentrale dienstags bis freitags von 12 bis 16 Uhr. Zusätzlich soll es Aktionen am Abend und am Wochenende geben, die können auch von externen Initiativen, Vereinen und Einzelpersonen sein.
0: Die Industrie- und Handelskammer Mittleres Ruhrgebiet, die ihren Sitz in Bochum hat, hat ihren Hauptgeschäftsführer Michael Bergmann mit sofortiger Wirkung abberufen. Das hat die Vollversammlung am 12. Juni mit großer Mehrheit beschlossen. Als Grund nennt die IHK in einer Mitteilung eine fehlende Vertrauensbasis für die weitere Amtsausübung. Die Hintergründe werden zwar noch untersucht, haben für die Entscheidung aber nach Angaben der Kammer keine Rolle gespielt. Weitere Details wurden nicht genannt. Zur kommissarischen Hauptgeschäftsführerin wurde einstimmig Fatma Yücüoğlu bestellt. Ihr Stellvertreter ist ab sofort Stefan Grave. Beide hatten die IHK bereits seit Anfang Juni während der Beurlaubung Bergmanns geleitet. Und alle weiteren Nachrichten aus Bochum und der Welt findet ihr jederzeit in der Radio Bochum App.
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0: Es ist heute meist bewölkt in unserer Stadt. Die Sonne kann aber auch mal ihren Weg durch die Wolken finden bei bis zu 22 Grad.
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3: Hallo, schönen Dienstag.

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Die Radio Bochum-Morgenmacher hier. Der Sommer geht los und wenn wir auf das Ende des Sommers gucken, dann wird das meist durch ein riesiges Event eingeläutet, das Oktoberfest. In fast genau 3 Monaten startet es und so ein bisschen zur Einstimmung gibt es jetzt original bayerische Klänge, aber keine Sorge, es ist keine Musik.

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1: Mit Danny Hoppe. Guten Morgen. Am beschaulichen Genfer See wird auch heute wieder Weltpolitik gemacht. Im französischen Evian geht das Treffen der 7 führenden Industrienationen der G7 weiter. Zum Auftakt gestern wurde unter anderem schon über den Iran-Krieg gesprochen. Der ist auch heute nochmal Thema. Es geht aber vor allem auch um die Ukraine. Dazu wird auch der ukrainische Präsident Selenskyj erwartet. Malte Albrecht hat die Infos.
2: Bei den Gesprächen dürfte es vor allem um mögliche Verhandlungen für ein Ende des russischen Angriffskrieges gehen. Mit Spannung wird erwartet, was US-Präsident Trump zu den Forderungen der Europäer sagt,

0: die stärker an den Gesprächen mit Russland beteiligt werden wollen. Bisher gelten die USA als alleiniger Vermittler. Sie hatten sich zuletzt aber mehr auf den Nahostkrieg konzentriert. Das könnte sich durch das vorläufige Rahmenabkommen mit dem Iran nun wieder ändern. Bundeskanzler Merz zeigte sich vor dem Gipfel zuversichtlich. Zum ersten Mal könne sich langsam ein Fenster für die Diplomatie öffnen, sagte er. Die militärische und wirtschaftliche Lage Russlands habe sich verschlechtert, während die Ukraine in einer stärkeren Position sei.
1: Und jetzt weitere Meldungen im Überblick.
2: Wer die Krankenkasse wechselt, kann im Jahr mehrere hundert Euro sparen und bekommt zum Teil sogar noch mehr Zusatzleistungen. Das hat ein Test der Stiftung Warentest ergeben. Sie hat dafür 67 gesetzliche Krankenkassen verglichen. Die Unterschiede bei Gutverdienern liegen demnach bei bis zu 660 Euro. Beim Absturz eines Bombers vom Typ B-52 sind in den USA alle 8 Besatzungsmitglieder ums Leben gekommen. Das hat der Militärstützpunkt Edwards Air Force Base im Bundesstaat Kalifornien mitgeteilt. Das Unglück geschah kurz nach dem Start des Langstreckenbombers. Warum, ist noch unklar. Die meisten Menschen in Deutschland sind offenbar keine Fans von SB-Kassen im Supermarkt oder Discounter. Das zeigt eine Umfrage des Marktforschungsinstituts Kantar. Demnach bezahlen rund 2/3 der Befragten lieber an der klassischen Kasse mit Kassierer oder Kassiererin. Es war ein ganz besonderes WM-Spiel, das jetzt am ganz frühen Morgen in Inglewood stattgefunden hat. Die iranische Fußballnationalmannschaft hatte ihren ersten Auftritt bei der Weltmeisterschaft in den USA. Gegen Neuseeland gab es zum Auftakt ein 2:2. Es wurde aber schon vor und auch während der 90 Minuten deutlich, dass es ein ganz spezielles, politisch aufgeladenes Spiel war. Immer wieder waren im Stadion Fahnen aus der Zeit vor der Islamischen Revolution zu sehen, die ein Protestsymbol der Opposition darstellen. Dazu waren während der iranischen Nationalhymne laute Pfiffe zu hören. Trotzdem blieb alles friedlich. Teilweise herrschte unter den mehr als 70.000 Zuschauern ausgelassene Stimmung.
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4: 22 Grad heute in der Spitze bei uns in Bochum. Bis zum Vormittag kann es vereinzelt noch ein paar Tropfen geben, die runterkommen. Danach geht's aber trocken weiter mit Sonne und Wolken im Wechsel.
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4: Eine Meldung habe ich da gerade von der A43 Recklinghausen in Richtung Wuppertal. Zwischen Kreuz Recklinghausen und Recklinghausen-Hochlamark im Moment 1 Kilometer Stau. Außerdem wird nach wie vor geblitzt. Der Potzblitz steht nach wie vor auch noch auf der Herner Straße in Richtung Herne in Höhe der A40-Brücke. Falls ihr weitere Blitzer seht, könnt ihr gerne bei uns eintragen, in die Radio Bochum-App zum Beispiel. Und wir schauen rüber zum Bochumer Hauptbahnhof. Innerhalb der nächsten halben Stunde haben wir da eine Verspätung zum RE11 nach Kassel, Wilhelmshöhe, um 6.24 Uhr. Der ist heute 10 Minuten später.
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4: Guten Morgen zusammen.

0: 6.13 Uhr, schönen guten Morgen, hier ist Radio Bochum. Beim Thema Nachhaltigkeit, da denken die meisten von uns vielleicht als erstes an erneuerbare Energien oder Recycling. Dabei steckt da noch viel mehr hinter dem Begriff. Zum Beispiel auch, dass leerstehende Ladenlokale sinnvoll genutzt werden. In der unteren Kortumstraße in der Innenstadt gibt es jetzt die sogenannte Nachhaltigkeitszentrale. Und die macht genau das. In einem vorher leeren Ladenlokal gibt es jetzt einen Ort, an dem ihr euch rund ums Thema Nachhaltigkeit austauschen und informieren könnt. Das ist aber nicht alles, sagt Lars Leuker von Bochum Marketing.
1: Es ist immer was los, es gibt was zu erkunden. Man kann hier seine Meinung äußern an der Sagwas-Wand. Man kann Dinge abgeben oder mitnehmen an der am Tauschmilchregal. Man kann basteln. Das Thema Junk Journaling ist hier zum Beispiel ein Bereich. Man kann unterschiedliche Ausstellungen entdecken. Also es gibt immer was zu sehen und mitzumachen.
0: Ja, geöffnet hat die Zentrale immer dienstags bis freitags von 12 bis 16 Uhr, aber auch am Wochenende oder abends gibt es Programm. Es können sich nämlich auch Initiativen, Vereine oder auch Privatpersonen melden und die Nachhaltigkeitszentrale buchen. Zum Beispiel, um Häkelabende, Tauschbörsen oder einfach Infoabende zu veranstalten.
1: Das ist ganz unkompliziert. Entweder man kommt einfach bei uns rein. Wir haben dienstags bis freitags täglich von 12 bis 16 Uhr geöffnet.

0: geöffnet. Alternativ einfach per E-Mail nachhaltigkeit@bochum-marketing.de und dann wird es beantwortet und wir haben noch Termine frei und freuen uns über jeden, der hier was machen möchte.
1: Ja, bis Ende August soll es die Nachhaltigkeitszentrale in der unteren Kortumstraße geben. Alle Infos dazu findet ihr auch nochmal zum Nachlesen online bei uns auf radiobochum.de. 6.15 Uhr haben wir jetzt. Komm cool raus mit uns. Schönen guten Morgen. 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

0: wieder, weil sie dem Schauspielhaus verbunden ist und da regelmäßig spielt. Was die wenigsten wissen, neuerdings macht Sandra Hüller auch Theaterregie. Mit ihrem Debütstück ist sie im Schauspielhaus zu sehen am 1. Juli. In dem Stück geht es um die Sagenfigur Penthesilea, die Amazonenkönigin, die im Kampf von Achilles getötet wird, der sich in sie verliebt, während sie stirbt. Harter Stoff also. Aber ich glaube, mit Tralala hält sich Sandra Hüller wahrscheinlich auch nicht auf. Ihr habt's gehört hier bei Radio Bochum. Schönen guten Morgen zusammen.
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0: 6:30 Uhr, schönen guten Morgen. Hier sind jetzt die Radio Bochum Nachrichten mit Juri Niepaus und da starten wir direkt mit einer guten Nachricht.
1: Guten Morgen, so sieht's aus. Das Programm für den Bochumer Ferienpass wird am nächsten Montag veröffentlicht. Über 150 Freizeitangebote aus den Bereichen Sport, Kultur, Umwelt und mehr sind geplant. Außerdem kann mit dem Pass täglich eines der Schwimmbäder der Bochumer Wasserwelten besucht werden. Der Ferienpass wird seit über 40 Jahren von der Stadt Bochum ausgestellt. Er soll Teilhabe für alle Kinder ermöglichen und gleichzeitig die Eltern entlasten. Sozialarbeiter Dennis Rüther vom Freizeitzentrum Jusch in Hamme erklärt, wie wichtig der Ferienpass für viele Familien ist.
2: Es gibt die Eltern, die grundsätzlich erstmal glücklich und dankbar sind, eine Betreuungsalternative zu haben, aber spätestens nach einer Woche ist es dann auch einfach nur noch ein schönes Angebot. Ich habe noch keine Stimme gehört, die gesagt hat, den Ferienpass hätten wir uns mal schenken können. Die meisten wollen gerne mehr.
1: Alle Bochumer Kinder und Jugendliche zwischen 6 und 21 Jahren können sich den Ferienpass kostenlos in der Bochum-App oder auf der Webseite der Stadt Bochum herunterladen. Die Industrie- und Handelskammer Mittleres Ruhrgebiet, zu der auch Bochum gehört, hat eine neue kommissarische Hauptgeschäftsführerin. Fatma Yücü-Öklü wurde einstimmig in der vergangenen Vollversammlung gewählt. Tom Gerdmann aus den Radio Bochum Nachrichten. Warum kam es denn zu dieser Neuwahl?
3: Laut IHK soll eine fehlende Vertrauensbasis des ehemaligen Hauptgeschäftsführers Michael Bergmann dafür verantwortlich gewesen sein. Die Hintergründe werden zwar noch untersucht, haben für die Entscheidung aber nach Angaben der Kammer keine Rolle gespielt. Weitere Details wurden nicht genannt. Die Kammer bereitet jetzt unter anderem die nächste Vollversammlungswahl vor. Im ersten Halbjahr 2027 soll eine neue Führung gewählt werden.
1: Und jetzt das Wichtigste aus Deutschland und der Welt. Beim G7-Gipfel im französischen Evian gehen heute die Beratungen über die festgefahrenen Friedensbemühungen für die Ukraine weiter. Dazu wird auch Präsident Volodymyr Zelensky erwartet. Mit Spannung wird auf US-Präsident Donald Trump geblickt, vor allem bei europäischen Forderungen nach mehr Einfluss auf die Gespräche mit Russland. Bei uns in Deutschland gibt es weiter weniger Sozialwohnungen. Zwar wurden neue Wohnungen gebaut, gleichzeitig ist bei vielen älteren Wohnungen die sogenannte Sozialbindung zu Ende gegangen. Das heißt, sie müssen nicht mehr günstig vermietet werden und zählen deshalb nicht mehr als Sozialwohnung. Ende 2025 gab es so rund 20.000 weniger als ein Jahr zuvor. Und nochmal zurück bei uns in Bochum steht das Jahr 2026 unter dem Motto Nachhaltigkeit. Dafür öffnen Stadt und Bochum Marketing heute die Nachhaltigkeitszentrale an der unteren Kortumstraße. Bis Ende August gibt es dort kostenlose Workshops, Vorträge, ein Tauschregal und Mitmachaktionen. Im Mittelpunkt stehen ökologische, wirtschaftliche und vor allem soziale Nachhaltigkeit. Geöffnet ist die Zentrale dienstags bis freitags von 12 bis 16 Uhr. Zusätzlich gibt es Aktionen am Abend und am Wochenende. Und alle Nachrichten aus Bochum und der Welt findet ihr jederzeit auch in der Radio Bochum App.
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0: Ja, es wird jetzt jeden Tag ein bisschen wärmer bis zum Wochenende. Heute 22 Grad, ein paar kleine Schauer oder Niesel sind noch drin bis zum Vormittag. Danach wechseln sich Sonne und Wolken wieder ab.
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0: Eine Meldung habe ich da gerade von den Autobahnen. A42 Dortmund in Richtung Kamp-Lindfort. Zwischen Essen-Altenessen und Kreuz-Essen-Nord 1 Kilometer stockend. Und geblitzt wird heute nach wie vor auf der Herner Straße. Da steht immer noch der Potzblitz in Richtung Herne, auf der, nicht auf der, aber unter der A40-Brücke. Wenn ihr noch weitere Blitzer seht, dann könnt ihr gerne Bescheid sagen. Ruft uns an, kostenlos, unter der 0800 98 5 98 50. Und damit geht's rüber zum Bochumer Hauptbahnhof. Innerhalb der nächsten halben Stunde haben wir da eine Verspätung. Der RE6 nach Minden um 6.40 Uhr, der ist heute eine Viertelstunde später.
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0: Guten Morgen, Bochum.

0: 6.41 Uhr. Schönen guten Morgen.
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0: Bei uns in NRW starten nächsten Monat die Sommerferien. 6 Wochen keine Schule, yay. Und auch bei uns in Bochum stellt sich dann natürlich wieder die Frage, besonders für die Eltern, wohin mit den Kids in all der Zeit, wenn die nicht zu Hause rumsitzen sollen. Dafür gibt es jetzt schon seit Jahrzehnten den Ferienpass der Stadt Bochum und jetzt das Programm für dieses Jahr vorgestellt. Dennis Rüther vom Freizeitzentrum JUSCH begleitet das Ferienprogramm schon seit Jahren und weiß, wie wichtig das Angebot für viele Familien ist.
2: Es gibt die Eltern, die grundsätzlich erstmal glücklich und dankbar sind, eine Betreuungsalternative zu haben, aber spätestens nach einer Woche ist es dann auch einfach nur noch ein schönes Angebot. Ich habe noch keine Stimme gehört, die gesagt hat, den Ferienpass hätten wir uns mal schenken können. Die meisten wollen gerne mehr.
0: So, da ist echt einiges dabei. Über 150 Angebote aus Kultur, Sport, Natur und. Übrigens natürlich kommen alle Ferienpassinhaber wie immer jeden Tag kostenlos in eines der Schwimmbäder der Stadt, der Bochumer Wasserwelten rein. Jetzt müssen wir natürlich noch auf Freibadwetter hoffen, aber das wird auch noch. Und dann können die Sommerferien kommen, würde ich sagen. Alle Infos zum Bochumer Ferienpass haben wir auch nochmal für euch auf radiobochum.de gepackt.

0: Gleich 5 vor 7, einen schönen guten Morgen hier mit Radio Bochum. Schrebergärten sind voll das Ding im Moment, ne? Viele junge Familien suchen einen Schrebergarten, um sich so ein kleines Paradies zu schaffen, wo die Kinder spielen können und die Erwachsenen Obst und Gemüse anbauen. Das ist alles ganz schön. Was die meisten aber nicht bedenken, ein Schrebergarten ist halt auch ein Verein. Und im Verein muss man sich auch mit anderen Leuten verstehen. Deswegen kleiner Tipp, am besten geht ihr erstmal auf ein Vereinsfest von so Schrebergärten und guckt euch die Leute an, ob die zu euch passen. Zum Beispiel beim Verein Rottmannshof an der Harpener Heide in Grumme. Die feiern ihr 80-jähriges Bestehen am 11. Juli. Könnt ihr euch schon mal merken. Wenn es den Verein so lange gibt, muss es ja gut sein.
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1: Mit Danny Hoppe. Guten Morgen. Viel Geld sparen und das bei mehr Zusatzleistungen. Das klingt schon mal nicht schlecht. Und das ist auch möglich, wenn wir die richtige Krankenkasse wählen. Das hat die Stiftung Warentest herausgefunden. Sie hat 67 gesetzliche Krankenkassen miteinander verglichen. Sarah Heinz aus dem News-Team. Demnach können wir bei einem Wechsel ein paar hundert Euro im Jahr sparen.
2: Ja, die Stiftung Warentest hat das auch ganz konkret vorgerechnet. Bei einem Monatseinkommen von 3.000 Euro können wir demnach bis zu 340 Euro im Jahr sparen. Bei einem höheren Einkommen sind es sogar bis zu 660 Euro. Auf die Zusatzleistungen soll das aber keinen Einfluss haben. Auf die müssen

0: wir laut Stiftung Warentest bei einem Wechsel nicht verzichten. Viele der günstigeren Kassen haben ein genauso gutes oder sogar ein noch besseres Zusatzangebot als die Kassen, die etwas mehr kosten. Und daran soll wohl auch die laufende Gesundheitsreform nichts ändern, hieß es.
1: Und wenn ich die Krankenkasse wechseln will, geht das in der Regel ja auch ziemlich unkompliziert.
0: Genau, laut Stiftung Warentest kann jeder, der mindestens seit 12 Monaten Mitglied in seiner Kasse ist, kündigen, und zwar zu jedem Zeitpunkt. Bei Beitragserhöhungen kann sofort gekündigt werden. Und um die Kündigung bei der alten Krankenkasse kümmert sich dann die neue. Wer laufende Leistungen bezieht, also zum Beispiel in Psychotherapie ist oder Pflegeleistungen bezieht, der sollte so einen Wechsel vorab besser schriftlich abklären. Teilweise kann es da auch Sinn machen, vorerst noch bei der alten Kasse zu bleiben.
1: Danke, Sarah. Und jetzt weitere Meldungen im Überblick. Am Vormittag wird im französischen Evian der G7-Gipfel fortgesetzt. Auch der ukrainische Präsident Selenskyj wird erwartet, denn es soll heute vor allem auch über die Ukraine gesprochen werden. Bundeskanzler Merz sagte, die Ukraine sei inzwischen in einer stärkeren Position. In Deutschland gibt es immer weniger Sozialwohnungen. Dieser Trend hat sich auch im vergangenen Jahr fortgesetzt. Das zeigt eine Antwort des Bauministeriums auf eine linken Anfrage. Demnach fielen erneut rund 20.000 Sozialwohnungen weg. Vor allem in NRW ist die Lücke nach diesen Zahlen groß. Europameister Spanien ist mit einer Blamage in die WM gestartet. Gegen den krassen Außenseiter Kap Verde gab es nur ein 0:0. Auch in den anderen drei Partien gab es keinen Sieger. Der Iran und Neuseeland trennten sich 2:2. Belgien kam nicht über ein 1:1 gegen Ägypten hinaus. Und auch bei Saudi-Arabien gegen Uruguay hieß es 1:1. Man kennt es aus dem Supermarkt oder Discounter. An der Kasse ist eine lange Schlange. Die SB-Kassen sind frei. Trotzdem stellen sich viele lieber in der Schlange an. Das belegt jetzt auch eine Umfrage des Marktforschungsinstituts Kantar. Demnach wählen 2/3 der Befragten lieber die klassische Kasse. Nur jeder 3. findet es besser, den Einkauf selbst zu scannen. Nach den Gründen dafür wurde auch gefragt. Hier wurden Gewohnheit, Angst vor Bedienfehlern oder Überforderung genannt. Viele zahlen aber auch lieber mit Bargeld oder sagen, dass ihnen das Selbstscannen zu lange dauert.
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3: Bisschen Sonne gibt's heute, aber auch viele Wolken sind wieder unterwegs. Bis heute Vormittag könnte es nochmal stellenweise ein paar Tropfen geben. Dann bleibt's trocken und wir kommen auf 22 Grad heute.
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3: 3 Meldungen aktuell. Wir starten auf der A42, Kamp-Lindfort in Richtung Dortmund. Zwischen Herne-Wanne und Kreuz-Herne 2 Kilometer Stau, plant mal 10 Minuten mehr ein. In Gegenrichtung Dortmund in Richtung Kamp-Lindfort, zwischen Gelsenkirchen-Schalke und Kreuz-Essen-Nord 3 Kilometer stockend im Moment, dauert 5 Minuten länger. Und die 5 Minuten müsst ihr auch auf der A43 gerade einplanen. Recklinghausen in Richtung Wuppertal, zwischen Kreuz-Recklinghausen und Herne-Eickel 2 Kilometer Stau im Moment. Ein Potzblitz steht nach wie vor auf der Herner Straße in Richtung Herne in Höhe der A40-Brücke. Und falls ihr noch weitere Blitzer seht bei uns im Stadtgebiet, meldet euch gerne rein. Auch Ampelausfälle und sonstige Störungen könnt ihr gerne eintragen bei uns in die Radio Bochum App oder ihr ruft uns an kostenlos unter der 0800 98 5 98 50. Eine 5 Minuten Verspätung haben wir gerade auch noch am Bochumer Hauptbahnhof. Betrifft den RE11 nach Kassel-Wilhelmshöhe um 7.24 Uhr. Ansonsten aber alles pünktlich und keine Ausfälle. Ich wünsche euch eine gute Fahrt.
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3: Hallo Bochum. Was ist eigentlich Nachhaltigkeit? Es wird ja oft drüber geredet, aber wenn man mal jemanden fragt, gibt es wahrscheinlich viele verschiedene Antworten. Eine davon soll jetzt einen Nachhaltigkeitsladen geben. Das ist so eine Art Pop-up-Store auf der unteren Kortumstraße. Und da soll viel passieren. Sprechen wir gleich drüber hier bei den Radio Bochum Morgenmachern. Erstmal habe ich jetzt hier den King of Pop für euch. Hier ist Michael Jackson mit Billie Jean. Schönen guten Morgen, schönen Dienstag.

0: 7.11 Uhr. Schönen guten Morgen, Bochum.
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0: Das Jahr 2026 ist bei uns in der Stadt ja zum Nachhaltigkeitsjahr erklärt worden. Das ganze Jahr über gibt es bei uns in der Stadt also verschiedene Aktionen rund um das Thema. Und seit heute gibt es sogar eine Nachhaltigkeitszentrale. Die findet ihr in der unteren Kortumstraße. Unser Radio Bochum-Reporter Christian Schürmann war schon mal da für uns. Was kann ich mir denn unter der Nachhaltigkeitszentrale vorstellen?
2: Ja, das soll ein Ort sein, an dem man einfach mal reingehen kann und mitmachen kann. In der Nachhaltigkeitszentrale gibt es zum Beispiel eine Werkbank, ein Tauschregal für Bücher, Spiele und alles Mögliche, eine kahle Wand, aber halt auch Gespräche und Vorträge oder Workshops. Also nicht einfach nur Infotafeln und Theorie, sondern wirklich Angebote zum Anfassen. Menschen können da eigene Ideen einbringen, sich mit anderen austauschen oder einfach auch nur schauen, was es in Bochum schon alles an nachhaltigen Projekten gibt.
0: So, das Thema Nachhaltigkeit ist ja wirklich ein total breites Thema. Kann man nicht nur ökologisch angehen, sondern tatsächlich auch sozial. Wie will die Nachhaltigkeitszentrale denn die Leute erreichen?
2: Es geht halt nicht nur darum, mit dem Finger auf andere zu zeigen und zu sagen, wir müssen nachhaltiger leben, sondern darum zu zeigen, wie das im Alltag auch funktionieren kann. Zum Beispiel über Tauschen statt Wegwerfen, über gemeinsames Reparieren, über Begegnungen oder über Sprachcafés und andere soziale Angebote. Und der Fokus liegt also ganz bewusst auf sozialer Nachhaltigkeit. Menschen sollen zusammenkommen und Bochum gemeinsam mitgestalten.
0: So, immer dienstags bis freitags von 12 bis 16 Uhr ist die Nachhaltigkeitszentrale geöffnet. Manchmal aber auch abends und am Wochenende, ne?
2: Stimmt, es können sich nämlich auch Initiativen, Vereine oder auch Privatpersonen melden und zum Beispiel sagen, hey, wir würden zum Beispiel gerne eine Tauschbörse in der Nachhaltigkeitszentrale anbieten. Heißt, da wird es ein ganz buntes Angebot geben. Die Nachhaltigkeitszentrale wird es übrigens erstmal nur bis Ende August geben. Dann wird nochmal geschaut, wie das Angebot angenommen wurde und eventuell sogar noch verlängert.
0: Okay, bis Ende August. Ja, geht auch mehr, oder? Nachhaltig wäre da auf jeden Fall was anderes. Dankeschön, Christian Schürmann, für die Infos zu dem Thema. Könnt ihr alles auch gerne nochmal nachlesen bei uns online auf radiobochum.de.

0: Die Radio Bochum Morgenmacher hier am Dienstag. 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

0: Halb acht ist es. Schönen guten Morgen. Hier sind jetzt die Radio Bochum Nachrichten mit Jovini Paus.
1: Guten Morgen und wir starten mit einer guten Nachricht. Die Stadt Bochum hat am Montag das Ferienpassprogramm für die Sommerferien vorgestellt. Das Programm startet am 17. Juli mit einem großen Eröffnungsfest im Freizeithaus Inpoint in Langendreer. Neben vielen Angeboten rund um Kultur, Sport und Natur erhalten alle Ferienpassinhaber täglich kostenlosen Eintritt in eines der Schwimmbäder der Bochumer Wasserwelten. Der Ferienpass und das Programm sind ab dem 22. Juni in der Bochum-App und auf der Webseite der Stadt Bochum zu finden. Der Ferienpass ist für alle Bochumer Kinder und Jugendliche zwischen 6 und 21 Jahren komplett kostenlos. Die Industrie

0: Und Handelskammer Mittleres Ruhrgebiet mit Sitz in Bochum hat ihren Hauptgeschäftsführer Michael Bergmann mit sofortiger Wirkung abberufen. Das hat die Vollversammlung mit großer Mehrheit beschlossen. Als Grund nennt die IHK eine fehlende Vertrauensbasis. Zur kommissarischen Hauptgeschäftsführerin wurde einstimmig Fatma Yücüoğlu bestellt. Ihr Stellvertreter ist ab sofort Stefan Grave. Und jetzt das Wichtigste aus Deutschland und der Welt. Am Genfer See geht heute der G7-Gipfel in den zweiten Tag. Die Staats- und Regierungschefs beraten über den Welthandel sowie über die Kriege in der Ukraine und im Iran. Auch der ukrainische Präsident Volodymyr Zelensky soll an der Arbeitssitzung im französischen Evian teilnehmen. Außerdem wollen die Europäer mit US-Präsident Donald Trump über ihre Vorschläge für mögliche neue Ukraine-Gespräche sprechen. Fast die Hälfte aller Kinder weltweit ist laut UNICEF mindestens drei Klimagefahren gleichzeitig ausgesetzt. Dazu zählen vor allem Dürren, extreme Hitze und Hitzewellen. Das geht aus dem neuen Kinder-Klima-Risikenbericht des UN-Kinderhilfswerks hervor. In der Innenstadt gibt es jetzt eine Nachhaltigkeitszentrale. In der unteren Kortumstraße wurde dazu ein leerstehendes Ladenlokal umgewandelt. Bis Ende August soll es dort kostenlose Workshops, Vorträge und Mitmachaktionen geben. Ziel ist es, Nachhaltigkeit in Bochum sichtbarer und erlebbarer zu machen. Christian Schürmann aus den Radio Bochum Nachrichten. Was kann man denn da konkret machen?
1: Die Nachhaltigkeitszentrale soll vor allem ein offener Treffpunkt mitten in der Innenstadt sein. Es gibt da zum Beispiel eine Werkbank, einen Tauschregal, eine Kreidewand, Gespräche, Vorträge und verschiedene Workshops. Es geht also nicht nur um Klimaschutz, sondern auch um soziale Nachhaltigkeit. Menschen sollen zusammenkommen, Ideen austauschen und selbst mitgestalten können. Geöffnet ist die Zentrale dienstags bis freitags von 12 bis 16 Uhr. Zusätzlich soll es Aktionen am Abend und am Wochenende geben. Die können auch von externen Initiativen, Vereinen und Einzelpersonen sein.
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3: Heute noch mal ein bisschen wärmer, 22 Grad in der Spitze, dazu viele Wolken, aber auch ein bisschen Sonne. Und bis zum Vormittag könnte es stellenweise noch mal ein bisschen nass werden, das ist aber eher die Ausnahme heute.
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3: Drei Meldungen aktuell. A42, Kamp-Lintfort in Richtung Dortmund. Zwischen Gelsenkirchen-Bismarck und Kreuz-Herne. 3 Kilometer Stau, 10 Minuten Zeitverlust im Moment. Dann A43, Recklinghausen in Richtung Wuppertal. Zwischen Kreuz-Recklinghausen und Herne-Eickel. 2 Kilometer Stau, 5 Minuten plus. Und A52, Essen in Richtung Düsseldorf. Zwischen Essen-Süd und Breitscheid. 3 Kilometer Stau, macht gerade einen Plus von 10 Minuten. Dann knubbelt es sich gerade auch auf der Dorstner Straße. Zwischen Nordring und der Anschlussstelle Bochum-Hamme ist gerade dichter Verkehr und knappe 10 Minuten. Die oben drauf kommen und geblitzt wird auf der Herner Straße. Da steht nach wie vor der Potzblitz in Richtung Herne in Höhe der A40-Brücke. Und wenn ihr weitere Dinge seht, die ich hier ergänzen kann und für alle vorlesen kann, dann sagt uns gerne Bescheid. Über die Radio Bochum-App zum Beispiel oder ihr ruft an kostenlos unter der 0800 98 5 98 50. Jetzt der Blick zum Bochumer Hauptbahnhof. Innerhalb der nächsten halben Stunde habe ich da gerade 3 Meldungen. Einmal der RE6 nach Minden um 7.40 Uhr. Der ist heute eine Viertelstunde später. Die S1 um 7.44 Uhr nach Dortmund, auch eine Viertelstunde später. Und das war's. Nee, gar nicht. Der RE11, der eigentlich jetzt abfahren sollte, um 7.33 Uhr nach Düsseldorf, der ist auch 10 Minuten später. Ist ein bisschen verrückt hier, deswegen sehe ich das jetzt erst. Alle weiteren Abfahrtszeiten könnt ihr euch jederzeit auch nochmal angucken bei uns auf radiobochum.de. Ich hoffe, ihr kommt gut und pünktlich an.
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3: Es gibt so Dinge, die lerne ich hier erst so im Laufe der Jahre bei Radio Bochum. Ihr müsst ja wissen, meine Morgenmacher-Kollegen Nicole Reisbach und Ravi Frever zum Beispiel, die sehe ich nicht allzu oft, weil irgendeiner von uns hat immer Frühschicht und dementsprechend sind die anderen beiden nicht da. Und man hört aber trotzdem dann immer wieder so ein paar Storys oder wenn man mal nach Ravi Frever hier im Studio ankommt, da muss man gefühlt gegen die Lautstärke anrennen, durch diese Schallwellen wie gegen einen Windkanal, um hier zum Studiopult zu kommen, weil der Junge das so laut dreht. Juri Niepaus aus den Radio Bochum Nachrichten. Jetzt gerade war ich aber auch schon nah dran an den beiden. Ne?
4: Ja, wirklich, ich kam hier rein. Ich dachte, ich bin im Club.
3: Ja, so ist das manchmal. Ja. Wir mussten aber auch mal Nicole hier ein bisschen exposen. Nicole hat nicht die Monitore so laut, also dass es hier für alle so laut ist, sondern nur die Kopfhörer. Ja,
0: das ist auch krass, aber es ist trotzdem fast genauso laut.
3: Genau, das ist dann über die Kopfhörer. Ja. Es ist fast genauso laut, als wenn man das hier einfach über einen Lautsprecher laufen lässt.
0: Dass die Frau überhaupt noch was hört, ist eigentlich ein Wunder, muss man nicht mal sagen.
3: Ja. Ganz, ganz liebe Grüße an meine...

0: Radio Bochum hier, schönen guten Morgen. Es gibt Jobs da draußen, bei denen reicht es, nur den Namen des Berufs zu hören. Und wir spüren, ach, Spannung.
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0: Ein Flughafen ist ja wie so eine Kleinstadt, ne? Was darf in einer Kleinstadt nicht fehlen? Ein Supermarkt, Bäcker und klar, eine Feuerwehr. Nur die Flughafenfeuerwehr ist eine ganz besondere Feuerwehr. Reporter Dominik Starke hat sie besucht.
3: Niklas Weklage, Werkfeuermann am Flughafen Münster-Osnabrück.
4: Und das sind die Jungs und Mädels, die das ganz große Gerät bedienen. Feuerwehrautos in XXL. Warum sind die Fahrzeuge eigentlich so anders?
3: Ja, weil der Aufgabenbereich viel größer ist und man auch schnellstmöglich am Einsatzort sein muss.
4: Dafür braucht es dann nun mal auch 1540 PS. Fast schon ein Löschpanzer, den man als Feuerwehrmann am Flughafen bedienen darf. Das Fahrzeug ist zwar das wichtigste Utensil, darüber steht nur noch eins.
3: Das Miteinander, die Kameradschaft, dass man sich aufeinander verlassen kann.
4: Doch wie werde ich überhaupt Feuerwehrmann am Flughafen?
3: Ja, so Grundding brauchst du für Feuerwehr erstmal eine Ausbildung, eine technische, die für den Feuerwehrdienst nützlich ist.
4: Und danach kommt eine 18-monatige Grundausbildung zum Feuerwehrmann. Und wenn die abgeschlossen ist, dann geht es ab in den Schichtdienst.
3: Wir haben 24-Stunden-Dienst, 24 Stunden frei, 24 Stunden arbeiten. Und in den 24 Stunden haben wir auch schon Arbeitszeit.
4: Und manchmal darf man dann auch das große Feuerwehrauto bewegen. Also ab auf die Bahn mit Feuerwehrmann Niklas.
5: Der geht komplett in die Kurven mit dem Ding. Kann das Teil umfallen, ey? Das ist ja gruselig.
3: Ja, ist schon möglich, aber wir wissen ja, was wir tun.
4: Und dann hieß es urplötzlich.
3: Jetzt sind wir schon bei 140. Und da vorne endet der Rollweg. Oh, bitte. Oh Gott, oh Gott.
4: Ganz schön schnell. Und genau diese Sachen und...
3: Wegen den Arbeit mit den Großfahrzeugen, mit der besonderen Lage am Flughafen, den Flugzeugen und einfach den Kameraden, mit denen man hier zusammenarbeitet.
4: Ist der Feuerwehrmann oder eben die Feuerwehrfrau am Flughafen ein absoluter Top-Job.

am Dienstag jeden Tag umsonst ins Freibad. Ausflüge, Action, das ist der Bochumer Ferienpass. Den gibt es jetzt schon seit Jahrzehnten. Früher hat der Geld gekostet, 5 Mark oder so für 6 Wochen Ferien. Heute ist er komplett umsonst. Ihr müsst ihn nur runterladen. Gestern wurde das Programm für dieses Jahr offiziell vorgestellt. Wir haben mal geguckt, online ist es noch nicht. Also müsst ihr noch ein bisschen dranbleiben hier bei den Radio Bochum Morgenmachern. Wir waren nämlich bei der Vorstellung des Programms und sprechen gleich darüber. Nach den Nachrichten um 8. Bis dahin.

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1: Mit Nico Hartmann. Die Fußball-WM hat gestern Abend eine der größten Sensationen ihrer Geschichte erlebt. Titelkandidat Spanien blamierte sich beim torlosen Unentschieden gegen Neuling Kap Verde und wurde bereits in der spanischen Presse für den Fehlstart scharf kritisiert. Auch der eingewechselte Superstar Lamine Yamal konnte dem lahmen Offensivspiel der Furia Roja keine Impulse geben. Dazu war Kap Verde-Torhüter Vosinha in Topform. Damit stehen die Spanier nach dem schwachen Start bereits unter Druck.
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2: Mit Danny Hoppe, guten Morgen. In einer Stunde geht es im französischen Evian mit dem G7-Gipfel weiter. Der Auftakt gestern war vom Iran-Deal der USA bestimmt worden. Heute soll es vor allem um den Ukraine-Krieg gehen. Auch der ukrainische Präsident Zelensky ist dabei. Sarah Heinz aus dem News-Team. Zuletzt hatte sich nicht viel getan bei der Suche nach einer Friedenslösung.
3: Ja, ukrainische Versuche, sich Präsident Putin anzunähern, werden immer wieder abgeblockt. Deswegen hat sich Zelensky jetzt auch an US-Präsident Trump gerichtet. Sollte er Putin in die USA einladen, könnte es dem nämlich etwas schwerer fallen, die Einladung direkt wieder abzulehnen. Laut US-Präsident Trump könnte man da wirklich etwas erreichen. Das sagte er am Abend auf dem G7-Gipfel zu Frankreichs Präsident Macron. Bisher hieß es von russischer Seite immer wieder, dass ein Treffen mit der Ukraine erst dann in Frage komme, wenn eine endgültige Konfliktlösung auf dem Tisch liege. Und für Russland heißt das nach wie vor, dass die Ukraine weitere Gebiete abtritt.
2: Bundeskanzler Merz schaut trotzdem vorsichtig optimistisch auf das Treffen heute.
3: Ja, die Ukraine sei in einer neuen Position der Stärke, sagte er. Militärisch könne Russland nicht gewinnen und inzwischen sei die Wirtschaft des Landes auch angeschlagen. Deswegen könnte sich jetzt zum ersten Mal ein Fenster für die Diplomatie öffnen, so Merz. In Evian sind wohl auch Gespräche mit US-Präsident Trump geplant über die Vorschläge, die vor kurzem in London erarbeitet wurden. Da hatten Merz, Macron, Starmer und Zelensky darüber gesprochen, wie sich die Ukraine in möglichen

0: Verhandlungen positionieren könnte.
1: Danke, Sarah. Und jetzt weitere Meldungen im Überblick. Wer die Krankenkasse wechselt, kann im Jahr mehrere hundert Euro sparen und bekommt zum Teil sogar noch mehr Zusatzleistungen. Das hat ein Test der Stiftung Warentest ergeben. Sie hat dafür 67 gesetzliche Krankenkassen verglichen. Die Unterschiede bei Gutverdienern liegen demnach bei bis zu 660 Euro. In Dortmund hat die Feuerwehr ein vierjähriges Kind von einem Hausdach gerettet. Es war unbemerkt aus einem Fenster dorthin geklettert. Beim Eintreffen der Polizei saß das Kind in der Dachrinne des vierten Stocks und drohte abzustürzen. Mit einer Drehleiter konnte das Kind aber unverletzt vom Dach geholt werden. WM-Favorit Spanien ist mit einer Blamage ins Turnier gestartet. Gegen Außenseiter Kap Verde gab es nur ein 0:0. Auch in den anderen Partien gab es keinen Sieger. Belgien und Ägypten spielten 1:1, genauso wie Saudi-Arabien und Uruguay. Außerdem trennten sich der Iran und Neuseeland 2:2. Eine Flasche Bier oder ein Glas Wein und danach noch mit dem Auto fahren. Damit haben viele Menschen in Deutschland offenbar kein Problem. Das zeigt eine Forsa-Umfrage für RTL. 60% der Befragten sind demnach schon einmal Auto gefahren, obwohl sie Alkohol getrunken hatten. Fast jeder Zehnte gab außerdem an, auch nach größeren Mengen schon mal gefahren zu sein. Gleichzeitig wünscht sich eine große Mehrheit aber strengere Alkoholgrenzen im Straßenverkehr. Rund 45% sind für ein absolutes Alkoholverbot.
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3: Heute 22 Grad in der Spitze. Bis zum Vormittag kann es vereinzelt noch ein paar Tropfen geben, die runterkommen. Danach geht es aber trocken weiter mit vielen Wolken, aber auch ein bisschen Sonne zwischendurch.
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3: Wir starten auf der A42 Dortmund in Richtung Kamp-Lintfort zwischen Kreuz Herne und Herne-Krange. 1 Kilometer Stau, 5 Minuten plus. Dann ein Stückchen weiter zwischen Gelsenkirchen-Schalke und Kreuzessen-Nord. 5 Kilometer stocken, 10 Minuten plus. Dann rüber zur A43 Recklinghausen in Richtung Wuppertal. Zwischen Kreuz Recklinghausen und Bochum-Rinke. 4 Kilometer stocken, 5 Minuten müsste auch da mehr einplanen. Und 10 Minuten dauert es auf der A52 länger. Einmal Düsseldorf in Richtung Essen, zwischen Kreuz Breitscheid und Essen-Kettwig 1 Kilometer Stau und in Gegenrichtung zwischen Essen-Süd und Essen-Harzopf auch 2 Kilometer Stau. Geblitzt wird nach wie vor auf der Herner Straße, da steht immer noch der Potzblitz und zwar in Fahrtrichtung Herne in Höhe der A40-Brücke. Und weitere Blitzer könnt ihr auch gerne noch eintragen bei uns, gebe ich gerne hier durch für alle. Tragt sie einmal uns in die Radio Bochum-App oder ruft uns an oder schreibt uns. Beides geht unter der Nummer 0800 98 5 98 50. Wir schauen rüber zum Bochumer Hauptbahnhof. Da haben wir innerhalb der nächsten halben Stunde 2 Verspätungen. Die S1 nach Dortmund um 8.14 Uhr ist heute 10 Minuten später. Und der RE6 nach Köln-Bonn-Flughafen um 8.19 Uhr ist 5 Minuten später.
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3: Guten Morgen. Es gibt so Sportarten, die gibt es eigentlich gar nicht. Aber irgendwie doch. Am Wochenende findet in Herne die deutsche Meisterschaft im Einradhockey statt. Okay. Amtierender deutscher Vizemeister sind die Baukau Bugalus. Und wo kommen die meisten Spieler der Baukau Bugalus her? Klar, aus Bochum natürlich. Alles für alles zu haben, liebe Bochumer, ne? Der ganze Sport, der ganz große Sport, der läuft aber gerade in Nordamerika bei der Fußball-WM der Männer. Unser Update mit allen Wissenswerten zur WM gibt's gleich hier bei den Radio Bochum Morgenmachern. Jetzt habe ich erstmal ein bisschen Pink für euch mit Please Don't Leave Me. Schönen guten Morgen.

0: Lebt. Vier Spiele gab es am Abend und in der Nacht und alle vier endeten mit einem Unentschieden.
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0: Nico Hartmann im WM-Studio. Die große Sensation war sicherlich das 0:0 des großen Favoriten Spanien gegen Außenseiter Kap Verde.
2: Ja, fast schon unvorstellbar das Ganze. Eine Inselgruppe vor der westafrikanischen Küste mit rund 500.000 Einwohnern qualifiziert sich erstmals für die WM und trotz dem vielleicht etwas überheblichen Spanien ein 0:0 ab. Das ist Fußballromantik pur und geht in die WM-Geschichte ein. Kap Verde verteidigte tapfer, hatte mit Vosinha einen Keeper aus der zweiten portugiesischen Liga, der alles gehalten hatte. Dazu gab es zwei WM-Rekorde. Kap Verde hat nur ein Foul begangen im Spiel. Das gab es noch nie. Und Spaniens Mittelfeldspieler Oyarzabal ist der erste Spieler, der in den ersten 30 Minuten des Spiels keinen Ballkontakt hatte. Also in jeder Hinsicht eine echte Blamage für die Spanier.
0: Aber auch Belgien und Uruguay haben sich schwer getan.
2: Genau. Und beide mussten sogar einem Rückstand hinterherlaufen. Die Belgier mussten dann gegen Ägypten auch auf die Routine von Stürmer Romelu Lukaku zurückgreifen. Nach dem 0:1 Rückstand wurde er eingewechselt. Nur 23 Sekunden später grätschte er in eine Flanke, provozierte so ein Eigentor für die Ägypter. Dennoch kein Start nach Maß für die Roten Teufel. Auch Uruguay hatte vor allem im ersten Durchgang sehr viel Mühe mit Saudi-Arabien und kam auch erst in der 80. Minute zum Ausgleich. Die WM zeigt auf jeden Fall bisher, bis auf die deutsche Mannschaft tun sich alle Favoriten richtig schwer.
0: Okay, kommen wir noch zum Spiel des Iran. Das ist auch sicherlich ein spezielles WM-Spiel gegen Neuseeland.
2: Sehr speziell. Die politische Situation ist ja bekannt. Demzufolge schauten die Fans natürlich in Los Angeles genau hin. Es gab einzelne Pfiffe bei der Hymne, aber die gute Nachricht, die Partie gegen Neuseeland verdrängte mit munterem Spiel von beiden Teams die politischen Schlagzeilen. Der Iran konnte nach zweimaligem Rückstand jeweils den Ausgleich erzielen. Am Ende hieß es 2:2.
0: So. Schon interessant. Da hat die deutsche Mannschaft tatsächlich im Vergleich zu vielen anderen Top-Teams richtig gut performt. Am Samstag geht es für die DFB-11 weiter gegen die Elfenbeinküste. 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Schönen guten Morgen, hier ist Radio Bochum.
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0: 8.23 Uhr, schönen guten Morgen. Deutschland hat nicht so viele Hollywood-Stars, aber Sandra Hüller ist auf jeden Fall einer. Bei uns in Bochum ist sie immer mal wieder, weil sie dem Schauspielhaus verbunden ist und da regelmäßig spielt. Was die wenigsten aber wissen, neuerdings macht Sandra Hüller auch Theaterregie. Mit ihrem Debütstück ist sie im Schauspielhaus zu sehen. Am 1. Juli in dem Stück geht es um die Sagenfigur Penthesilea, die Amazonenkönigin, die im Kampf von Achilles getötet wird, der sich in sie verliebt, während sie stirbt. Harter Stoff also. Aber ich glaube, mit Tralala hält sich Sandra Hüller wahrscheinlich auch nicht mehr auf. Ne? Ihr habt es gehört hier bei Radio Bochum. Ich wünsche euch einen schönen Dienstagmorgen.
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0: Everybody got food loose. Juri Nipas aus den Radio Bochum Nachrichten und ich auch. Jetzt hier ein bisschen. Hast du noch genug Atem jetzt für die Nachrichten? Ich hoffe schon.
1: Es klappt schon.
0: Wir starten auch mit einer guten Nachricht, immerhin.
1: Genau. Einen schönen guten Morgen. Das Programm für den Bochumer Ferienpass wird nächsten Montag veröffentlicht. Über 150 Freizeitangebote aus den Bereichen Sport, Kultur, Umwelt und Meer sind geplant. Außerdem kann mit dem Pass täglich eines der Schwimmbäder der Bochumer Wasserwelten besucht werden. Der Ferienpass wird seit über 40 Jahren von der Stadt Bochum ausgestellt. Er soll Teilhabe für alle Kinder ermöglichen und gleichzeitig Eltern entlasten. Sozialarbeiter Dennis Rütter vom Freizeitzentrum Jusch in Hamme erklärt, wie wichtig der Ferienpass für viele Familien ist.
2: Es gibt die Eltern, die grundsätzlich erstmal glücklich und dankbar sind, eine Betreuungsalternative zu haben, aber spätestens nach einer Woche ist es dann auch einfach nur noch ein schönes Angebot. Ich habe noch keine Stimme gehört, die gesagt hat, den Ferienpass hätten wir uns mal schenken können. Die meisten wollen gerne mehr.
1: Alle Bochumer Kinder und Jugendliche zwischen 6 und 21 Jahren können sich den Ferienpass kostenlos in der Bochum-App oder auf der Seite der Stadt Bochum herunterladen. Die Industrie- und Handelskammer Mittleres Ruhrgebiet, zu der auch Bochum gehört, hat eine neue kommissarische Hauptgeschäftsführerin. Fatma Yücü Öklü wurde einstimmig in

0: in der vergangenen Vollversammlung gewählt. Tom Gerdmann aus den Radio Bochum Nachrichten. Wie kam es zu der Wahl?
1: Laut IHK soll eine fehlende Vertrauensbasis des ehemaligen Hauptgeschäftsführers Michael Bergmann dafür verantwortlich gewesen sein. Die Hintergründe werden zwar noch untersucht, haben für die Entscheidung aber nach Angaben der Kammer keine Rolle gespielt. Weitere Details wurden nicht genannt. Die Kammer bereitet jetzt unter anderem die nächste Vollversammlungswahl vor. Im ersten Halbjahr 2027 soll eine neue Führung gewählt werden.
0: Und jetzt das Wichtigste aus Deutschland und der Welt. Deutsche Ermittler gehen davon aus, dass die Terrororganisation Hamas einen Anschlag in Europa geplant hat. Generalbundesanwalt Jens Rommel hat gesagt, bei einem Beschuldigten sei ein fertiges Bekennervideo gefunden worden. Darin sei ein Anschlag rund um den 7. Oktober 2025 angekündigt worden. In dem Fall sind seit dem vergangenen Herbst 9 mutmaßliche Hamas-Anhänger festgenommen worden. Das Vertrauen in Nachrichten ist in Deutschland laut eines Berichts der Agentur Reuters stabil geblieben. 46% der erwachsenen Internetnutzer sagen, dass sie den meisten Nachrichten in der Regel vertrauen. Damit liegt der Wert fast genauso hoch wie im vergangenen Jahr. Deutschland gehört laut dem Bericht zu den wenigen Ländern, in denen das Vertrauen nicht gesunken ist. Und wir kommen nochmal zurück in unsere Stadt, denn bei uns in Bochum steht das Jahr 2026 unter dem Motto Nachhaltigkeit. Dafür eröffnen Stadt und Bochum Marketing heute die Nachhaltigkeitszentrale an der unteren Kortumstraße. Bis Ende August gibt es dort kostenlose Workshops, Vorträge, ein Tauschregal und Mitmachaktionen. Im Mittelpunkt stehen ökologische, wirtschaftliche und vor allem soziale Nachhaltigkeit. Geöffnet ist die Nachhaltigkeitszentrale dienstags bis freitags von 12 bis 16 Uhr. Zusätzlich gibt es Aktionen am Abend und auch am Wochenende. 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
3: Ja, es wird jetzt jeden Tag ein bisschen wärmer, bis zum sehr sommerlichen Wochenende, was uns bevorsteht. Heute 22 Grad, ein paar kleine Schauer und Niesel sind noch drin bis zum Vormittag. Danach wechseln sich Sonne und Wolken wieder ab.
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3: Wir starten auf der A42. Einmal Kamp-Lindfort in Richtung Dortmund. Zwischen Herne-Wanne und Herne-Baukau 3 Kilometer Stau, macht einen Plus gerade von 10 Minuten. Bisschen länger brauchte gerade in Gegenrichtung. Dortmund in Richtung Kamp-Lindfort. Zwischen Gelsenkirchen-Schalke und Kreuzessen-Nord 6 Kilometer Stau, 20 Minuten Plus. Dann A43, Recklinghausen in Richtung Wuppertal, zwischen Kreuz Recklinghausen und Bochum-Riemke, 3 Kilometer stockend, 5 Minuten kommen obendrauf. Und A52, Essen in Richtung Düsseldorf, zwischen Essen-Süd und Breitscheid, 5 Kilometer stockend, 10 Minuten plus. 2 neue Blitzer sind reingekommen, und zwar von Esra und Ali. Und zwar meldet Esra einen Blitzer am Kreuzacker in Leer in Richtung Lehrfeldstraße in der 30er-Zone. Und Ali hat Bescheid gesagt, auf der Unistraße wird in beide Richtungen geblitzt, in Höhe der U-Bahn-Haltestelle Wasserstraße. Vielen lieben Dank. Außerdem steht nach wie vor auch noch der Potzblitz auf der Herner Straße, da wo er immer steht, in Richtung Herne, A40-Brücke. Dankeschön Sascha auch nochmal fürs Durchgeben. Und wenn ihr noch mehr seht, dann meldet euch gerne rein hier bei uns. Geht zum Beispiel über WhatsApp per Sprachnachricht oder ihr ruft an. Ist beides die gleiche Nummer. Nämlich die 0800 98 5 98 50. Wir schauen noch zum Bochumer Hauptbahnhof innerhalb der nächsten halben Stunde. Da gerade 2 Meldungen. Der RE11 nach Düsseldorf um 8.33 Uhr, also jetzt gerade vor einer Minute. Es hatte 35 Minuten später. Und der RE16 nach Iserlohn um 8.47 Uhr, 5 Minuten später.
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3: Guten Morgen zusammen.

0: 8:42 Uhr. Schönen guten Morgen, hier ist Radio Bochum. Bei uns in NRW starten nächsten Monat die Sommerferien. 6 Wochen keine Schule. Und auch bei uns in Bochum stellt sich dann natürlich wieder die Frage, besonders für die Eltern unter euch, wohin mit den Kids in all der Zeit, wenn die nicht nur zu Hause rumsitzen sollen? Dafür gibt es schon seit Jahrzehnten zum Beispiel den Ferienpass der Stadt Bochum. Die hat jetzt das Programm für dieses Jahr vorgestellt. Dennis Rüther vom Freizeitzentrum Jusch begleitet das Ferienprogramm schon seit Jahren und weiß, wie wichtig das Angebot für viele Familien ist.
1: Es gibt die Eltern, die grundsätzlich erstmal glücklich und dankbar sind, eine Betreuungsalternative zu haben. Aber spätestens nach einer Woche ist es dann auch einfach nur noch ein schönes Angebot. Ich habe noch keine Stimme gehört, die gesagt hat, den Ferienpass hätten wir uns mal schenken können. Die meisten wollen gerne mehr.
0: So, und da ist echt einiges dabei beim Ferienpass. Über 150 Angebote aus Kultur, Sport, Natur und. Übrigens, natürlich kommen alle Ferienpassinhaber wie immer jeden Tag kostenlos in eines der Schwimmbäder der Bochumer Wasserwelten rein. Jetzt müssen wir nur noch auf das passende Freibadwetter hoffen, aber spätestens am Wochenende ist es dann, glaube ich, auch soweit. Und dann geht's los, würde ich sagen. Alle Infos zum Bochumer Ferienpass haben wir euch auch nochmal bei uns auf radiobochum.de gepackt. Guten Morgen.

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1: Mit Danny Hoppe. Guten Morgen. Die Fußball-Weltmeisterschaft hat ihre erste richtig große Überraschung. Denn einer der ganz großen Titelfavoriten hat sich direkt im ersten Spiel kräftig blamiert. Europameister Spanien. Vor dem Spiel gegen den krassen Außenseiter Kap Verde wurde eigentlich nur über die Höhe des Sieges spekuliert. Am Ende gab es aber nur ein mageres 0:0. Nico Hartmann im WM-Studio, wie ist das denn passiert?
2: Ja, es ist erstmal ohne Zweifel eine der größten Sensationen der WM-Historie. Wir sprechen über Kap Verde, eine Inselgruppe vor Westafrika mit rund 500.000 Einwohnern gegen vielleicht den Titelfavoriten bei dieser WM. Aber den Spaniern fehlte es an der Körperspannung gestern. Man hat vielleicht unterbewusst einfach diese Aufgabe unterschätzt. Und auf der anderen Seite hat Kap Verde einen Helden, den Keeper Vozinha. Der spielt in der zweiten portugiesischen Liga und er entschärfte alles, was aufs Tor kam. Während der Underdog also feierte, sprach die spanische Presse von einem Desaster oder einem Rohrkrepierer. Also die Stimmung bei den Spaniern ist erstmal richtig schlecht. Aber auch bei den anderen Favoriten lief es nicht. Uruguay kam gegen Saudi-Arabien erst in der Schlussphase zum 1:1, genau wie Belgien gegen Ägypten. Und am Morgen unserer Zeit kam der Iran im ersten WM-Spiel in Los Angeles zu einem 2:2 gegen Neuseeland nach zweimaligem Rückstand.
1: Danke, Nico Hartmann. Und jetzt weitere Meldungen im Überblick. In diesen Minuten wird im französischen Evian der G7-Gipfel fortgesetzt. Im Mittelpunkt steht heute der Ukraine-Krieg. Auch der ukrainische Präsident Zelensky ist deshalb beim Treffen dabei. Bundeskanzler Merz sagt, Russland könne den Krieg militärisch nicht gewinnen. Dazu sei die russische Wirtschaft angeschlagen. Die Bevölkerungszahl in Deutschland ist im vergangenen Jahr leicht gesunken, um 0,1% auf 83,5 Millionen. Das hat das Statistische Bundesamt mitgeteilt. Demnach leben außerdem immer mehr ältere Menschen in

0: Deutschland. Die meisten Menschen in Deutschland sind offenbar keine Fans von SB-Kassen im Supermarkt oder Discounter. Das zeigt eine Umfrage des Marktforschungsinstituts Kantar. Demnach bezahlen rund 2/3 der Befragten lieber an der klassischen Kasse mit Kassierer oder Kassiererin. Die Sommerferien rücken näher und damit für viele auch der lang ersehnte Urlaub. Die meisten in Deutschland müssen ihn allerdings mit ihrem normalen Gehalt stemmen. Nicht mal die Hälfte der Beschäftigten in der Privatwirtschaft bekommt diesen Sommer Urlaubsgeld, sondern nur 44%. Das hat das WSI-Institut der Hans-Böckler-Stiftung ausgewertet. Das liege vor allem daran, dass es immer weniger Tarifbindungen gäbe, heißt es. Diese liege heute bei 49%, Mitte der 90er Jahre seien es rund 80% gewesen. Wenn der Tarifvertrag fehle, fehle meist auch das Urlaubsgeld, sagt das Institut, und auch die Grundgehälter seien im Durchschnitt niedriger.
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2: So, ein bisschen Sonne gibt es heute auch, aber eben auch viele Wolken, die wieder unterwegs sind. Bis heute Vormittag könnte es nochmal stellenweise ein paar Tropfen geben. Danach bleibt es aber trocken und wir kommen auf 22 Grad heute in der Spitze.
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2: Zwei Meldungen aktuell, A40 Essen in Richtung Dortmund, zwischen Bochum Zentrum und Bochum Hafen gerade 2 Kilometer Stau und Plus von 10 Minuten und A52 Essen in Richtung Düsseldorf, zwischen Essen Süd und Breitscheid gerade 4 Kilometer Stau, auch da müsst ihr 10 Minuten mehr einplanen. Geblitzt wird heute am Kreuzacker in Leer in Richtung Lehrfeldstraße in der 30er-Zone, das meldet Esra. Und auf der Unistraße wird in beide Richtungen geblitzt, in Höhe der U-Bahn-Haltestelle Wasserstraße, das meldet Ali. Auch Sascha hat sich gestern schon reingemeldet und gesagt, der Potzblitz, der steht nach wie vor an der Herner Straße in Richtung Herne. In Höhe der A40-Brücke. Vielen lieben Dank auch nochmal für das Update. Falls ihr irgendwelche Blitzer seht oder auch Blitzer, die nicht mehr da sind, geht ja auch. Könnt ihr gerne Bescheid sagen. 0800 98 5 98 50 ist die kostenlose Radio Bochum Hotline. Und damit geht der Blick rüber zum Bochumer Hauptbahnhof innerhalb der nächsten halben Stunde. Da schauen wir mal, haben wir gerade 2 Verspätungen. Einmal der RE11 sollte eigentlich gerade um 8 Uhr, nee, Entschuldigung, muss man aktualisieren hier. Ist ja noch bei 8.33 Uhr. Nee, ist innerhalb der nächsten halben Stunde alles gut. Keine Verspätungen und keine Ausfälle. Sorry, da bin ich aktualisiert. Ihr könnt es aber tun, jederzeit. Bei uns auf radiobochum.de gibt es die Anzeigentafel vom Bochum Hauptbahnhof in Echtzeit. Also, falls ihr euch unsicher seid, könnt ihr da immer gerne nochmal nachgucken. Ich wünsche euch eine gute Fahrt.
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2: Guten Morgen zusammen.

0: Gleich Viertel nach neun, hier hat Radio Bochum am Dienstagmorgen. Kommt gut raus mit uns. Bei Nachhaltigkeit, da denken die meisten von uns vielleicht als erstes so an erneuerbare Energien oder Recycling. Dabei steckt da noch viel mehr hinter dem Begriff. Zum Beispiel auch, dass leerstehende Ladenlokale bei uns in Bochum sinnvoll genutzt werden. In der unteren Kortumstraße in der Innenstadt gibt es jetzt die sogenannte Nachhaltigkeitszentrale. Und die macht eben genau das. In einem vorher leeren Ladenlokal gibt es jetzt einen Ort, dem ihr euch rund um das Thema Nachhaltigkeit austauschen und informieren könnt. Das ist aber nicht alles, sagt Lars Leuker von Bochum Marketing.
1: Es ist immer was los, es gibt was zu erkunden. Man kann hier seine Meinung äußern an der Sagwas-Wand. Man kann Dinge abgeben oder mitnehmen an der Tauschmilch, am Tauschmilchregal. Man kann basteln, das Thema Junk Journaling ist hier zum Beispiel ein Bereich. Man kann unterschiedliche Ausstellungen entdecken, also es gibt immer was zu sehen und mitzumachen.
0: So, geöffnet hat die Zentrale immer dienstags bis freitags von 12 bis 16 Uhr, aber auch am Wochenende und abends gibt es da Programm. Es können sich nämlich auch Initiativen, Vereine, aber auch Privatpersonen melden und die Nachhaltigkeitszentrale buchen. Zum Beispiel für Häkelabende, Tauschbörsen oder einfach Infoabende zu veranstalten.
1: Das ist ganz unkompliziert. Entweder man kommt einfach bei uns rein. Wir haben dienstags bis freitags täglich von 12 bis 16 Uhr geöffnet. Alternativ einfach per E-Mail nachhaltigkeit@bochum-marketing.de und dann wird es beantwortet und wir haben noch Termine frei und freuen uns über jeden, der hier was machen möchte.
0: So, bis Ende August soll es die Nachhaltigkeitszentrale in der unteren Kortumstraße erstmal geben. Mal schauen, ob es dann weitergeht. Alle Infos dazu findet ihr auch nochmal zum Nachlesen online bei uns auf radiobochum.de.

0: Die Radio Bochum Morgenmacher hier. Schönen Dienstagmorgen. Seit Sonntag ist Deutschland WM-Rekordhalter vor Brasilien. Durch den 7:1 Erfolg gegen Curaçao ist Deutschland die Mannschaft, die die meisten Tore bei Weltmeisterschaften geschossen hat. Brasilien hatte mit 5 Toren geführt, aber nur 1 geschossen gegen Marokko. Deutschland hat jetzt 239 Tore erzielt und Brasilien 238. Und das, obwohl Deutschland bei 2 Weltmeisterschaften gar nicht dabei war, 1930 und 1950. Brasilien hat dagegen an allen Weltmeisterschaften teilgenommen. Also, mal gucken, wie dieses Battle im Laufe der Weltmeisterschaft jetzt hier weitergeht. Wir halten euch natürlich auf dem Laufenden hier bei Radio Bochum. Schönen guten Morgen.
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0: 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Das ist der Song, für den ich gerade fast eine Weihnachtsversion eingeplant hätte, aus Versehen. Beyoncé mit Texas Hold'em war das gerade. Und jetzt gibt's die Radio Bochum Nachrichten mit Jurini Paus.
1: Hallo zusammen. Die Stadt Bochum hat am Montag das Ferienpassprogramm für die Sommerferien vorgestellt. Das Programm startet am 17. Juli mit einem großen Eröffnungsfest im Freizeithaus Inpoid in Langendreer. Neben vielen Angeboten rund um Kultur, Sport und Natur erhalten alle Inhaber täglich kostenlosen Eintritt in eines der Schwimmbäder der Bochumer Wasserwelten. Der Ferienpass und das Programm sind ab dem 22. Juni in der Bochum-App und auf der Webseite der Stadt Bochum zu finden. Der Ferienpass ist für alle Bochumer Kinder und Jugendliche zwischen 6 und 21 Jahren komplett kostenlos. Die Industrie- und Handelskammer Mittleres Ruhrgebiet mit Sitz in Bochum hat ihren Hauptgeschäftsführer Michael Bergmann mit sofortiger Wirkung abberufen. Das hat die Vollversammlung mit großer Mehrheit beschlossen. Als Grund nennt die IHK eine fehlende Vertrauensbasis. Zur kommissarischen Hauptgeschäftsführerin wurde einstimmig Fatma Yücioglu bestellt. Ihr Stellvertreter ist ab sofort Stefan Grave. Und jetzt das Wichtigste aus Deutschland und der Welt. In Berlin eröffnet Bundesinnenminister Alexander Dobrindt heute ein gemeinsames Zentrum zur Abwehr hybrider Bedrohungen. Dort sollen Nachrichtendienste, Polizeibehörden aus Bund und Ländern sowie weitere Stellen zusammenarbeiten. Ziel ist es, Angriffe wie Cyberattacken, Spionage oder Propaganda besser zu erkennen und schneller abzuwehren. Am Genfer See geht der G7-Gipfel heute in den zweiten Tag. Die Staats- und Regierungschefs beraten über den Welthandel sowie über die Kriege im Iran und in der Ukraine. Auch der ukrainische Präsident

0: Volodymyr Zelensky soll an der Arbeitssitzung im französischen Evian teilnehmen. Und nochmal zurück nach Bochum. Bei uns in der Innenstadt gibt es jetzt eine Nachhaltigkeitszentrale. In der unteren Kortumstraße wurde dazu ein leerstehendes Ladenlokal umgewandelt. Bis Ende August soll es dort kostenlose Workshops, Vorträge und Mitmachaktionen geben. Ziel ist es, Nachhaltigkeit in Bochum sichtbarer und erlebbarer zu machen. Radio Bochum-Reporter Christian Schömann, was können die Bochumerinnen und Bochumer da konkret machen?
1: Die Nachhaltigkeitszentrale soll vor allem ein offener Treffpunkt mitten in der Innenstadt sein. Es gibt da zum Beispiel eine Werkbank, ein Tauschregal, eine Kreidewand, Gespräche, Vorträge und verschiedene Workshops. Es geht also nicht nur um Klimaschutz, sondern auch um soziale Nachhaltigkeit. Menschen sollen zusammenkommen, Ideen austauschen und selbst mitgestalten können. Geöffnet ist die Zentrale dienstags bis freitags von 12 bis 16 Uhr. Zusätzlich soll es Aktionen am Abend und am Wochenende geben, die können auch von externen Initiativen, Vereinen und Einzelpersonen sein.
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3: So, heute noch mal ein bisschen wärmer als die letzten Tage. 22 Grad gibt es heute maximal. Dazu viele Wolken, aber auch immer wieder ein bisschen Sonne. Und bis zum Vormittag könnte es jetzt stellenweise noch mal ein bisschen nass werden. Das aber eher die Ausnahme. Danach geht es trocken weiter.
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3: Drei Meldungen von den Autobahnen. A40 Essen in Richtung Dortmund, zwischen Bochum Zentrum und Bochum Hafen gerade 2 Kilometer Stau, 10 Minuten plus. Dann A40 Dortmund in Richtung Essen, zwischen Dortmund Dorstfeld und Dortmund Klei, 1 Kilometer Stau, 5 Minuten plus. Und A52 noch, Essen in Richtung Düsseldorf, zwischen Essen Süd und Essen Harzopf, 2 Kilometer Stau und ein Plus von 5 Minuten. Geblitzt wird heute am Kreuzacker in Leer in Richtung Lehrfeldstraße in der 30er-Zone. Dankeschön, Esra, fürs Bescheid geben. Danke auch an Ali, der auf der Unistraße einen Blitzer gemeldet hat. Da in beide Richtungen übrigens, in Höhe der U-Bahn-Haltestelle Wasserstraße. Und der Potzblitz steht natürlich nach wie vor noch auf der Herner Straße in Richtung Herne in Höhe der A40-Brücke. Ihr dürft gerne ergänzen, falls ich noch irgendwas ergänzen kann hier auf dieser Liste. Tragt es gerne ein bei uns in die Radio Bochum App oder schreibt uns bei WhatsApp unter der 0800 98 5 98 50. Am Bochumer Hauptbahnhof läuft es gerade nicht ganz so rund, viele Verspätungen. Das liegt an einer Störung an der Strecke zwischen Dortmund oder irgendwo in Dortmund. Da muss ein Signal repariert werden. Entschuldigung. Huch, was verschluckt. So, da muss ein Signal repariert werden. Ich hoffe, es ist der Signal Iduna Park, damit die auch in den schönen Stadion haben. Ah.
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3: Kira Kostert. Ja, lach mich ruhig aus, Juri.
0: Ich fand's gut. Ich find's immer gut, wenn man sich was traut.
3: Ja, aber dich kriegt man halt leider mit schlechten Witzen.
0: Ja.
3: Das beruhigt mich jetzt nicht. Nee. Egal. So, apropos Stadion. Ich habe wahnsinnig VfL-Vermissungen. Wie ist es bei dir, Juri?
0: Absolut auch. Also ich finde die WM jetzt, ich muss sagen, ich bin richtig drin im WM-Fieber. Ich gucke alles, was ich kann. Aber VfL wäre schon besser.
3: Wäre schon besser, ne? Aber wir haben theoretisch bald die Option, wieder ins Vonovia-Ruhr-Stadion zu gehen. Der VfL hat 3 Tage nach Trainingsauftakt am 28. Juni direkt das erste Testspiel. Und zwar gegen die Vonovia All-Stars. Und ich habe gerade schon so ein bisschen in dein verdutztes Gesicht geguckt. Ja. Juri, du weißt jetzt nicht, wer in dieser Mannschaft ist.
0: Überhaupt nicht.
3: Ich kann es ja auch nicht sagen.
0: Ach so.
3: Ich habe die ganze Zeit ein Geheimnis draus gemacht, dass ich wüsste, wer da drin ist. Nein, es ist tatsächlich eine Mannschaft, für die man sich bewerben konnte. Und zwar gibt es hier so ein paar, also alle dürfen maximal 40 Jahre alt sein. Aktive Spieler müssen sie sein, mindestens Kreisliga A und einen gültigen Spielerpass haben. Also wer da jetzt auf dem Platz steht,
0: Also ich kann so viel sagen, ich bin nicht dabei.
3: Ja,
0: also es scheitert an ein paar Dingen da, die du genannt hast.
3: Ich sag zu mir noch nichts.
0: Ja, okay, alles klar.

0: mal Fußball-Euphorie in Deutschland auf, oder? Hier in Bochum würde ich auch sagen. Ich würde mich auf jeden Fall freuen. Atze Schröder übrigens auch. Der sieht, was die Ekstase angeht, nur ein Problem, an dem wir alle nichts ändern können. Nicht mal die Mannschaft.
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3: Ja, nee, ist klar.
4: Was ein bisschen blöd ist bei der WM, die Spiele laufen ja sehr, sehr spät. Ja, dann wird es schwierig beim Public Viewing, die Nachtruhe einzuhalten. Ey, dabei, ich liebe Public Viewing, ehrlich. Da triffst du sie alle wieder, die alten Kumpels, die Nachbarn, deine Ex, die andere Ex. Oh, das Trikot steht dir aber echt gut. Warum habe ich damals nochmal Schluss gemacht? Ach, hatte ich ja gar nicht. Bin ja einfach abgehauen. Aber dafür lächelt die doch noch sehr nett rüber, oder? Ich gehe da in der zweiten Halbzeit mal hin. Ja, und nirgends, wirklich nirgends schmeckt die Bratwurst so gut wie beim Public Viewing. Keine Ahnung, was die da reinhauen, aber eine Bratwurst beim Public Viewing, das macht einfach glücklich. Vielleicht mischen die da wirklich so ein paar Stimmungsaufheller mit rein. Ja, allein aus Sicherheitsgründen. Aber das Allergrößte beim Public Viewing ist doch das Gefühl. Das Gemeinschaftserlebnis, die Gänsehaut, wenn wir alle zusammen auf, Zeche Ewald stehen, den Förderturm im Rücken, viele von uns nicht mehr als 20 Zähne im Mund, Ruhrgebiet halt. Ja, und dann lauthals singen wir mit dieser Meute, we are the champions. Lustiger geht's doch gar nicht. Und dieses schöne Gefühl können wir alle bei der WM haben.
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0: 9:52 Uhr, das war's von den Radio Bochum Morgenmachern. Ich bin Kira Kostors, verabschiede mich bis morgen um 5 und gleich übernimmt hier Laura Potting und hat Markus Krebs zu Gast. Also bleibt gerne dran. Bis morgen. Ciao, ciao.
1: Ich als Statistiker denke, Mittwoch.

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1: Mit Nico Hartmann. Tunesien hat nach der 1:5 Niederlage im ersten WM-Spiel gegen Schweden Nationaltrainer Sabri Lamouchi entlassen. Und der Nachfolger steht auch schon fest. Der Franzose Hervé Renard soll im Laufe des Tages im Trainingslager eintreffen. Lamouchi hatte das Amt im Januar angetreten und mit seiner Mannschaft seitdem nur einen einzigen Sieg geholt. Es ist bereits das zweite Mal, dass Tunesien seinen Trainer während einer WM freistellt. 1998 musste der Pole Henrik Kasperczak nach 2 Niederlagen in der Gruppenphase vorzeitig gehen.
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2: Mit Danny Hoppe, guten Morgen. Die Menschen in Deutschland sind beim Autokauf etwas vorsichtiger geworden. Das zeigt eine neue Automobilstudie der Simon Kucher Unternehmensberatung. Demnach denken aktuell 2/3 der Befragten über ein neues Auto nach. Das durchschnittliche Budget liegt dafür bei rund 44.000 Euro. Sarah Heinz aus dem News-Team, die Studie zeigt aber auch, dass wir uns bei unserer Kaufentscheidung mehr Zeit lassen als früher.
3: Ja, das liegt einerseits daran, dass viele bei dem Mehr an Anbietern einfach ein bisschen länger brauchen, um einen richtigen Überblick zu bekommen. Der Hauptgrund, ob ein Auto am Ende aber gekauft wird oder nicht, ist nach wie vor der Preis. Und da sagen die Studienmacher eben, dass wir heute viel genauer abwägen würden, wann wir unser Geld ausgeben und vor allem auch wofür genau. Deswegen vergleichen wir inzwischen zum Beispiel mehr als vorher. Vielen ist wichtig, dass die Unternehmen transparent sind und dass man ihnen vertrauen kann. Genau da sind einige bei chinesischen Autoherstellern laut Studie zum Beispiel noch vorsichtig, obwohl das Land zunehmend mit Preisen und Technologie punkten könne.
2: Wegen der Preise schauen inzwischen aber auch immer mehr Menschen auf den Gebrauchtwagenmarkt.
3: Genau, das hat die Studie auch gezeigt. Mehr als 1/3 der Befragten denkt darüber nach, sich als nächstes Auto einen Gebrauchtwagen anzuschaffen. Dieser Markt profitiert von unserer Zurückhaltung gerade also mit am meisten. Bei jüngeren Käuferinnen und Käufern ist aber auch das Interesse an E-Autos gestiegen. Auch da ist zwar wichtig, wie es mit dem Preis aussieht. Daneben spielt für die Kaufentscheidung aber auch eine Rolle, was das Auto alles kann. Also zum Beispiel, wie weit es fährt und wie lange es braucht, um aufgeladen zu sein.
2: Danke, Sarah. Und jetzt weitere Meldungen im Überblick. Beim G7-Gipfel im französischen Evian wird gerade über den Ukraine-Krieg beraten. An den Gesprächen nimmt auch der ukrainische Präsident Selenskyj teil. Er hofft auf eine neue diplomatische Initiative. Auch Bundeskanzler Merz sieht die Ukraine inzwischen in einer neuen Position der Stärke. Mehr als 1 Milliarde Kinder sind mindestens 3 unterschiedlichen Klimarisiken ausgesetzt, wie etwa Dürren, Hitze oder tropischen Stürmen. So steht es in einem Bericht des UN-Kinderhilfswerks UNICEF. Betroffen sind demnach vor allem Kinder in afrikanischen Ländern südlich der Sahara und in Teilen Südasiens. In Deutschland gibt es immer weniger Sozialwohnungen. Dieser Trend hat sich auch im vergangenen Jahr fortgesetzt. Das zeigt eine Antwort des Bauministeriums auf eine linken Anfrage. Demnach fielen erneut rund 20.000 Sozialwohnungen weg. Vor allem in NRW ist die Lücke nach diesen Zahlen groß. NRW schrumpft zumindest, was die Bevölkerung angeht. Das zeigen jetzt neue Daten des Statistischen Landesamts. Demnach gab es im vergangenen Jahr einen Rückgang um 0,3%. Dadurch lag die Einwohnerzahl zum ersten Mal seit 2022 wieder unter 18 Millionen. Es seien mehr Menschen gestorben, als Kinder geboren worden, heißt es. Die mit Abstand größte Stadt ist weiterhin Köln mit mehr als 1 Million Menschen. Die kleinste Gemeinde bleibt Hallenberg im Hochsauerlandkreis mit 4.272 Einwohnern. Auch bundesweit ist die Bevölkerungszahl leicht gesunken um 0,1% auf 83,5 Millionen.

0: wohnen. Gleichzeitig leben außerdem immer mehr ältere Menschen in Deutschland. Und das waren die Nachrichten mit Danny Hoppe.
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2: Viele Wolken ziehen heute durch, die bringen auch immer mal wieder Schauer. Vereinzelt kann es auch gewittern heute. Dazu wird es aber wärmer. Zwischen 21 Grad in Ostwestfalen-Lippe und 27 Grad in der Eifel sind heute drin. Morgen weiter bewölkt. Auch hier kann es mal regnen. Maximal 27 Grad.
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2: Und das sind die Staus ab 12 Minuten Zeitverlust. Die A3 Köln-Oberhausen zwischen Solingen und Mettmann, 7 Kilometer Stau, ihr braucht hier eine Viertelstunde länger. Die A4 Aachen-Köln zwischen dem Kreuz Köln-West und Köln-Eiffeltor, 3 Kilometer Stau, 12 Minuten plus. Die A4 Olpe-Aachen zwischen dem Kreuz Köln-Ost und Köln-Eiffeltor, 7 Kilometer Stau, 13 Minuten. Die A42 Kamp-Lindfort-Dortmund zwischen dem Kreuz Kamp-Lindfort und Duisburg-Bahl, 2 Kilometer Stau, 24 Minuten. Und die A45 Hagen-Gießen zwischen Ehringshausen und Wetzlar-Ost, 5 Kilometer Stau, 20 Minuten plus. Da läuft gerade eine Unfallaufnahme, also hier auch bitte vorsichtig sein. Kommt gut an!
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2: Habt ihr schon mal von Merlin gehört? Und nein, ich meine nicht den Zauberer. Ich meine eine kleine, weiße, süße Ente, die wird gerade zum WM-Star. Die läuft aktuell im Mexiko-Trikot und passenden Söckchen durch Mexiko-Stadt. Und du siehst Merlin in Videos ganz entspannt über Zebrastreifen laufen mit seiner Besitzerin. Und ja, dort kennt ihn auch tatsächlich schon fast jeder. Ist absoluter Star, Merlin. Die Videos gibt's online, sind echt mega herzig. Schaut ihr euch mal an. Ich bin Laura Potting, ich wünsche euch einen bezaubernden Dienstag.

0: Also ich muss sagen, seit dem 7:1 am Sonntag ist die Fußballstimmung bei mir auf jeden Fall deutlich gestiegen. Und in Dortmund war sie am Sonntag schon vor dem Spiel grandios.
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0: Das Deutsche Fußballmuseum in Dortmund ist an den Spieltagen der DFB 11 unser zweites Zuhause während der WM. Wir senden immer, wenn unsere Jungs spielen, am Vormittag aus dem gläsernen Studio im Fußballmuseum und zwar ab 10 Uhr. Das ist unsere Fußball-Warm-Up-Sendung. Die Stimmung ist super. Ihr könnt mal hinter die Kulissen einer Radiosendung gucken. Wir haben super coole Gäste. Peter Schilling kommt zum Beispiel jetzt am Samstag vorbei, Nelson Müller und Kevin Großkreuz und ihr könnt dabei sein. Bewerben geht auf unserer Homepage. Moderiert wird das Ganze von unserem großartigen Jürgen Bangert. Und alle, die sich über unsere Homepage bewerben, ja, die haben auch die Chance, vor Ort um eine Reise in die Sonne zu spielen, an unserem Kickertisch. Und ja, der war am Samstag tatsächlich heiß begehrt. Am Sonntag meine ich. Am Sonntag zum Beispiel haben Stefan und Christopher 90 Sekunden um die Reise gezockt. Wir hören nochmal in die entscheidenden Sekunden rein.
2: Es wird eng, die letzten 10 Sekunden laufen in dieser Partie, ja! Und der Ausgleich. Ja. Ausgleich in dieser Partie. Drei Sekunden vor Schluss und da ist noch mal das Tor. Es ist Abpfiff. Es ist das 3:2 in allerletzter Sekunde. Es geht nach Fuerteventura.
0: Ja, Glückwunsch an Stefan. Für ihn und seine Frau geht es demnächst in die Sonne. Und ihr wollt das vielleicht auch? Ja, dann bewerbt euch auf unserer Homepage jetzt für das Spiel am Samstag oder auch schon für nächste Woche Donnerstag. Da gibt es ja auch wieder eine Warm-Up-Sendung. Und mit ein bisschen Glück bekommt ihr dann von uns eine Einladung für die Radioshow. Und hier geht dann die nächste Reise hin, um die ihr dann spielen könnt vielleicht.
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0: 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Also jetzt online bewerben und Radio und WM-Luft schnuppern.
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0: Es ist 10:30.
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2: Mit Juri Liebhaus, guten Tag. Das Programm für den Bochumer Ferienpass wird am 22. Juni veröffentlicht. Über 150 Freizeitangebote aus den Bereichen Sport, Kultur und Umwelt sind geplant. Außerdem kann mit dem Pass täglich eines der Schwimmbäder der Bochumer Wasserwelten besucht werden. Der Ferienpass wird seit über 40 Jahren von der Stadt Bochum ausgestellt. Er soll Teilhabe für alle Kinder ermöglichen und gleichzeitig die Eltern entlasten. Sozialarbeiter Dennis Rüther vom Freizeitzentrum Jusch in Hamme erklärt, wie wichtig der Ferienpass für viele Familien ist.
3: Es gibt die Eltern, die grundsätzlich erstmal glücklich und dankbar sind, eine Betreuungsalternative zu haben. Aber spätestens nach einer Woche ist es dann auch einfach nur noch ein schönes Angebot. Ich habe noch keine Stimme gehört, die gesagt hat, den Ferienpass hätten wir uns mal schenken können. Die meisten wollen gerne mehr.
2: Alle Bochumer Kinder und Jugendliche zwischen 6 und 21 Jahren können sich den Ferienpass kostenlos in der Bochum-App oder auf der Webseite der Stadt Bochum herunterladen. Und jetzt das Wichtigste aus Deutschland und der Welt. Deutsche Ermittler gehen davon aus, dass die Terrororganisation Hamas einen Anschlag in Europa geplant hat. Generalbundesanwalt Jens Rommel hat gesagt, bei einem Beschuldigten sei ein fertiges Bekennervideo gefunden worden. Darin sei ein Anschlag rund um den 7. Oktober angekündigt worden. In dem Fall sind seit dem vergangenen Herbst 9 mutmaßliche Hamas-Anhänger festgenommen worden. Das Vertrauen in Nachrichten ist in Deutschland laut eines Berichts der Agentur Reuters stabil geblieben. 46% der erwachsenen Internetnutzer sagen, dass sie den meisten Nachrichten in der Regel vertrauen. Damit liegt der Wert fast genauso hoch wie im vergangenen Jahr. Deutschland gehört laut dem Bericht zu den wenigen Ländern, in denen das Vertrauen nicht gesunken ist. Bei uns in Bochum steht das Jahr 2026 unter dem Motto Nachhaltigkeit. Dafür eröffnen Stadt und Bochum Marketing heute die Nachhaltigkeitszentrale an der unteren Kortumstraße. Bis Ende August gibt es dort kostenlose Workshops, Vorträge, ein Tauschregal und Mitmachaktionen. Im Mittelpunkt stehen die ökologische, wirtschaftliche und vor allem die soziale Nachhaltigkeit. Geöffnet ist die Nachhaltigkeitszentrale dienstags bis freitags von 12 bis 16 Uhr. Zusätzlich gibt es Aktionen am Abend und am Wochenende. 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
2: Es ist heute meist bewölkt in unserer Stadt. Die Sonne kann aber auch mal ihren Weg durch die Wolken finden bei bis zu 22 Grad.
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2: Es ist eigentlich ziemlich ruhig auf den Straßen. Eine Meldung haben wir von der A40 Essen Richtung Dortmund zwischen Bochum-Hamme und Bochum-Harpen. 2 Kilometer Stau, 10 Minuten braucht ihr da gerade länger. Und 2 Blitzer gibt es. Einmal am Kreuzacker in Leer in Richtung Leerfeldstraße in der 30er-Zone und auf der Universitätsstraße in beiden Richtungen in Höhe der U-Bahn-Haltestelle Wasserstraße werden auch teure Fotos gemacht. Gute und vor allem sichere Fahrt.
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4: Hallo zusammen, einen schönen Dienstag. Ich habe gleich die 80er für euch mit Matthew Wilder und Break My Stride. Hört ihr also gleich vorher, gibt's das Beste von heute für euch, nämlich Sia mit Chandelier. Das ist der beste Mix, von dem alle sprechen. So, und ich bin Laura Pottingen. Hallo!

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0: Gewicht abnehmen, ohne Heißhungerattacken, ohne zwanghaft und mit Mühe auf alles zu verzichten und ohne Sport. Das ist schon unrealistisch. Naja, also früher war es unrealistisch. Jetzt gibt es ja die sogenannte Abnehmspritze. Aber bringt diese Abnehmspritze eigentlich so viel wie versprochen? Und welche Nebenwirkungen hat sie eigentlich? Kollege Sascha Fassbender ist da. Hallo.
1: Hi.
0: Am Donnerstag senden wir von 10 bis 12 eine Schwerpunktsendung genau zu diesem Thema.
1: Ganz genau. Und ihr Hörerinnen und Hörer könnt dazu Fragen hier zu uns schicken, denn wir haben eingeladen eine Ernährungsberaterin, einen Adipositas-Experten und Arzt.
0: Und die beiden beantworten dann alle eure Fragen.
1: Ganz genau. Ihr schickt eure Fragen zur Abnehmspritze über unsere Homepage rein und dann beantworten die Fachleute das hier in unserer Sendung. Zum Beispiel hat uns Steffi geschrieben, sie ist 47 Jahre alt und fragt uns, ob Abnehmspritzen auch während einer Hormonbehandlung in den Wechseljahren möglich sind.
0: Allgemein gibt es ja, muss man sagen, auch viele Fragen zu Nebenwirkungen, die schon reingekommen sind.
1: Ja,
0: ne?
1: Total, absolut. Auch Fragen zum Jojo-Effekt sind dabei. Das alles beantworten wir Donnerstag zwischen 10 und 12 gemeinsam mit Experten. Aber es geht natürlich, wie so oft auch ums Geld. Hörer Michael fragt, ob die Krankenkasse denn auch Kosten bei der Abnehmspritze übernimmt.
0: Wenn auch ihr Fragen rund um die Abnehmspritze habt, auf unserer Homepage, da könnt ihr hingehen und da könnt ihr eure Fragen loswerden. Wir freuen uns drauf.
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2: Mit Danny Hoppe. Guten Tag. Bei der Fußballweltmeisterschaft gibt es sie zum ersten Mal und schon nach den ersten Spielen sorgen sie für reichlich Diskussionen. Die neuen Trinkpausen, die die FIFA eingeführt hat. Jedes Spiel wird pro Halbzeit einmal für 3 Minuten unterbrochen, damit die Spieler trinken können. Kritiker sagen aber, die Trinkpause werde zweckentfremdet und sei oft auch gar nicht nötig. Und auch der erste prominente WM-Spieler hat die neue Regelung jetzt kritisiert. Nico Hartmann aus dem WM-Studio hat die Infos dazu.
3: Mit dem Kapitän der Niederlande Virgil van Dijk vom FC Liverpool sind es nun erstmals prominente Spielerargumente, die der Diskussion um die Trinkpausen eine neue Dimension geben. Van Dijk bemängelte, dass man jedes Mal in die Werbung gehen würde und das wäre für den neutralen Zuschauer nicht glücklich. Grundsätzlich könne er Trinkpausen nachvollziehen, aber nur, wenn es wirklich heiß sei. Auch beim Spiel der deutschen Mannschaft im klimatisierten Stadion von Houston gab es bei rund 20 Grad 2x3 Minuten Trinkpause, die von manchen übertragen Sendern für Werbung genutzt wird. Die FIFA verweist dagegen auf den Schutz der Spieler, um so wörtlich für alle Mannschaften in allen Spielen gleiche Bedingungen zu gewährleisten. Für die Trainer dagegen bieten die Trinkpausen die Möglichkeit, taktisch einige Dinge zu korrigieren. So sagte Julian Nagelsmann nach dem 7:1 der deutschen Mannschaft gegen Curaçao, die Trinkpause hat tatsächlich geholfen.
2: Und jetzt weitere Meldungen im Überblick. Am Freitag wollen die USA und der Iran ihr Rahmenabkommen zum Ende des Krieges in Genf unterzeichnen. Direkt danach soll es eine weitere Verhandlungsrunde beider Seiten geben. Das hat die iranische Regierung jetzt bestätigt. Man wolle diese weiteren Gespräche innerhalb von 60 Tagen abschließen, heißt es. Die Spritpreise nähern sich so langsam wieder den Werten vor dem Iran-Krieg an. Das beobachtet der ADAC. Der Liter Diesel war demnach gestern nur noch 7 Cent teurer als am letzten Tag vor Kriegsbeginn. E10 um 9 Cent. Das liegt aber auch am Tankrabatt. In 2 Wochen wird deshalb wieder ein Preissprung erwartet. Wer die Krankenkasse wechselt, kann im Jahr mehrere hundert Euro sparen und bekommt zum Teil sogar noch mehr Zusatzleistungen. Das hat ein Test der Stiftung Warentest ergeben. Sie hat dafür 67 gesetzliche Krankenkassen verglichen. Die Unterschiede bei Gutverdienern liegen demnach bei bis zu 660 Euro. Viele Menschen in Deutschland haben Schlafstörungen. Sie können nicht gut einschlafen, durchschlafen oder leiden unter einer Atemstörung, bei der es nachts wiederholt zu Atemaussetzern kommt. Im Jahr 2024 wurden deshalb mehr als 67.000 Patientinnen und Patienten stationär behandelt. Das hat das Statistische Bundesamt mitgeteilt. Die Zahlen zeigen aber auch, dass inzwischen deutlich weniger Menschen mit Schlafproblemen in die Klinik müssen als noch vor 20 Jahren. Damals waren es fast 100.000 mehr. Als Grund für den Rückgang gilt, dass Schlafstörungen heute anders behandelt werden können, zum Beispiel ambulant in Schlaflaboren oder zu Hause. Die meisten Patienten sind männlich und zwischen 50 und 74 Jahre alt. Und das waren die Nachrichten mit Danny Hoppe.
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4: Ihr müsst euch heute auf Regen einstellen. Im Tagesverlauf kann es auch mal gewittern. 27 Grad sind maximal drin. Morgen ähnlich, viele Wolken, mal Regen. Auch hier bis 27 Grad.
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4: Und das sind die Staus auf 10 Minuten Zeitverlust. Die

0: A1, damit starten wir Dortmund-Münster. Zwischen dem Kreuz Dortmund-Unna und Hamberg-Kamen 10 Kilometer Stau. Für euch bedeutet das eine Viertelstunde Zeitverlust. Die A1 Dortmund-Köln zwischen Burscheid und Köln-Niel 3 Kilometer Stau, 16 Minuten. Die A4 Olpe-Aachen zwischen dem Kreuz Köln-Ost und Köln-Eiffeltor 7 Kilometer Stau, 17 Minuten plus. Die A42 Kamp-Lindfort-Dortmund zwischen Moers-Nord und Duisburg-Bahl 2 Kilometer Stau, eine Viertelstunde plus. Und die A46 Düsseldorf-Wuppertal zwischen Wuppertal-Kronenberg und Wuppertal-Faresbeck 1 Kilometer Stau, 11 Minuten plus. Gute Fahrt!
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0: Einen schönen guten Tag euch und diese Stunde wird hier ganz, ganz, ganz besonders. The one and only Markus Krebs war ja hier zu Besuch. Ein paar von euch werden ihn auch am Sonntag schon gesehen und gehört haben. Da war er ja zu Gast in unserer Fußballsendung im Fußballmuseum. Und diese Stunde quatsche ich auch mit ihm und zwar auch über Fußball, aber auch über seine Tour und darüber, wie er sich eigentlich die ganzen Witze überlegt und ob es auch mal vorkommt, dass ihm irgendwelche Leute dann, weißt du, du läufst so über die Straße und sagst, ey Markus Krebs, ey, ich hab hier einen geilen Witz, ey, kann ich dir den erzählen? Passiert ihm tatsächlich immer wieder, wie er dann reagiert. Darüber quatschen wir auch. Das alles also diese Stunde, das wird schön. Ich bin Laura Potting. Schönen Tag euch.

0: Leute, Markus Krebs ist am Start. Ich habe ein bisschen, also ich bin aufgeregt, muss ich sagen.
1: Zu Recht.
0: Ich frage die Leute gerne zu Beginn eines Interviews. Gab es irgendwie was in den letzten Tagen, worüber du krass lachen musstest oder über das du dich total gefreut hast?
1: Ja, ich erfinde nachts Witze tatsächlich.
0: Ist das wirklich
1: so? Schlaf. Ich habe tatsächlich so über dieses, manche sagen Schnick, Schnack, Schnuck, manche sagen Schin, Schang, Schong, die spielen.
0: Ja.
1: Schere, Stein, Papier. Wenn das zwei Krebse machen würden. Ja, und da habe ich drüber.
0: Es
1: wäre sehr einseitig. Und das war tatsächlich vor 2 Tagen mein Highlight.
0: Und dann bist du lachend aufgewacht, oder wie ist das?
1: Ja, ich musste meinen Blog dann holen. Und dann aufschreiben. Ich konnte tatsächlich morgens wieder lesen.
0: Aber das erübrigt meine nächste Frage eigentlich. Ich wollte nämlich, wie witzig findest du dich eigentlich selbst? Also gibt es, du bist jetzt aufgewacht und hast gelacht. Ist es auch manchmal so, dass du dann da so stehst, dir irgendwas einfällt und du so, so?
1: Das ist richtig, aber theoretisch, ich kann mich zum Beispiel im Fernsehen nicht sehen.
0: Nee?
1: Nee, und ich musste für Best of meine CDs wieder hören, damit ich, ach ja, das habe ich immer.
0: Ja.
1: Und ich kann meine Stimme nicht gut hören.
0: Okay.
1: Das ist, also vielleicht haben das viele für sich persönlich auch, da bin ich doch gar nicht. Oder hat früher eine Kassette aufgenommen für die Freundin oder was.
0: Ja.
1: Ne? Und da hast du immer gedacht, wie hört sich das dann? So, heute ist die Technik ein bisschen weiter, aber manchmal denke ich, warum lache ich denn jetzt? Ich kenne den Witz doch.
0: Ja.
1: Aber dann habe ich auf irgendwann aus dem Publikum reagiert.
0: Ah, ne? Ich verstehe, ja, ja, okay.
1: Und da hast du ja auch manchmal Zwischenrufe oder irgendeiner nässt sich gerade ein oder was und dann ist halt immer natürlich perfekt.
0: Aber lustig, dass du dich selber nicht hören kannst.
1: Ja, und sehen noch ganz.
0: Also du findest dich, wenn du dann guckst, sitzt du nicht da und denkst,
1: ich sehe nur Fehler. Ich sehe nur Fehler.
0: Das ist ja nicht so gut.
1: Es geht jetzt nicht über, nein, den hast du doch mal anders gemacht. Oder lass doch mal eine Pause. Wieso? Lass dir doch mal erstmal lachen.
0: Ist es eigentlich, ich stelle mir vor, es kommt wahrscheinlich super oft vor, dass Leute zu dir kommen und sagen, hey, ich habe hier einen geilen Witz, hier will ich dir unbedingt erzählen. Und es gibt ja auch voll viele Leute, die Witze ja einfach gar nicht erzählen können.
1: Ja.
0: Wie, was machst du denn dann?
1: Ich hatte mal eine Nummer über Leute, die keinen Witz erzählen können. Und die war witzig. Die Nummer. Ja, das, pass auf, da sind zwei Fahrer. Nee, eine Nonne. Nee, zwei Nonnen. Nein, die eine war katholisch. Da hat man mir mal einen Witz erzählt. Ja? Und hat gesagt dann zum Ende, ich weiß die Pointe nicht mehr, ich weiß den Witz nicht mehr, aber die Pointe war grün. Und ich mich kaputt gelacht. Ja? Aber es gibt Leute, die wirklich nicht können, tatsächlich.
0: Und wie reagierst du denn dann? Sagst du, nee, war scheiße? Oder
1: ich
0: sag
1: meistens,
0: nett?
1: Den kenne ich.
0: Ja,
1: manche
0: ja, okay.
1: Aber auch meistens kennen, nur anders. Ne? Aber es gibt auch welche, ich habe im Moment einen Platz 1 Witz, den ich leider hier nicht erzählen kann, weil der ein bisschen unter die Gürtellinie geht.
0: Ach, schade.
1: Ja, ne, aber der ist tatsächlich von einem guten Freund von mir. Ja, der hat mir den gegeben und dann höre ich ja auch ganz genau zu und dann nehme ich gerne sowas auch an. Ja, wenn mir einer einen Witz erzählt, wo ich sage, A, kannte ich den nicht, B, ist sehr gut.
0: Ja, okay. Ja.
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0: Es ist 11:30.
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0: Mit Juri Liebhaus, guten Tag. Das Programm für den Bochumer Ferienpass wird am 22. Juni veröffentlicht. Über 150 Freizeitangebote aus den Bereichen Sport, Kultur und Umwelt sind geplant. Außerdem kann mit dem Pass täglich eines der Schwimmbäder der Bochumer Wasserwelten besucht werden. Der Ferienpass wird seit über 40 Jahren von der Stadt Bochum ausgestellt. Er soll Teilhabe für alle Kinder ermöglichen und gleichzeitig die Eltern entlasten. Sozialarbeiter Dennis Rüther vom Freizeitzentrum Jusch in Hamme erklärt, wie wichtig der Ferienpass für viele Familien ist.
2: Es gibt die Eltern, die grundsätzlich erstmal glücklich und dankbar sind, eine Betreuungsalternative zu haben. Aber spätestens nach einer Woche ist es dann auch einfach nur noch ein schönes Angebot. Ich habe noch keine Stimme gehört, die gesagt hat, den Ferienpass hätten wir uns mal schenken können. Die meisten wollen gerne mehr.
0: Alle Bochumer Kinder und Jugendliche zwischen 6 und 21 Jahren können sich den Ferienpass kostenlos in der Bochum-App oder auf der Webseite der Stadt Bochum herunterladen. Und jetzt das Wichtigste aus Deutschland und der Welt. Deutsche Ermittler gehen davon aus, dass die Terrororganisation Hamas einen Anschlag in Europa geplant hat. Generalbundesanwalt Jens Rommel hat gesagt, bei einem Beschuldigten sei ein fertiges Bekennervideo gefunden worden. Darin sei ein Anschlag rund um den 7. Oktober angekündigt worden. In dem Fall sind seit dem vergangenen Herbst 9 mutmaßliche Hamas-Anhänger festgenommen worden. Das Vertrauen in Nachrichten ist in Deutschland laut eines Berichts der Agentur Reuters stabil geblieben. 46% der erwachsenen Internetnutzer sagen, dass sie den meisten Nachrichten in der Regel vertrauen. Damit liegt der Wert fast genauso hoch wie im vergangenen Jahr. Deutschland gehört laut dem Bericht zu den wenigen Ländern, in denen das Vertrauen nicht gesunken ist. Bei uns in Bochum steht das Jahr 2026 unter dem Motto Nachhaltigkeit. Dafür eröffnen Stadt und Bochum Marketing heute die Nachhaltigkeitszentrale an der unteren Kortumstraße. Bis Ende August gibt es dort kostenlose Workshops, Vorträge, ein Tauschregal und Mitmachaktionen. Im Mittelpunkt stehen die ökologische, wirtschaftliche und vor allem die soziale Nachhaltigkeit. Geöffnet ist die Nachhaltigkeitszentrale dienstags bis freitags von 12 bis 16 Uhr. Zusätzlich gibt es Aktionen am Abend und am Wochenende. 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
0: Es ist heute meist bewölkt in unserer Stadt. Die Sonne kann aber auch mal ihren Weg durch die Wolken finden bei bis zu 22 Grad.
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0: A40 Essen Richtung Dortmund zwischen Bochum Zentrum und Bochum Hapen. 1 Kilometer Stau, da braucht ihr gerade 10 Minuten länger. Und 2 Blitzer gibt es einmal auf der Bergstraße in Richtung Stadtpark vor der Einfahrt zur Klinik. Haben uns Ali und Jochen gemeldet und auf der Engelsburger Straße in Richtung Wattenscheider Hellweg, da steht ebenfalls ein Blitzer. Gute und vor allem sichere Fahrt.
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3: Hallo zusammen, es geht mit 7 Meilenstiefeln auf die Mittagspause zu. Wir machen hier ganz entspannt, gleich mit Bob Marley und Could You Be Loved und vorher noch Forever Young von Alphaville, aber im Gewand von David Guetta. Hört ihr jetzt? Ich bin Laura Potting. Ich wünsche euch einen schönen Dienstag. Irgendwer noch einen Kommentar zum Wetter gerade?
4: Nee.

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0: Leute, was für eine Ehre. Markus Krebs himself hat sich Zeit genommen und ihr hört ihn diese Stunde hier bei mir in der Sendung. Bist du denn so ein WM-Gucker eigentlich?
1: Also ich werde jedes Spiel gucken.
0: Ja, jedes?
1: Ja, so wenn ich unterwegs bin, werde ich im Hotel gucken.
0: Und auch die nachts spät?
1: Ja.
0: Krass.
1: Ja, das ist, andere haben Hörspiel, wo sie einpennen. Ich werde beim Fußball wohl einpennen. Nein, aber das ist so meine Zeit, wo ich eh wach bin.
0: Okay.
1: Ich bin immer morgens noch ein bisschen müde. Ich brauche lange Anlauf.
0: Okay, ja, das kenne ich. Das. Ja.
1: Da ist früher bist du aufgestanden und zack, warst du da. Und das ist, heute ist nur noch zack, aber ohne da.
0: Was ich ja nicht leiden kann, sind diese Leute, die so aufstehen und so direkt gut gelaunt sind. Und dann auch mit dir reden. Und du denkst dir so, warum?
1: Ich habe meine WG gewohnt, ich weiß, was du sagst.
0: Boah, aber, ey.
1: Fürchterbar.
0: Ja, fürchterbar, finde ich auch schön. Du gehst auf Tour, 15 Jahre Markus Krebs.
1: Ja.
0: Ich muss sagen, du siehst maximal aus wie 13.
1: Pro Arm.
0: Pro Arm.
1: Nee, aber das ist tatsächlich so, man merkt es natürlich ein bisschen, aber auf der Bühne hat sich für mich nichts geändert.
0: Was können wir denn von der Natur erwarten? So?
1: Das ist ja Best-of, was ich natürlich liebe, weil ich die Klassiker raussehe. Ich habe ein paar Sachen, es ist so viel Material da, dass ich nur einen Grundpfeiler habe und bei jedem Auftritt versuche, das ein bisschen zu ändern. Dass ich sonst ein bisschen rumzwitsche, was kommt hier am besten an? Was ist da für ein Publikum? Sind die, kann ich hier auch mal unter die Gürtellinie richtig gehen?
0: Das heißt, das entscheidest du, wenn du auf der Bühne stehst, ja?
1: Ja, ah, dann weiß ich ganz genau, das kann ich machen hier oder dann ist das schon ein bisschen zu drüber für die.
0: Wie merkst du das denn?
1: Ich sehe tatsächlich durch die Brille nur die erste Reihe. aber hören kann ich noch ganz gut. Und kann durch die Akustik dann vom Publikum dann entscheiden, was ich hier mache oder nicht. Ja, dann bin ich so, den kannst du noch machen. Ne? Dann labere ich zwar schon, denke aber 20 Minuten weiter schon.
0: Was ich ja geil finde, ist, wie du dann da immer sitzt und dich dann einfach selber bepisst vor Lachen über den Witz, der als nächstes kommen wird. So. Ich liebe das.
1: Es ist, ich kenne ja die Highlights, oder? Ich weiß ganz genau, letztes Mal habe ich eine kleine Veränderung da reingebracht, die war viel besser. Und freue mich auf die Veränderung. Ja, ob eine Betonung war oder eine richtige Pause beim letzten Mal gesetzt, das merke ich mir sofort. Das ist doch viel besser, dass ich den so erzähle. Und dann freue ich mich auf diese Dinge. Und dann fange ich an, tatsächlich zu grinsen.
0: Ja, ich finde das krass, weil also wenn du schon anfängst zu lachen, bevor der Witz kommt, fange ich schon an zu lachen und ich frage mich, wie kommt der über den Witz drüber, ohne weiter?
1: Es gibt einen Witz, wo ich selber aus dem Lachen manchmal nicht rauskomme. Der fängt so an, dass ich so rumknütter, so mir tut das auch.

0: Auge so weh. Ne? Ich bin mit seiner Frau beim Arzt und sie küsst ihn dann aufs Auge. Ne? Und dann ist es besser? Ja. Und dann geht es über die Nase, Mund und dann die Pointe ist, da ist ein Rentner und sagt, behandeln die auch Hämorrhoiden. Darum geht's. Ne? Aber ich versorge eigentlich den schönen Teil des Witzes in dem Fall.
1: Ja, aber warum machst du das?
0: Ja,
1: was ist denn los mit dir?
0: Da habe ich noch nichts dran geändert. Also dann ist der Muschel schon so krass rüberkommt. Ne? Aber dann lachen die Leute sich schon kaputt. Ja. Ja? Und da kann ich auch nicht mehr. Manchmal muss ich mich umdrehen und denen dann erzählen, weil ich dann da nicht mehr reingucken konnte.
1: Ach krass, es war mir eine Ehre.
0: Es war mir auch eine Ehre. Wir hätten noch lange quatschen können.
1: Hätte ich auch schön gefunden.
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1: Mit Danny Hoppe. Guten Tag. Die Lage an den Tankstellen hat sich weiter entspannt. So langsam nähern sich die Spritpreise wieder den Werten vor dem Iran-Krieg an. Das beobachtet der ADAC. Das liegt natürlich auch am Tankrabatt. Der gilt aber nur noch gut 2 Wochen. Danach wird wieder ein Preissprung erwartet. Aber schon jetzt belasten die Kosten an der Zapfsäule viele Menschen. Sarah Heinz aus dem News-Team, das hat eine neue Teambank-Studie gezeigt.
2: Ja, nach der fühlt sich fast jeder zweite Haushalt durch die Spritkosten stark belastet. Die Zahl der Haushalte hat sich im Vergleich zum September 2025 sogar mehr als verdoppelt. Das ist also schon spürbar nach oben gegangen. Immer mehr Menschen lassen das Auto deswegen öfter stehen. Knapp ein Drittel der Befragten hat das gesagt. Bei den Jüngeren waren es mit 35% sogar noch ein bisschen mehr. Und einige sind laut der Studie außerdem dazu bereit, ihre eigenen Ausgaben runterzuschrauben. Jeder Fünfte könnte sich demnach vorstellen, im Bereich Auto, Kraftstoff und Kfz-Versicherung jeden Monat 100 Euro zu sparen.
1: In der Studie wurde ja auch gefragt, was sich die Menschen von der Politik erhoffen.
2: Genau, den größten Effekt verbinden viele mit der Senkung der Mehrwertsteuer. Fast jeder zweite Befragte hat angegeben, dass sich so wahrscheinlich die eigene finanzielle Situation verbessern könnte. Knapp ein Drittel hat eine Spritpreisbremse genannt. Eine Maßnahme, die aktuell ja noch läuft und die Preise etwas nach unten drückt, ist der Tankrabatt der Bundesregierung. Der gilt jetzt allerdings nur noch für 2 Wochen und soll nicht verlängert werden. Ab Juli könnte es beim Tanken dann wieder etwas teurer werden.
1: Danke, Sarah. Und jetzt weitere Meldungen im Überblick. Im französischen Evian ist am Morgen der G7-Gipfel fortgesetzt worden. Unter anderem geht es um den Ukraine-Krieg. Auch der ukrainische Präsident Zelensky ist dabei. Bundeskanzler Merz sieht die Ukraine inzwischen in einer neuen Position der Stärke. Russland könne den Krieg militärisch nicht gewinnen, sagte er vor dem Treffen. Die Bevölkerungszahl in Deutschland ist im vergangenen Jahr leicht gesunken, um 0,1% auf 83,5 Millionen. Das hat das Statistische Bundesamt mitgeteilt. Demnach leben außerdem immer mehr ältere Menschen in Deutschland. Die neu eingeführten Trinkpausen bei der Fußball-WM sorgen für Ärger. Kritiker sprechen von reiner Geldmacherei, da viele TV-Sender und Dienste die Pausen als zusätzliche Werbemöglichkeiten nutzen. Auch der Kapitän der Niederlande, Virgil van Dijk, sagte, das sei für die Zuschauer nicht glücklich. Viele von uns kennen es wahrscheinlich, man steht in der Eisdiele oder am Kiosk und will mal eben mit der Karte zahlen. Dann heißt es aber immer noch oft nur Bargeld. Und das nervt immer mehr Menschen. Das zeigt eine neue Umfrage des Digitalverbands Bitkom. Demnach sind inzwischen 84% der Befragten dafür, dass alle Geschäfte gesetzlich dazu verpflichtet sein sollten, digitales Bezahlen anzubieten. Vor einem Jahr waren erst 70% der Meinung. Laut Bitkom bezahlen bei uns inzwischen immer weniger Menschen mit Scheinen und Münzen, sondern lieber mit Karte oder Smartphone. Das gilt übrigens für alle Altersklassen. Mehr als jeder Zweite sagt außerdem, er nutze Bargeld nur noch aus Sorge, nicht digital bezahlen zu können. Und das waren die Nachrichten mit Danny Hoppe.
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3: Viele Wolken ziehen heute durch, die bringen auch immer mal wieder Schauer. Vereinzelt kann es auch gewittern heute. Dazu wird es aber wärmer. Zwischen 21 Grad in Ostwestfalen-Lippe und 27 Grad in der Eifel sind heute drin. Morgen weiter bewölkt. Auch hier kann es mal regnen. Maximal 27 Grad.
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3: Und hier kommen die Staus ab 11 Minuten Zeitverlust. Wir starten mit der A1 Dortmund-Münster zwischen Hamburg-Umwerne und Ascheberg. 4 Kilometer Stau im Moment. Ihr braucht hier 12 Minuten länger. Die A3 Köln-Oberhausen zwischen Duisburg-Wedau und Oberhausen-Lierich. 3 Kilometer Stau, 11 Minuten plus. Die A4 Köln-Aachen zwischen dem Dreieck Köln-Heumer und Köln-Eiffeltor. 8 Kilometer Stau, eine Viertelstunde plus. Die A46 Wuppertal-Düsseldorf zwischen Wuppertal-Oberbarmen und Wuppertal-Katernberg. 7 Kilometer Stau, eine Dreiviertelstunde plus. Und die A61 Mönchengladbach-Koblenz zwischen dem Kreuz Meckenheim und dem Dreieck Sinzig. 8 Kilometer Stau, 14 Minuten plus. Gute Fahrt!
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3: Oder werden

einige in Fußball-Tipp-Runden geflucht haben. Eine Ansammlung von, muss man irgendwie schon sagen, im Vergleich zumindest, von Fußball-Nobodies hat den großen Favoriten Spanien zum WM-Auftakt blamiert. Spanien und Kap Verde, ihr habt's gehört, trennen sich 0:0. Und da gibt's eine süße Side-Story. Bei Kap Verde im Team ist auch Roberto Lopez Verteidiger, lebt in Irland. Sein Papa kommt aber von den kapverdischen Inseln. Und dass Roberto für die Nationalmannschaft spielt, ja, das ist eher ein Zufall. Der hat nämlich vor rund 8 Jahren eine Nachricht über LinkedIn bekommen. So nach dem Motto, ey, willst du nicht für unsere Nationalmannschaft spielen? Und er dachte eben, okay, das ist ein Fake, hat die Nachricht gelöscht. Ja, und dann kam nochmal via LinkedIn eine Nachricht 9 Monate später, gleicher Inhalt. Und da hat er sich dann gedacht, vielleicht ist das ja doch echt. Ja, und jetzt spielt er bei der WM mit. Geil, oder? Ich liebe solche Geschichten. Laura Potting hier, schönen Dienstag euch.

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0: Mit Joni Post, guten Tag. Die Stadt Bochum hat am Montag das Ferienpassprogramm für die Sommerferien vorgestellt. Das startet am 17. Juli mit einem großen Eröffnungsfest im Freizeithaus Innpoint in Langendreer. Neben vielen Angeboten rund um Kultur, Sport und Natur erhalten alle Inhaber täglich kostenlosen Eintritt in eines der Schwimmbäder der Bochumer Wasserwelten. Der Ferienpass und das Programm sind ab dem 22. Juni in der Bochum-App und auf der Webseite der Stadt Bochum zu finden. Der Ferienpass ist für alle Bochumer Kinder und Jugendliche zwischen 6 und 21 Jahren komplett kostenlos. Und jetzt das Wichtigste aus Deutschland und der Welt. Deutsche Ermittler gehen davon aus, dass die Terrororganisation Hamas einen Anschlag in Europa geplant hat. Generalbundesanwalt Jens Rommel hat gesagt, bei einem Beschuldigten sei ein fertiges Bekennervideo gefunden worden. Darin sei ein Anschlag rund um den 7. Oktober angekündigt worden. In dem Fall sind seit dem vergangenen Herbst 9 mutmaßliche Hamas-Anhänger festgenommen worden. Und bei der Fußball-WM steigt heute Abend mit Favorit Frankreich ins Turnier ein. Der Weltmeister von 2018 spielt um 21 Uhr deutscher Zeit gegen Senegal. Weitere Spiele in der Nacht und morgen früh sind Irak gegen Norwegen, Argentinien gegen Algerien und Österreich gegen Jordanien. Und wir kommen zurück nach Bochum. Bei uns in der Innenstadt gibt es jetzt eine Nachhaltigkeitszentrale. In der unteren Kortumstraße wurde dazu ein leerstehendes Ladenlokal umgewandelt. Bis Ende August soll es dort kostenlose Workshops, Vorträge und Mitmachaktionen geben. Ziel ist es, Nachhaltigkeit in Bochum sichtbarer und auch erlebbarer zu machen. Christian Schömann aus den Radio Bochum Nachrichten. Was können die Bochumerinnen und Bochumer doch konkret machen?
2: Die Nachhaltigkeitszentrale soll vor allem ein offener Treffpunkt mitten in der Innenstadt sein. Es gibt da zum Beispiel eine Werkbank, ein Tauschregal, eine Kreidewand, Gespräche, Vorträge und verschiedene Workshops. Es geht also nicht nur um Klimaschutz, sondern auch um soziale Nachhaltigkeit. Menschen sollen zusammenkommen, Ideen austauschen und selbst mitgestalten können. Geöffnet ist die Zentrale dienstags bis freitags von 12 bis 16 Uhr. Zusätzlich soll es Aktionen am Abend und am Wochenende geben, die können auch von externen Initiativen, Vereinen und Einzelpersonen sein.
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0: Es ist heute meist bewölkt in unserer Stadt. Die Sonne kann aber auch mal ihren Weg durch die Wolken finden bei bis zu 22 Grad.
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0: Da habe ich gerade keine Meldungen für euch, nur 3 Blitzer. Einer steht auf der Höntropper Straße in Richtung S-Bahnhof Höntrop in Höhe der Waldorfschule. Ein weiterer steht auf der Bergstraße in Richtung Stadtpark vor der Einfahrt zur Augusta-Klinik. In beide Richtungen wird er geblitzt. Und ein weiterer auf der Engelsburger Straße in Richtung Wattenscheider Hellweg. Vielen Dank euch fürs Bescheid sagen. Gute und vor allem sichere Fahrt.
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3: Hallo zusammen, das ist euer Dienstagmittag. Schön, dass ihr zuhört. Ich bin Laura Potting und ich darf euch heute ein Stück des Weges begleiten. Und ich habe jetzt für euch Glockenbach und Chris de Serendi mit Magic Moment. Das ist das Beste von heute.

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0: abnehmen, so einfach so, ohne groß Sport zu machen, ohne Heißhungerattacken. Das erhoffen sich ja ganz, ganz viele von der sogenannten Abnehmspritze. In ein paar Wochen gibt es sie ja sogar dann schon in Tablettenform. Viele Prominente nehmen sie schon, haben damit jede Menge Gewicht verloren, sagen sie, darunter Robbie Williams oder Olli Pocher. Und wir beschäftigen uns in dieser Woche auch mit diesem Thema. Es geht nicht darum, diese Abnehmspritze einfach so zu verteufeln oder aber auch einfach so zu verherrlichen, sondern zu gucken, bei wem kann sie denn wirken, bei wem nicht, wo gibt es denn auch Risiken und so weiter. Denn man muss schon sagen, die Spritze wirkt nicht bei jedem. Thorsten Ortmann hat so einen Fall.
1: Claudia hat so ziemlich jede Diät versucht. Geholfen hat am Ende nichts.
2: Also ich bin, seitdem ich klein bin, übergewichtig, habe mich immer wieder runtergehungert mit Extremdiäten, Crashdiäten, bin zu Ernährungskursen hin und ich habe nie etwas gefunden.
1: Daraufhin stößt die Sozialarbeiterin im Internet auf die sogenannte Abnehmspritze. Zusammen mit ihrer Hausärztin startet sie mit dem Medikament Wegovy, zunächst mit Erfolg.
2: Es waren tatsächlich 17 Kilo. Als ich dann aber auf der Höchstdosierungsstufe angekommen bin und die dann auch mehrere Monate genommen habe, wirkte es nicht mehr.
1: Sie nimmt darum Ozempic, anschließend auch noch Mounjaro, aber die Spritzen wollen bei ihr einfach nicht funktionieren. Warum ist unklar.
2: Ich habe letztendlich 4 Kilo unterm Strich abgenommen.
1: Dazu war das Ganze auch noch ein ziemlich teurer Spaß. Mehrere tausend Euro hat Claudia für ihre Spritzendiät ausgegeben und on top hatte sie auch noch Nebenwirkungen.
2: Wie Übelkeit, gerade so morgens nach dem Aufstehen, die ich verspürt habe, war auch nach den ersten 2 Monaten der Haarausfall verstärkt bei mir vorhanden. Klar, Haarverlust ist erschreckend. Ne? Gerade so beim Duschen, wenn die Büschel dann so in den Händen liegen, ist das keine Sache, die man gerne in Kauf nimmt.
1: Mit dem Thema Abnehmspritze hat Claudia darum jetzt abgeschlossen. Sie lässt sich jetzt in einem speziellen Adipositas-Zentrum operieren und den Magen verkleinern.
2: Natürlich habe ich sehr, sehr große Hoffnungen in diese OP, denn das ist so für mich der letzte Ausweg überhaupt. Und ich finde es sehr, sehr positiv, dass man da wirklich von Anfang bis zum Ende begleitet wird und dass es eine umfangreiche Betreuung gibt durch das Fachpersonal vor Ort.
0: Ja, und dieser Themenkomplex Abnehmspritze, der wird uns noch die ganze Woche beschäftigen. Am Donnerstag kommen dann 2 Experten zu mir ins Studio, ein Adipositas-Experte und eine Ernährungsberaterin. Und ihr könnt uns eure Fragen zum Thema

0: Abnehmspritze schicken und am Donnerstag ab 10 beantworten die beiden hier eure Fragen. Geht dazu einfach auf unsere Homepage und schickt uns jetzt eure Fragen. Wir freuen uns drauf.
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1: Mit Malte Albrecht, guten Tag. Müssen Patienten in Zukunft zahlen, wenn sie den Rettungsdienst rufen? Darüber diskutieren die Kommunen seit Monaten mit den Krankenkassen. Die sagen nämlich, es gebe zu viele Fehleinsätze und das sei teuer. Sarah Heinz aus dem News-Team, die Krankenkassen wollen deshalb nur noch die Hälfte der Kosten übernehmen.
2: Genau, und das könnte vor allem für die Kommunen teuer werden. Die sind rechtlich für den Rettungsdienst verantwortlich und hätten dann eine große Stange Geld zu zahlen. Nach eigenen Angaben geht es um Kosten in dreistelliger Millionenhöhe. Deswegen haben die Kommunen gewarnt, dass die Kosten teilweise auch über die Patienten wieder reingeholt werden müssten. Die Landesregierung will das verhindern. Gesundheitsminister Laumann ist für eine Lösung im Interesse der Patienten. Die Versicherten müssten sich auf eine funktionierende Notfallversorgung verlassen können, ohne drauf zu zahlen. Teilweise wird befürchtet, dass dieser Eigenanteil auch davor abschrecken könnte, den Rettungsdienst überhaupt zu rufen, auch wenn es wirklich nötig wäre.
1: Trotzdem versucht die Landesregierung jetzt, die Kommunen dazu zu bewegen, dem Angebot der Krankenkassen zuzustimmen.
2: Ja, ursprünglich wollten die Krankenkassen gar nicht mehr für die Leerfahrten zahlen. Die summieren sich bei uns in NRW nämlich ganz schön. Im Schnitt ist bei uns jeder fünfte Rettungseinsatz eine Leerfahrt, also ein Einsatz, bei dem der Patient am Ende nicht ins Krankenhaus gebracht wird, zum Beispiel, weil ihm vor Ort geholfen werden kann. Mit der halben Kostenübernahme haben die Kassen sich also wieder ein bisschen auf die Kommunen zubewegt. Am Ende müsse laut Laumann aber jede Kommune selbst entscheiden, ob sie sich auf dieses Angebot einlässt.
1: Danke, Sarah, für die Infos. Und jetzt weitere Nachrichten im Überblick. In Berlin ist ein neues Abwehrzentrum gegen hybride Bedrohungen an den Start gegangen. Bundesinnenminister Dobrindt will Deutschland damit besser vor Cyberangriffen, gezielten Desinformationskampagnen und Sabotage schützen. Polizei, Nachrichtendienste und weitere Behörden sollen dort ihre Erkenntnisse zusammentragen, um im Ernstfall schneller reagieren zu können. Deutschland hat wieder rund 30 afghanische Straftäter in ihr Heimatland abgeschoben. Nach Infos der deutschen Presseagentur startete in der Nacht ein Charterflug vom Flughafen Leipzig-Halle nach Kabul. Grundlage dafür ist eine direkte Vereinbarung der Bundesregierung mit den in Afghanistan herrschenden Taliban. Fast jedes zweite Kind auf der Welt ist mindestens drei Folgen der Klimakrise ausgesetzt. So steht es im aktuellen Kinder-Klimakrisenbericht von UNICEF. Besonders häufig betroffen sind Kinder von Dürre, extremer Hitze und Hitzewellen. Auch in Deutschland erleben fast alle Kinder mindestens eine dieser Klimafolgen. Sie profitieren aber von einer guten Gesundheitsversorgung. Jetzt zeigt es offenbar doch Wirkung. Die Spritpreise gehen nach der Einigung zwischen den USA und dem Iran weiter runter. Sie kommen langsam wieder auf das Niveau von vor dem Krieg. Laut ADAC kostete Benzin gestern im bundesweiten Tagesdurchschnitt 1,86 Euro. Diese lag bei 1,81 Euro, der siebte Rückgang in Folge. Auch die ersten Zahlen von heute Morgen zeigen weiter nach unten. Hintergrund sind vor allem deutlich gefallene Ölpreise. Der ADAC kritisiert aber, dass die nur langsam bei den Autofahrern ankommen. Spätestens Ende des Monats drohen aber schon wieder höhere Preise, dann läuft der Tankrabatt der Bundesregierung aus. Und das waren die Nachrichten mit Malte Albrecht.
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3: Ihr müsst euch heute auf Regen einstellen. Im Tagesverlauf kann es auch mal gewittern. 27 Grad sind maximal drin. Morgen ähnlich. Viele Wolken, mal Regen. Auch hier bis 27 Grad.
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3: Und das sind die Staus ab 8 Minuten Zeitverlust. Die A3 Köln-Oberhausen. Zwischen Solingen und Mettmann 1 Kilometer Stau. Ihr braucht hier 9 Minuten länger. Die A3 Oberhausen-Arnheim. Zwischen Oberhausen-Holten und dem Kreuz Oberhausen 2 Kilometer Stau, 8 Minuten plus. Die A44 Dortmund-Kassel. Zwischen Unna-Ost und dem Kreuz Werl 5 Kilometer Stau, 21 Minuten Zeitverlust. Die A59 Bonn-Köln zwischen Spich und dem Flughafen Köln-Bonn. 4 Kilometer Stau, eine Viertelstunde kommt hier oben drauf. Und die A555 Bonn-Köln zwischen Köln-Godorf und dem Kreisverkehr Köln-Baiental. 2 Kilometer Stau, 10 Minuten plus. Kommt gut durch.
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3: Hallo zusammen, mein Name ist Laura Potting. Schön, dass ihr zuhört. Die Tourismusbehörde Visit Pennsylvania, die warnt gerade die WM-Fans auf ihrem Instagram-Kanal. Und zwar vor dem Fluch der

Rocky-Statue. Dieser Fluch hat schon Ecuador getroffen. Vor dem WM-Spiel am Sonntag gegen die Elfenbeinküste haben die Fans von Ecuador nämlich besagte Rocky Balboa-Statue in Pennsylvania in so ein gelbes Trikot ihrer Mannschaft gehüllt. Ja, und der anschließende WM-Auftakt ging dann 0-1 verloren. Die Rocky-Statue ist bekannt dafür. Die scheint Sportvereinen immer wieder Unglück zu bringen. Es hat auch schon mehrere NFL-Teams getroffen. Ja, und da noch einige WM-Spiele dort stattfinden, sagt die Behörde eben: Hallo Fans, schön, dass ihr kommt, aber haltet euch bloß von der Statue.

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0: Mit Joni Post, guten Tag. Die Stadt Bochum hat am Montag das Ferienpassprogramm für die Sommerferien vorgestellt. Das startet am 17. Juli mit einem großen Eröffnungsfest im Freizeithaus Innpoint in Langendreher. Neben vielen Angeboten rund um Kultur, Sport und Natur erhalten alle Inhaber täglich kostenlosen Eintritt in eines der Schwimmbäder der Bochumer Wasserwelten. Der Ferienpass und das Programm sind ab dem 22. Juni in der Bochum-App und auf der Webseite der Stadt Bochum zu finden. Der Ferienpass ist für alle Bochumer Kinder und Jugendliche zwischen 6 und 21 Jahren komplett kostenlos. Und jetzt das Wichtigste aus Deutschland und der Welt. Deutsche Ermittler gehen davon aus, dass die Terrororganisation Hamas einen Anschlag in Europa geplant hat. Generalbundesanwalt Jens Rommel hat gesagt, bei einem Beschuldigten sei ein fertiges Bekennervideo gefunden worden. Darin sei ein Anschlag rund um den 7. Oktober angekündigt worden. In dem Fall sind seit dem vergangenen Herbst 9 mutmaßliche Hamas-Anhänger festgenommen worden. Und bei der Fußball-WM steigt heute Abend mit Favorit Frankreich ins Turnier ein. Der Weltmeister von 2018 spielt um 21 Uhr deutscher Zeit gegen Senegal. Weitere Spiele in der Nacht und morgen früh sind Irak gegen Norwegen, Argentinien gegen Algerien und Österreich gegen Jordanien. Und wir kommen zurück nach Bochum. Bei uns in der Innenstadt gibt es jetzt eine Nachhaltigkeitszentrale. In der unteren Kortumstraße wurde dazu ein leerstehendes Ladenlokal umgewandelt. Bis Ende August soll es dort kostenlose Workshops, Vorträge und Mitmachaktionen geben. Ziel ist es, Nachhaltigkeit in Bochum sichtbarer und auch erlebbarer zu machen. Christian Schömann aus den Radio Bochum Nachrichten. Was können die Bochumerinnen und Bochumer doch konkret machen?
2: Die Nachhaltigkeitszentrale soll vor allem ein offener Treffpunkt mitten in der Innenstadt sein. Es gibt da zum Beispiel eine Werkbank, ein Tauschregal, eine Kreidewand, Gespräche, Vorträge und verschiedene Workshops. Es geht also nicht nur um Klimaschutz, sondern auch um soziale Nachhaltigkeit. Menschen sollen zusammenkommen, Ideen austauschen und selbst mitgestalten können. Geöffnet ist die Zentrale dienstags bis freitags von 12 bis 16 Uhr. Zusätzlich soll es Aktionen am Abend und am Wochenende geben. Die können auch von externen Initiativen, Vereinen und Einzelpersonen sein.
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0: Es ist heute meist bewölkt in unserer Stadt. Die Sonne kann aber auch mal ihren Weg durch die Wolken finden bei bis zu 22 Grad.
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3: Und hier kommen die Staus ab. 10 Minuten Zeitverlust. Die A3 Köln-Oberhausen zwischen Solingen und Mettmann. 4 Kilometer Stau. Ihr braucht hier eine Viertelstunde länger. Die A4 Aachen-Köln zwischen dem Kreuz Köln-West und Köln-Eiffeltor. 3 Kilometer Stau, 11 Minuten plus. Die A42 Dortmund-Kamplin-Fort zwischen Duisburg-Beckerwerth und Moers-Nord. 3 Kilometer Stau, 12 Minuten plus. Die A44 Dortmund-Kassel zwischen Unna-Ost und dem Kreuz Werl, 5 Kilometer Stau, 13 Minuten. Und die A59 Bonn-Köln zwischen Spich und dem Flughafen Köln-Bonn, 2 Kilometer Stau, 10 Minuten plus. Kommt gut durch!
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so um die Uhrzeit jetzt kann uns ja schon mal so ein Mittagstief so ganz, ganz fies erwischen, oder? Deswegen möge man jetzt das Radio einfach ein bisschen lauter stellen. Das sagt zumindest J-Lo. Und wenn J-Lo eine Ansage macht, dann sollte man das ernst nehmen. Die Frau hat nämlich krasse Muckis. Hier ist Let's Get Loud und ich bin Laura Potting. Hi!

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0: John, Candle in the Wind an eurem Dienstagmittag. Hallo zusammen. Also wir fassen das jetzt nochmal zusammen. Ja, Deutschland fegt Curaçao mit 7:1 vom Platz. Gucken wir auf die anderen Top-Teams mit WM-Erfahrung. Ich sag mal so, naja.
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0: Spanien hat sich gestern gegen Kap Verde, wollte ich sagen, blamiert. Brasilien hat gegen Marokko gepatzt. Die Niederländer haben gegen Japan nicht gewonnen. Und jetzt müssen wir uns dem Thema doch irgendwie mal wieder annehmen. Nico Hartmann aus dem WM-Studio ist da. Hallo.
2: Hi.
0: Nico, das Frühstück, was unsere Jungs bei der WM bekommen, das brauchen wir eigentlich auch, oder?
2: Ja, müssen sie uns unbedingt schicken.
0: Gucken wir mal auf die anderen Teams. Was ist denn los mit den WM-Favoriten bisher?
2: Ja, muss man ein wenig differenziert drüber sprechen. Es ist nicht ungewöhnlich, dass sich die Favoriten zu Beginn eines Turniers schwer tun. 2010 war das ähnlich. Damals spielten Italien, Portugal, Frankreich und England unentschieden. Am Ende waren dann doch viele Favoriten in den K.O.-Spielen mit dabei. Die großen europäischen Ligen haben hohe Belastungen. Da gibt es wenig Pausen. Also körperliche und geistige Müdigkeit spielt eine Rolle. Mhm. Aber dann ist es auch der Kopf. Gerade bei den Spaniern haben wir gestern gesehen, die haben einfach Kap Verde schlichtweg unterschätzt. Man geht mit weniger Spannung ins Spiel, ist nicht so fokussiert. Das überträgt sich von einem auf den anderen Spieler. Das ist wie so eine Kettenreaktion und das ist im Spiel ganz schwer zu korrigieren.
0: Wo wir es gerade von Kap Verde haben. Ich muss ja sagen, ich mag bei einer WM auch die Underdogs besonders, weil die einfach so einen anderen Spirit nochmal reinbringen. Die sind nicht so abgeklärt. Aber auch bei denen ist ja eine Menge Druck auf dem Kessel. Ne? Nico, es hat bisher jetzt schon die erste Trainerentlassung gegeben tatsächlich während des Turniers. Das ist unglaublich.
2: Ja, das ist total kurios. Es geht um den tunesischen Nationaltrainer Sabri Lamouchi, der erst im Januar überhaupt in Tunesien angeheuert hatte. Zugegebenermaßen wenig Erfolg hatte mit nur einem Sieg, aber dann nach einem Spiel, dem 1:5 gegen Schweden, so schnell die Reißleine zu ziehen, das ist dann schon sehr zweifelhaft. Und der Nachfolger ist schon da. Es ist der Franzose Hervé Renard, der zuletzt Saudi-Arabien trainierte. Also das klingt schon nach einem abgekarteten Spiel. Nur eine Trainerentlassung bei einer WM hat im Übrigen noch früher stattgefunden. 2018 hat Spaniens Manuel Lopetegui 2 Tage vor dem Auftakt entlassen. Und der sprach parallel mit Real Madrid über ein Engagement. Das kam dann nicht ganz so gut an.
0: Ich verstehe. Also eine ganze Menge los, auch bei dieser WM. Nicht so bei unserer Mannschaft. Die genießen heute ihren freien Tag, haben sie sich verdient. Am Samstag geht es dann weiter gegen die Elfenbeinküste. Dankeschön an Nico Hartmann aus unserem WM-Studio.
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1: Mit Malte Albrecht. Guten Tag. Ab heute gehen Bund und Länder bei der Sicherheit neue Wege, um uns besser vor

0: Briten Angriffen zu schützen. Ein neues gemeinsames Zentrum in Berlin bringt Experten aus verschiedensten Behörden an einen Tisch. Thorsten Adolfs aus dem News-Team. Was genau ist dieses neue Zentrum und warum brauchen wir das?
1: Du kannst dir das wie eine große Schaltzentrale vorstellen, in der jetzt Beamte von Polizei, Nachrichtendiensten und vielen anderen Stellen Hand in Hand arbeiten. Bisher haben viele Sicherheitsbehörden oft für sich alleine gearbeitet, aber damit ist jetzt Schluss. Ziel ist es, dass wichtige Erkenntnisse sofort bei allen landen, die sie brauchen, um bei Cyberangriffen, Spionage oder Sabotage blitzschnell reagieren zu können. Es geht also vor allem um eine bessere Vernetzung, damit wir in Deutschland schlagkräftiger auf komplexe und hybride Bedrohungen reagieren können und nicht mehr so viel wertvolle Zeit durch Abstimmung Probleme verlieren.
0: Gegen wen oder was genau müssen wir uns denn zur Wehr setzen?
1: Also das Repertoire der Gegner ist leider ziemlich groß. Wir sprechen hier von einem Mix aus Spionage, Sabotage, Cyberattacken und gezielter Desinformation, mit der versucht wird, unsere öffentliche Meinung zu beeinflussen, zum Beispiel vor Wahlen. Laut dem Bundesamt für Verfassungsschutz kommen diese Angriffe aus verschiedenen Richtungen. Die aktuell aktivste Gefahr geht dabei aber von Russland aus. Die Angreifer nutzen nicht nur eigene Spione, sondern auch kriminelle Gruppen, um zum Beispiel Lügen im Internet zu streuen. Damit wir in so einem Angriffsfall nicht mehr nur zuschauen, sondern aktiv gegensteuern können, plant das Innenministerium außerdem, die Befugnisse der Nachrichtendienste in Zukunft deutlich auszuweiten.
0: Dankeschön, Thorsten. Und jetzt unsere Kurzmeldungen. Die G7-Staaten wollen mit neuen Sanktionen den Druck auf Russland erhöhen. Das ist aus Diplomatenkreisen beim G7-Gipfel im französischen Evian durchgesickert. Demnach haben sich die Staats- und Regierungschefs auf weitere Maßnahmen gegen den russischen Öl- und Gassektor verständigt. Außerdem soll die Ukraine weiterhin bei der Luftverteidigung unterstützt werden. Vegetarische Ersatzprodukte dürfen in der EU erst einmal weiterhin Namen wie Veggie-Burger oder Sojaschnitzel tragen. Das Europaparlament hat einen entsprechenden Kompromiss bestätigt, wonach die Begriffe nicht auf der schwarzen Liste landen. Konkrete Fleischbezeichnungen wie Steak oder Bacon sind aber künftig auf Veggie-Produkten verboten. In Erkrath im Kreis Mettmann hat die Polizei einen bewaffneten Mann angeschossen und schwer verletzt. Der 59-Jährige war mit einem Messer in der Nähe von zwei Kitas umhergelaufen. Eine Zeugin alarmierte die Polizei. Als der Mann die Beamten mit dem Messer bedroht habe, sei ein Schuss gefallen, sagte eine Sprecherin. Lebensgefahr bestehe nicht. Kaputte Glasscheiben, Graffiti oder die defekte Bank am Bahnsteig. So etwas soll bei der Deutschen Bahn bald deutlich schneller beseitigt werden. Das Unternehmen setzt dafür künftig bundesweit 44 mobile Handwerkerteams ein. Rund 200 neue Mitarbeiterinnen und Mitarbeiter sollen sich gezielt um Schäden an den Bahnhöfen kümmern. Das Ganze ist Teil eines Programms für mehr Sauberkeit und Sicherheit. Das läuft schon seit Januar. Neben den Handwerkerteams gehören dazu unter anderem auch mehr Sicherheitskräfte an ausgewählten Bahnhöfen und umfangreichere Reinigungsaktionen. Und das waren die Nachrichten mit Malte Albrecht.
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3: So, das sage ich euch gleich. So, es ist nämlich so ein bisschen, es kann ein bisschen regnen heute Nachmittag. Ansonsten ist es meistens trocken und bewölkt mit etwas Sonne zwischendurch mal bei 23 Grad. Kommende Nacht ist es bewölkt bei 16 Grad. Und morgen am Mittwoch dann tagsüber 25 Grad, trocken und überwiegend bewölkt.
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3: A40 Dortmund Richtung Essen zwischen Dortmund-Dorstfeld und Dortmund-Lütgen. Dortmund 1 Kilometer Stau, 7 Minuten dauert es länger. Und A43 Wuppertal Richtung Recklinghausen zwischen Bochum-Riemke und Kreuzherne. 2 Kilometer Stau plus 6 Minuten. Dann hat es auf der A448 in Richtung Dortmund im Kreuz Bochum-Witten steht ein defektes Fahrzeug auf der Spur zur A43, hat uns Benjamin gemeldet. Und dann gibt es ein paar Blitzer, die ihr uns gemeldet habt. Wir starten mal mit der Höntropper Straße. Da wird etwa in Höhe der Schule in Richtung S-Bahnhof geblitzt. Dankeschön an Wolfgang und Ali und Martina. Dann Hulbenboldstraße hinter der Jugendherberge kurz vor der Einfahrt zum Discounter. Dankeschön Nina fürs Bescheid geben. Und Ali und Jochen haben uns noch den Potzblitz auf der Bergstraße in Richtung Stadtpark vor der Einfahrt zur Augusta-Klinik gemeldet. Da wird in beide Richtungen geblitzt. Dankeschön fürs Bescheid geben. Das geht zum Beispiel über die Radio Bochum-App oder ihr bimmelt durch, kostenfrei auch vom Handy aus, 0800 98 5 98 50.
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3: Einen schönen Dienstagnachmittag wünsche ich euch. Mein Name ist Anuschka.

Mr. Know-it-all, Herr, er weiß alles. Was wir wissen, dank euch, ist, dass es einen Stau auf der Hattinger Straße in Richtung Weidmar gibt. Die Polizei kümmert sich um eine hilflose Person in der Straßenbahn 318 und deswegen kommt es zu Verzögerungen im Bahnverkehr, aber eben auch im Straßenverkehr. Wisst ihr Bescheid? Allen unterwegs einen guten und sicheren Weg. 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

0: mit Anuschka Fritsche. Schönen Dienstagnachmittag. Nein, ich interessiere mich nicht für die Fußball-WM. Jedenfalls noch nicht. Aber mein Kollege Juri Niepaus, mit dem ich über das Spiel der Deutschen gegen Curaçao, das ich nicht gesehen habe, gesprochen habe. Juri, du hast einen Aspekt aufgemacht, den ich total spannend finde. Weil ich habe ja dann nur gehört, 7:1 für Deutschland. Und das tat mir fast schon leid.
1: Nein, muss es überhaupt nicht. Es war das erste WM-Tor für Curaçao überhaupt im ersten WM-Spiel und dann gegen so eine große Fußballnation wie Deutschland. Also ich glaube, das hat sich wirklich für die Menschen in Curaçao, aber auch für die Curaçao-Spieler auf dem Platz wie ein Sieg angefühlt.
0: Du hast ja auch erzählt, dass die deutsche Nationalelf der Männer, dass die sich auch so gut und respektvoll verhalten haben.
1: Ja, weil man auch im Vorhinein einfach auch die als Mannschaft, als deutsche Mannschaft Curaçao nicht runtergespielt hat. Man hat sich auf die Aufgabe eingelassen. Und das war richtig gut. Und was ich auch total bemerkenswert fand, dass auch Spieler miteinander gebetet haben. Also zum Beispiel Lukas Metscher und Jonathan Tan, deutsche Nationalspieler, die haben zusammen mit Spielern von Curaçao nach dem Spiel gebetet auf dem Platz. Mhm. Also vorher waren sie Gegner und später waren sie irgendwie Freunde.
0: Mhm. Voll gut. Das fand ich total interessant. Hat für mich diese Wahrnehmung von diesem 7:1 auch mal verändert. Und ein ähnliches Phänomen mit so einer Underdog-Mannschaft, sage ich mal, gab es gestern auch, ne?
1: Genau. Spanien, also einer der Mitfavoriten bei dem Turnier, hat gegen Kap Verden gespielt. Ja, und da ist es einfach mal 0:0 ausgegangen. War für Kap Verden ein Riesenerfolg. Ich habe jetzt vorher nicht beobachtet, ob jetzt Spanien die groß runtergespielt hat vorher, aber ich glaube, dass andere Mannschaften, die gehen da schon mit mehr Erwartungshaltung ins Turnier. Und die deutsche Mannschaft kann, glaube ich, echt auszeichnen, dass sie sehr, sehr respektvoll mit Gegnern untereinander auch umgeht und das auch nach außen zeigt. Das hat sich auch 2014 sehr viel gezeigt, auch im Gastgeberland damals in Brasilien. Und vielleicht ist es ein gutes Omen für dieses Jahr.
0: Mhm. Guck mal, sowas interessiert mich. Dann finde ich die WM auch nochmal für mich interessanter mit solchen Hintergründen. Danke, Juri. 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

0: Das Musikvideo, ne, ist ganz schön hot. Ich habe mir das gerade nochmal angeguckt, weil ich mich nicht so ganz erinnern konnte. Da sitzt Miley Cyrus erst in weißer Unterwäsche, später unbekleidet auf einer Abrissbirne, auf einem Wrecking Ball halt. Ne? Und in dem Song geht es irgendwie um die Beziehung, vermutet man, von Miley Cyrus zu Schauspieler Liam Hemsworth. Und sie singt, dass sie wie eine Abrissbirne reinkam und seine Mauern zerstören wollte. Und alles, was er getan hat, er hat sie zerstört. 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

0: Mit dir ist nichts vergleichbar, singt Sinéad O'Connor. Marie Thoms. Mit dir ist doch auch nichts vergleichbar, hör mal.
1: Mensch.
0: Jetzt hat sie hier die Nachrichten für uns bei Radio Bochum um 14:30.

0: Guten Tag. Kommende Woche ist bundesweiter Aktionstag Kommunen am Limit. Auch die Stadt Bochum beteiligt sich, um auf die dramatische finanzielle Lage der Kommunen aufmerksam zu machen. Juri Niepos aus den Radio Bochum Nachrichten. Was genau beklagen denn die Kommunen?
1: Es ist kurz vor 12. Das ist die Message von Städten und Gemeinden. Für Bochums Oberbürgermeister Jörg Lukert ist klar, die bisherige Kostenverteilung hat keine Zukunft. Allein letztes Jahr sei für die Kommunen bundesweit ein Finanzierungsdefizit von mehr als 30 Milliarden Euro entstanden. Das läge unter anderem daran, dass die Kommunen 25% der staatlichen Aufgaben tragen, jedoch gleichzeitig nur 14% der Einnahmen erhalten würden. Die Kommunen fordern deshalb mehr Unterstützung von Stadt und Land.
0: Nur knapp ein Viertel der Kinderkrankentage in Bochum werden von Vätern beantragt. Das ergibt eine Auswertung der AOK unter den eigenen Versicherten. Die Statistik würde zeigen, wie ungleich die Care-Arbeit in Familien weiterhin verteilt ist, so die AOK. Insgesamt wurde in über 1000 AOK-Fällen Kinderkrankengeld beantragt. Eltern haben Anspruch auf 15 Arbeitstage Kinderkrankengeld. Bei mehreren Kindern sind mehr Tage im Jahr. Und jetzt alles Wichtige aus Deutschland und der Welt. NRW setzt im Kampf gegen synthetische Drogen in Gefängnissen auf speziell trainierte Spürhunde. Zwei Tiere können die schwer nachweisbaren Stoffe bereits aufspüren. Laut Justizministerium ist NRW damit bundesweit Vorreiter. Das Europaparlament hat die vollständige Umsetzung des umstrittenen Zollabkommens mit den USA gebilligt. Die Abgeordneten stimmten in Straßburg mit breiter Mehrheit dafür, Zölle auf US-Industriegüter abzuschaffen und unter anderem Agrarprodukte einen besseren Marktzugang zu gewähren. Und wir schauen wieder auf Bochum. Der Niederschlag im Frühjahr hat in diesem Jahr 2% über dem Durchschnitt gelegen. Das berichtet der Ruhrverband, zu dem auch Bochum gehört. März und April waren vergleichsweise sehr trocken. Den Unterschied hat der Mai gemacht. Es ist 1,5-mal so viel Regen gefallen wie normalerweise. Das hat dazu geführt, dass die Ruhr gut gefüllt war und es kaum Zuflüsse aus den Talsperren gebraucht hat. Es müsse dennoch vorsichtig mit dem gespeicherten Wasser in den Talsperren gewirtschaftet werden, heißt es in dem Bericht des Ruhrverbandes.
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3: Ja, das ist heute weiterhin noch so bewölkt bei 23 Grad maximal und meistens trocken. Kommende Nacht 16 Grad. Morgen wird es dann schon mal ein bisschen wärmer, 25 Grad bei uns in Bochum, trocken und überwiegend bewölkt. Und dann am Donnerstag geht es drauf auf 30 Grad. Deswegen gut zu hören, dass die Ruhr gut gefüllt ist.
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3: So, wie sieht's hier aus? Hier sieht's folgendermaßen aus. A40 Dortmund Richtung Essen zwischen Dortmund-Dorstfeld und Dortmund-Klei. 1 Kilometer Stau, 10 Minuten dauert es mindestens länger für euch. A42 Kamp-Lindfort Richtung Dortmund zwischen Herne-Wanne und Kreuz-Herne, 2 Kilometer stockend. A42 Dortmund Richtung Kamp-Lindfort zwischen Altenessen und Kreuz-Essen-Nord, dichter Verkehr. Und A43 Wuppertal Richtung Recklinghausen zwischen Bochum und Herne-Eickel, 1 Kilometer Stau. Und dann noch die A52 Düsseldorf Richtung Essen zwischen Essen-Bergerhausen und Dreieck Essen-Ost, 1 Kilometer Stau. Und nochmal so ein kleiner Reminder, A40 Essen Richtung Dortmund zwischen Tunnel Bochum-Grumme und Ausfahrt Bochum-Hapen. Da ist eine Baustelle und der rechte Fahrstreifen ist gesperrt und da ist nur ein Streifen frei. Und zwar heute von 9 bis 15 Uhr, also ist gleich vorbei. So, und gucken wir nochmal, wie sieht's aus bei Blitzern. Humboldtstraße. Hinter der Jugendherberge, da wird geblitzt. Kurz vor der Einfahrt zum Discounter. Dann haben wir einen Protzblitz, einen Blitzeanhänger auf der Bergstraße Richtung Stadtpark. Vor der Einfahrt zur Augusta-Klinik, der blitzt in beide Richtungen. Genau. Und das war's, Freunde. Also wenn ihr noch was seht, Blitzer, Ampel kaputt, dies, das, könnt ihr uns gerne informieren. Zum Beispiel über die Radio Bochum-App oder über die telefonische Hotline. Das ist kostenfrei, auch vom Handy aus. Ihr kennt vielleicht die Nummer, wenn nicht, speichert sie ein. 0800 98 5 98 5 und die 0.
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3: Mein Name ist Anuschka Fritsche. Ich wünsche euch einen schönen Dienstagnachmittag.

0: So, kommt nach dem 7:1 jetzt langsam die Fußball-Euphorie in Deutschland auf? Atze Schröder würde sich darüber freuen. Der sieht, was die Ekstase angeht, nur ein Problem, an dem wir alle nichts ändern können. Nicht einmal die Mannschaft.
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3: Ja, nee, ist klar.
4: Was ein bisschen blöd ist bei der WM, die Spiele laufen ja sehr, sehr spät. Ja, dann wird es schwierig beim Public Viewing, die Nachtruhe einzuhalten. Ey, dabei, ich liebe Public Viewing, ehrlich.

0: da triffst du sie alle wieder, die alten Kumpels, die Nachbarn, deine Ex, die andere Ex. Oh, das Trikot steht dir aber echt gut. Warum habe ich damals nochmal Schluss gemacht? Ach, hatte ich ja gar nicht. Bin ja einfach abgehauen. Aber dafür lächelt die doch noch sehr nett rüber, oder? Ich gehe da in der zweiten Halbzeit mal hin. Ja, und nirgends, wirklich nirgends schmeckt die Bratwurst so gut wie beim Public Viewing. Keine Ahnung, was die da reinhauen, aber eine Bratwurst beim Public Viewing, das macht einfach glücklich. Vielleicht mischen die da wirklich so ein paar Stimmungsaufheller mit rein. Ja, allein aus Sicherheitsgründen. Aber das Allergrößte beim Public Viewing ist doch das Gefühl. Das Gemeinschaftserlebnis, die Gänsehaut. Wenn wir alle zusammen auf, was weiß ich, Zeche Ewald stehen, den Förderturm im Rücken, viele von uns nicht mehr als 20 Zähne im Mund, Ruhrgebiet halt. Ja, und dann lauthals singen wir mit dieser Meute, We are the Champions. Lustiger geht's doch gar nicht. Und dieses schöne Gefühl können wir alle bei der WM haben.
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0: Radio Bochum hier, schönen Nachmittag.
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1: Mit Nico Hartmann. Bei der Fußball-WM steigen am Abend und in der Nacht mit Frankreich und Argentinien die beiden Finalisten der letztjährigen Weltmeisterschaft ins Turnier ein. Vize-Weltmeister Frankreich trifft ab 21 Uhr auf den Senegal. Titelverteidiger Argentinien spielt ab 3 Uhr unserer Zeit gegen Algerien. Zuvor duellieren sich Erling Haalands Norweger mit dem Irak. Um 6 Uhr morgen früh startet Österreich mit Teamchef Ralf Rangnick und zahlreichen Bundesliga-Profis ins Turnier. Erster Gegner ist dann Jordanien in San Francisco.
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2: Mit Malte Albrecht, guten Tag. Die Spritpreise sinken weiter. Seit 7 Tagen gehen die Kosten für Diesel und Super E10 zurück und nähern sich langsam wieder dem Niveau von vor dem Iran-Krieg an. Grund für den Rückgang sind laut ADAC die sinkenden Rohölpreise, weil sich die Lage im Nahen Osten entspannt. Ein Problem bleibt aber, der aktuelle Tankrabatt der Regierung läuft Ende des Monats aus. Ab Juli könnte es deshalb mit den Preisen wieder nach oben gehen. Thorsten Adolfs aus den Nachrichten. Auch die Teambank hat sich mit dem Thema beschäftigt. Die steigenden Spritpreise spüren wir im Alltag schon ziemlich stark, oder?
3: Also das ist schon heftig. Fast jeder zweite Haushalt fühlt sich laut der YouGov-Umfrage von den Kosten beim Tanken massiv belastet. Viele ziehen deshalb die Reißleine und lassen das Auto öfter mal in der Garage stehen, besonders in der Altersgruppe der unter 30-Jährigen. Weil das Geld nach Abzug von Miete und Strom bei vielen

0: knapper wird, versuchen mittlerweile 4 von 10 Leuten, ihre Ausgaben überall einzuschränken. Und gerade beim Thema Auto und Kraftstoff sind viele bereit, den Gürtel enger zu schnallen. So können sie im Schnitt pro Monat nach eigenen Angaben etwa 100 Euro einsparen.
1: Was sagen denn die Befragten? Was könnte getan werden, um uns finanziell wieder zu entlasten?
0: Ja, da gibt es eine klare Meinung, was die Politik tun könnte. Knapp die Hälfte aller Menschen hofft auf eine Senkung der Mehrwertsteuer, weil sie sich davon die größte Erleichterung versprechen. Und ein Drittel würde sich über eine direkte Spritpreisbremse freuen, damit der tägliche Weg zur Arbeit oder zum Einkauf nicht zum Luxusgut wird. Laut der Teambank sehen viele im Spritpreis das wichtigste Zeichen für ihre persönliche Teuerungsrate. Und genau da muss aus Sicht vieler Bürgerinnen und Bürger jetzt gehandelt werden, damit die finanzielle Belastung nicht noch weiter steigt.
1: Dankeschön, Thorsten, für die Infos. Und jetzt mehr Meldungen, kurz und kompakt. Das umstrittene Zollabkommen der EU mit den USA hat die letzte parlamentarische Hürde genommen. Das Europaparlament stimmte dafür, europäische Zölle auf US-Industriewaren wie Autos und Maschinen abzuschaffen. Im Gegenzug hatten die USA zugesagt, auf die meisten EU-Produkte maximal einen Zoll von 15% zu erheben. Der Fachkräftemangel in Deutschland hat sich deutlich abgeschwächt. Nach Angaben der staatlichen Förderbank KfW melden aktuell nur noch 21% der Unternehmen Personalengpässe. Vor 4 Jahren waren es fast 50%. Die KfW betont aber, Hauptgrund für den Rückgang sei die anhaltende Wirtschaftsschwäche, nicht ein größeres Angebot an Fachkräften. In Schweden ist ein 61-jähriger Mann zu 4 Jahren und 5 Monaten Gefängnis verurteilt worden. Er hatte seine Frau über Jahre zu bezahlten Sex mit mindestens 120 Männern gezwungen und verdiente damit rund 46.000 Euro. Gute Nachrichten für alle, die im Sommer ans Meer oder an den See wollen. Die Wasserqualität in Europas Badegewässern ist fast überall top. Das zeigt eine neue Analyse der Europäischen Umweltagentur EEA. Demnach haben 85% der Seen, Flüsse und Meere eine ausgezeichnete Wasserqualität. Besonders gut baden lässt es sich laut Bericht in Zypern und Griechenland. Aber auch Deutschlands Badestellen kommen sehr gut weg. Mehr als 90% haben die Bestnote bekommen. In Deutschland wird insgesamt nur von 3 Badestellen abgeraten. 2 davon sind in Baden-Württemberg. Die dritte in Bayern. Und das waren die Nachrichten mit Malte Albrecht.
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3: Ja, es bleibt heute Nachmittag bewölkt, ne, mit so ein bisschen Sonne, vielleicht mal zwischendurch bei 23 Grad. Kommende Nacht bewölkt und 16 Grad. Und morgen dann hier bei uns in Bochum 25 Grad, trocken und tatsächlich auch wieder überwiegend bewölkt.
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3: Da habe ich eine Meldung von der A42 für euch, Kamp-Lindfort Richtung Dortmund. Zwischen Gelsenkirchen, Bismarck und Herne-Baukau. 4 Kilometer stockend, 7 Minuten plus. Und dann gibt es ein paar Blitzer, die ihr uns gemeldet habt. Einmal Königsallee Richtung Innenstadt in Höhe der Kreuzung Hamannsbusch. Dankeschön an Daniel fürs Melden. Bernhard hat den Potzblitz auf der Herner Straße gemeldet unter der A40 Brücke. Der blitzt in Richtung Herne. Und noch ein Potzblitz, ein Blitzeranhänger gibt es auf der Bergstraße Richtung Stadtpark. Kurz vor der Einfahrt zur Augusta Klinik, der blitzt in beide Richtungen. Dankeschön Ali und Jochen fürs Melden. Und wenn ihr noch was habt, gebt gerne Bescheid, dann können wir es weitergeben. Und ihr erreicht uns zum Beispiel über WhatsApp. Die Nummer ist die gleiche wie unsere telefonische Hotline. Das ist die 0800 98 5 98 50.
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3: Hallo zusammen, kommt gut durch diesen Nachmittag.

0: Ich sag's, wie es ist, ich würde jetzt schon drauf hinfiebern, wenn ich noch Schulkind wäre. In 5 Wochen sind Sommerferien. Toll, dann 6 Wochen lang. Viel Zeit, die auch gefüllt sein will. Und da wird doch dann wieder der Ferienpass der Stadt Abhilfe schaffen. Mit über 150 Angeboten aus den Bereichen Sport, Kultur, Umwelt und so weiter sind auch Ausflüge mit dabei. Phantasialand, Moviepark. Und wie jedes Jahr kommen alle Kinder mit einem Ferienpass auch jeden Tag kostenlos in eines der Schwimmbäder hier bei uns in Bochum. Und der Ferienpass ist halt auch insgesamt kostenlos. Das ist auch Christian Papies vom Jugendamt Bochum ganz wichtig.
1: Wir haben uns ja in Bochum auf die Fahnen geschrieben, eine familienfreundliche Stadt sein zu wollen. Und das muss natürlich auch in den Sommerferien in irgendeiner Weise spürbar sein und erreicht damit hoffentlich erneut ganz, ganz viele und möglichst alle Kinder und Jugendlichen, die in Bochum ihre Ferien verbringen, die hier die schönste Zeit des Jahres erleben und die Angebote nutzen können und auch sollen.
0: Ja, denn nicht jeder kann wegfahren, schon gar nicht 6 Wochen. Ne? Also seit über 40 Jahren gibt es den Ferienpass jetzt hier schon bei uns in Bochum. Und ihr kriegt den ab nächsten Montag, ab dem 22. Juni. Und zwar dann nur noch online, über die Bochum-App oder über die Website der Stadt. Könnt ihr da runterladen. Und alle Infos zum Bochumer Ferienpass findet ihr auch nochmal bei uns auf radiobochum.de. Schönen Nachmittag jetzt.

So wie Menschenkinder mit den Eltern laufen üben, üben junge Vögel mit den Eltern das Fliegen. Und dann kommt es schon mal vor, dass dann so kleine junge Vögel etwas verballert irgendwo landen, wo es nicht so günstig ist, sag ich mal. Dann sitzen die mitten auf der Straße oder so. Und dann, ich habe das jetzt schon von mehreren Bekannten gehört, dann weiß man halt nicht, du siehst die da und denkst, muss ich was machen? Kommt der alleine klar? Wir haben uns mal schlau gemacht. Man muss erstmal unterscheiden. Hat denn der kleine Vogel schon Federn? Dann ist es ein sogenannter Ästling. Und wenn die jetzt nicht in akuter Gefahr sind, dann könnt ihr die da sitzen lassen und aus der Ferne beobachten, weil in der Regel kommen dann die Eltern oder der fliegt von allein irgendwann weiter. Wenn der Vogel jetzt mitten auf der Straße sitzt tatsächlich oder vielleicht Katzen oder Hunde in der Nähe sind, dann könnt ihr ihn einfach anfassen, hochheben und ihn ins nächste Gebüsch setzen. Man darf die anfassen, die Eltern kümmern sich trotzdem weiter um sie. Wenn der Vogel noch keine oder nur sehr wenige Federn hat, dann müsst ihr ihm auf jeden Fall helfen. Das ist dann nämlich ein Nestling und kein Ästling. Und der kommt entweder zurück ins Nest oder ne, könnt ihr ihn reinheben. Aber wenn ihr ihn nicht wisst, wo das Nest ist, dann kann man bei einer Auffangstation nachfragen. Die helfen dann. Und die Kontakte dafür findet ihr in unserer Linkbox auf radiobochum.de.

0: Radio Buchenhörerin Helen hat sich bei uns gemeldet, um einen Blitzer zu melden.
1: Auf der Königsallee wird ab jetzt geblitzt, auf der Höhe im Hamannsbusch, direkt an der Ampel und in Richtung Innenstadt. Liebe Grüße.
0: Danke fürs Melden über WhatsApp, Helen. Die Nummer ist die 0800 98 5 98 5 und die 0.
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Fête de Grand bei Radio Bochum im besten Mix. Und Marie Thoms hat jetzt die Nachrichten für euch um 3:30. Hallo zusammen. Die Stadt Bochum beteiligt sich am Aktionstag Kommunen am Limit nächste Woche Montag. Dabei wollen Städte bundesweit auf ihre schwierige Finanzlage aufmerksam machen und mehr Unterstützung von Bund und Ländern fordern. Bochums Oberbürgermeister Jörg Lukert kritisiert, dass Kommunen viele Aufgaben übernehmen, aber deutlich weniger Einnahmen haben. Insgesamt lag der Defizit der Kommunen zuletzt bei über 30 Milliarden Euro, so Lukert.

0: Nur knapp ein Viertel der Kinderkrankentage in Bochum werden von Vätern beantragt. Das ergibt eine Auswertung der AOK unter den eigenen Versicherten. Die Statistik würde zeigen, wie ungleich die Care-Arbeit in Familien weiterhin verteilt ist, so die AOK. Insgesamt wurde in über 1000 AOK-Fällen Kinderkrankengeld beantragt. Eltern haben Anspruch auf 15 Arbeitstage Kinderkrankengeld. Bei mehreren Kindern sind es mehr Tage im Jahr. Und jetzt alles Wichtige aus Deutschland und der Welt. In Schleswig-Holstein ist bei einer Explosion in einem Mehrfamilienhaus ein Mensch ums Leben gekommen. In der betroffenen Wohnung in Kropp wurde eine Leiche entdeckt. Die Identität ist noch unklar. Mehrere Bewohner wurden gerettet. 4 Menschen kamen mit Rauchvergiftung ins Krankenhaus. Die Ursache der Explosion wird noch ermittelt. EU-Kommissionspräsidentin Ursula von der Leyen sieht beim G7-Gipfel neue Chancen für die Ukraine. Sie fordert mehr Unterstützung. Die G7-Staaten stünden weiterhin geschlossen hinter einer starken und souveränen Ukraine. Und wir schauen wieder auf Bochum. Der Ruhrverband, zu dem auch Bochum gehört, hat berichtet, dass dieses Frühjahr nässer gewesen ist als normalerweise. 2% hat der Niederschlag über der durchschnittlichen Menge gelegen. Annalena Fehdtke aus dem Radio Bochum-Team, wie viel Regen ist im Frühjahr denn runtergekommen?
1: Das Frühjahr ist im März und April erstmal sehr trocken gewesen. Nicht einmal die Hälfte des durchschnittlichen Regens für den April ist gefallen. Der Mai hat dann den Umschwung gebracht. Das anderthalbfache des normalen Niederschlags kam darunter. Und das hat dazu geführt, dass die Ruhr gut gefüllt war und es kaum Zuschuss aus den Talsperren gebraucht hat. Zudem waren alle 3 Monate um insgesamt 1,1 Grad wärmer als sonst. Das heißt, dass dieses Frühjahr auf Platz 8 der wärmsten Frühjahre seit 1881 liegt.
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3: Ja, überwiegend bewölkt heute Nachmittag mit so ein bisschen Sonne zwischendurch und 23 Grad. In der Nacht dann bewölkt und 16 Grad. Und morgen kriegen wir dann mal wieder so was Sommerliches. Wir kriegen 25 Grad bei uns in Bochum. Trocken, überwiegend bewölkt. Und ab Donnerstag geht es dann ja hoch auf 30 Grad.
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3: So, da sieht es aus wie folgt. Es gibt was auf der A40, Duisburg Richtung Essen. Zwischen Mülheim-Dümpen und Mülheim an der Ruhr-Winkhausen. 1 Kilometer Stau, eine Viertelstunde dauert es länger. A42, Kamp-Lindfort Richtung Dortmund. Zwischen Gelsenkirchen, Bismarck und Kreuzherne. 3 Kilometer stockend, 5 Minuten plus. A43, Wuppertal Richtung Recklinghausen. Zwischen Kreuzbochum-Witten und Herne-Eickel. 4 Kilometer stockend, plus 5 Minuten. A52, Düsseldorf Richtung Essen. Zwischen Kreuzbochum Breitscheid und Essen-Kettwig 2 Kilometer Stau plus 5 Minuten. A52 Düsseldorf Richtung Essen zwischen Essen-Bergerhausen und Dreieck Essen-Ost 1 Kilometer Stau 6 Minuten plus. Und A52 Essen Richtung Düsseldorf zwischen Essen-Bergerhausen und Essen-Harzopf 3 Kilometer Stau. 9 Minuten dauert es hier länger. Dann habt ihr uns Blitzer gemeldet und zwar ganz frisch reingekommen. Der Blitzer auf der Königsallee Ecke Hamannsbusch in Richtung Innenstadt. Dankeschön an Jenny, Helen und Daniel. Dann gibt es einen Potsblitz auf der Herner Straße unter der A40-Brücke. Der Blitz in beide Richtungen. Dankeschön an Radio Bochum-Hörer Bernhard fürs Melden. Und Jochen und Ali haben uns den Potsblitz auf der Berger Straße Richtung Stadtpark gemeldet. Vor der Einfahrt zum Augusta-Krankenhaus blitzt in beide Richtungen. Danke fürs Bescheid sagen. Ihr wisst schon, was ich sagen wollte. Und wenn ihr auch noch was habt, dann könnt ihr euch gerne melden. Zum Beispiel über WhatsApp oder die kostenfreie Radio Bochum-Hotline. Es hat beides die Nummer 0800 98 5 98 5 und die 0.
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3: Gleich mit den No Angels im besten Mix, Daylight in Your Eyes. Sie sind nämlich beim Rainbow Festival dabei und wir hören einen Steckbrief über die Band gegen 20 vor. Ich bin Anuschka Fritsche, hallo zusammen.

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0: Mark Forster, den werden einige von euch in 2 Tagen live erleben bei unserem Max Forster Exklusivkonzert. Ihr habt die Karten hier bei uns bei Radio Bochum gewonnen. Und nicht mehr lange bis zum Rainbow Festival. Das ist dann am 27. Juni in Köln. Das wird auch eine unglaubliche Party, wenn man sich mal das Line-Up anguckt. Felix Jähn ist dabei, Kamrat ist dabei, kennt ihr beide aus dem besten Mix, Kasala und, und. Jonas Mikolajczak aus der Radio Bochum Musikredaktion stellt euch jetzt eine weitere Band vor, die beim Rainbow Festival dabei ist. Und es wird eine kleine Zeitreise.
1: Wenn man sich fragt, wie die deutschen 2000er klingen, dann müssen die No Angels immer Teil der Antwort sein. Der erste Schritt zum Erfolg war die deutsche Castingshow Popstars. Die damals noch 5 Sängerinnen konnten sich gegen Tausenden von anderen Bewerberinnen durchsetzen. Sie sollten die No Angels zur nächsten großen Girlgroup machen und der Plan ging auf. Ihre Debütsingle Daylight in Your Eyes raste direkt auf jegliche deutsche Platz 1 Platzierung und bis heute können die No Angels nicht anders als den Song zu ehren.
2: Wir eröffnen tatsächlich unsere Konzerte mit Daylight, weil wir diesen Leuchten in den Augen bei den Menschen sofort mit dem ersten Ton erleben wollen. Wir sind so glücklich, dass wir sowas in der Musikgeschichte Deutschland hinterlassen haben und weiterhin auf der Bühne bringen können.
1: Aber die No Angels sind alles andere als ein One-Hit-Wonder. Auf dem europäischen Festland war keine Girlgroup so erfolgreich wie sie. 4 Nummer-1-Hits, 4 Nummer-1-Alben und etliche Preise. Mit ihnen kommt auf das Rainbow Festival nicht nur eine riesige Portion gute Laune, sondern auch ein Stück 2000er-Feeling.
2: Ich glaube, wir haben in den 2000er vor allem, klar, musikalisch sowieso, aber auch sehr viel mit unserem Style Menschen bewegt. Sandy hat den Arsch geweiht. Also das gehörte ja zu den 2000er.
3: Und
2: ja.
3: Bauchnabelpiercing.
1: Also kommt vorbei am 27. Juni zum Rainbow Festival in Köln und feiert mit uns die No Angels, die 2000er, feiert den Sommer und eine bunte Musikwelt.
0: Und hier sind sie jetzt natürlich im besten Mix für euch. No Angels, Daylight in Your Eyes.

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1: Mit Malte Albrecht. Guten Tag. Künstliche Intelligenz gehört für viele Menschen längst zum Alltag, ob privat oder im Beruf. KI wird immer häufiger genutzt. Jetzt soll sie auch Lehrkräfte und Schulleitungen in NRW unterstützen und vor allem entlasten. Das Schulministerium hat dafür mehrere neue KI-Assistenten freigeschaltet. Sie sollen zum Beispiel beim Schreiben von Elternbriefen oder Fragen zum Schulrecht helfen. Die Lehrergewerkschaft VBE findet die Pläne grundsätzlich gut. Sie mahnt aber, dass die Entlastungen am Ende auch wirklich im Schulalltag ankommen müsse. Aus dem Landtagsstudio berichtet Rossi Nasjandi.
2: Mit den neuen KI-Assistenten will das Land den Verwaltungsaufwand an Schulen verringern. Die KI soll zum Beispiel bei der Vorbereitung von Elternabenden, bei mehrsprachigen Elternbriefen und bei schulrechtlichen Fragen helfen. Auch Medienkonzepte und Unterrichtsmaterialien können mit Hilfe der KI überprüft und entwickelt werden. Schulministerin Feller betont, dass die Systeme speziell für den Schulgebrauch entwickelt wurden und auf die geltenden Vorschriften im Land zurückgreifen.
3: Diese KI-Assistenten, die wir jetzt den Schulen zur Verfügung stellen, haben wir selber kreiert im Ministerium. Das heißt, sie nehmen Bezug auf Rechtsformen, auf Grundlagen, gerade auch NRW-spezifisch. Das macht sie auch besonders reizvoll, finde ich.
2: Nach Angaben des Ministeriums laufen die Anwendungen in einer geschützten Infrastruktur der Länder. Der Verband Bildung und Erziehung begrüßt die digitalen Hilfen, warnt aber davor, KI als Lösung für den Personalmangel zu sehen. Digitale Werkzeuge könnten zwar entlasten, Fachkräfte könnten sie aber nicht ersetzen.
1: Und jetzt weitere Meldungen in der Zusammenfassung. In 2 Wochen läuft der Tankrabatt der Bundesregierung aus und die Monopolkommission zieht schon eine erste Bilanz. Demnach kam die Steuersenkung nicht komplett bei den Autofahrern an. Von den knapp 17 Cent pro Liter seien zwischen 15 und 16 Cent weitergegeben worden. Damit seien bis zu 200 Millionen Euro nicht bei den Verbrauchern angekommen. US-Präsident Trump will die derzeit ausgesetzten Sanktionen gegen russische Ölexporte bald wieder in Kraft setzen. Das hat er beim G7-Gipfel in Frankreich angekündigt. Er wies darauf hin, dass durch die Einigung mit dem Iran jetzt das Öl wieder fließe, das aus der Golfregion über die Straße von Hormus auf den Weltmarkt komme. Die AfD baut ihren Vorsprung in der Wählergunst weiter aus. In einer aktuellen YouGov-Umfrage kommt die Partei auf 29%. Sie liegt damit 9 Punkte vor der Union, die auf 20% fällt. Die Grünen erreichen 14, SPD und Linke jeweils 12%. Die FDP kommt auf 5%, während das BSW mit 4% weiter unter der 5%-Hürde bleibt. Einige von uns kennen es wahrscheinlich, man steht in der Eisdiele oder am Kiosk und will mal eben mit Karte zahlen, dann heißt es aber immer noch oft nur Bargeld. Und das nervt immer mehr Menschen, das zeigt eine neue Umfrage des Digitalverbands Bitkom. Demnach sind inzwischen 84% der Befragten dafür, dass alle Geschäfte gesetzlich dazu verpflichtet sein sollten, digitales Bezahlen anzubieten. Vor einem Jahr waren erst 70% der Meinung. Laut Bitkom bezahlen bei uns inzwischen immer weniger Menschen mit Scheinen und Münzen, sondern lieber mit Karte oder Smartphone. Das gilt übrigens für alle Altersklassen. Und das waren die Nachrichten mit Malte Albrecht.
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5: 23 Grad heute bei uns heute Nachmittag und ja, überwiegend bewölkt, ne, mit so ein bisschen Sonne. In der Nacht dann 16 Grad und bewölkt, morgen 25 Grad und bewölkt und trocken. Und Donnerstag geht es dann ja so Richtung 30 Grad. Ne?
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5: So, da habe ich was von der A42 für euch. Kamp-Lindfort Richtung Dortmund zwischen Gelsenkirchen-Schalke und Kreuzherne. 4 Kilometer Stau. 9 Minuten dauert es länger. 9 Minuten dauert es auch länger für euch auf der A43 Wuppertal Richtung Recklinghausen. Zwischen Kreuz Bochum-Witten und Herne-Eickel. Hier gibt es nämlich 6 Kilometer stockenden Verkehr. Und A52 Düsseldorf Richtung Essen zwischen Essen-Süd und Dreieck Essen-Ost. 1 Kilometer Stau. 7 Minuten plus. Geblitzt wird einmal an der Königsallee, Ecke Hamannsbusch in Richtung Innenstadt. Dann Potsblitz auf der Herner Straße unter der A40-Brücke, blitzt in beide Richtungen. Nee, gar nicht, Blitz in Richtung Herne. Und jetzt kommt noch ein Potsblitz, der blitzt in beide Richtungen. Auf der Bergstraße in Richtung Stadtpark steht der vor der Einfahrt zum Augusta-Krankenhaus. Blitzt aber eben in beide Richtungen. So, Dankeschön fürs Melden an Radio Bochum-Hörer Bernhard, an Ali, Jochen, Daniel, Jenny und Helen. Und wenn ihr auch noch einen Blitz oder eine kaputte Ampel oder sowas melden wollt, dann könnt ihr das zum Beispiel tun über die Radio Bochum-App. Allen unterwegs jetzt einen guten und sicheren Weg, wie auch immer ihr unterwegs seid.
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5: Ich habe gleich einen neuen Song von Gentleman und Michael Patrick Kelly für euch im besten Mix. Wildfire heißt der. Den hören wir gleich in Gänze und auch so ein bisschen die Geschichte dazu. Gegen 20 vor 5. Ich bin Anuschka Fritsche. Ich sag Hallo.

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Ja, da kam nichts mehr. Er war leer geschrieben und leer komponiert, der Kölner Reggae-Star Gentleman. Der brauchte 4 Jahre lang eine kreative Pause. Und jetzt ist er mit neuer Musik zurück. Die Pause war nötig, hat er uns im Interview erzählt, weil er eben ja so eine Art Blockade hatte und keine Musik mehr kam und er schreiben dann nicht mehr schreiben konnte. Das war erst sehr schwer für ihn zu ertragen. Aber genau als er dann endlich so loslassen konnte, da hat es wieder gesprudelt, hat er uns erzählt. Und er hat sich jetzt mit Michael Patrick Kelly zusammengetan. Die beiden haben zusammen einen Song geschrieben. Und ja, den hören wir jetzt. Der heißt Wildfire, gibt's jetzt für euch im besten Mix. Gentleman featuring Michael Patrick Kelly.

gibt's denn da? Was gibt's denn da Tolles, haben wir gedacht? Heute Morgen gab es nämlich von der Touristinfo hier in der Innenstadt in der Hohe Straße eine sehr lange Schlange, schon um kurz vor 10, bevor die aufgemacht haben. Vielleicht habt ihr die Schlange gesehen vor der Touristinfo, vielleicht standet ihr drin. Und wir haben nachgefragt, was gibt's denn da? Die Lösung? Pässe für die Kranger Kirmes. Die Kirmes ist vom 6. bis 16. August und es gibt jetzt schon so zwei Arten von so Rabattpässen, ne? Für Fahrdingens, und Schlemmerpass, ein Schlemmerpass für Essendingens. So, dann könnt ihr eben, ne, ihr kauft den Pass irgendwie zum Beispiel für 15 Euro, aber für 20 Euro könnt ihr dann zum Beispiel auf die Fahrgeschäfte, so, das ist das, was ich gesucht habe. Also, ab sofort gibt es diese Pässe limitiert, eben zum Beispiel in der Touristinfo hier in der City oder im Derpart Reisebüro in Wattenscheid. Pässe für die Kranger Kirmes. Ja, viel Spaß.

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0: Marie Thoms ist jetzt hier bei uns in dem Radio Bochum Studio mit den Nachrichten um 16:30.
1: Guten Tag. Ein Bochumer ist heute wegen des sexuellen Missbrauchs seiner Tochter verurteilt worden. Das Landgericht Bochum hat eine Bewährungsstrafe von 2 Jahren verhängt. Im Prozess hatte der Angeklagte geschwiegen, allerdings hatte der Mann über seinen Verteidiger den Missbrauch in seiner Bochumer Wohnung eingeräumt. Radio Bochum-Gerichtsreporter Tom Eder, wie kam es zu der doch milden Strafe?
2: Das Gericht hatte im Verfahren mit einigen Schwierigkeiten zu kämpfen, allen voran. Das Opfer war nach der Tat in die Drogenabhängigkeit abgerutscht und war im Alter von 17 Jahren an einer Überdosis gestorben. Neben den früheren Aussagen des Opfers bei der Polizei und anderen beruht das Urteil also zumindest zum Teil auf dem Geständnis des alkoholkranken Mannes. Eben diese Alkoholsucht hatte jetzt eine mildere Strafe zur Folge. Der Mann war laut Geständnis bei der Tat stark alkoholisiert. Laut Gutachterin hat der Alkohol bei dem 57-Jährigen auch schon das Gehirn geschädigt.
1: Und wir bleiben am Bochumer Landgericht. In knapp einem Monat startet das Verfahren gegen einen Fußball-Jugendtrainer wegen mehrfachen sexuellen Missbrauchs von Kindern. Dabei geht es um eine Serie von mutmaßlichem sexuellen Missbrauch in und um den Jugendbereich des Fußballvereins. Die Anklage listet insgesamt 38 Fälle auf. Teilweise soll der Angeklagte dabei sogar Bilder und Videos gemacht haben. Betroffen sind insgesamt 14 Opfer. Bereits im vergangenen

0: Monat hatte das Landgericht Bochum die Anklage zugelassen. Jetzt sind die Termine festgesetzt worden. Es sind zunächst 12 Verhandlungstage vorgesehen. Und jetzt alles Wichtige aus Deutschland und der Welt. Rund 8 Monate nach der Messerattacke auf die SPD-Politikerin Iris Stalz aus Herdecke ist Anklage erhoben worden. Nach Angaben der Staatsanwaltschaft ist die 17-jährige Tochter des Opfers wegen gefährlicher Körperverletzung angeklagt. Das bestätigten der zuständige Oberstaatsanwalt und der Anwalt der Jugendlichen. Die Ölpreise sind deutlich gefallen. Grund ist unter anderem eine Annäherung zwischen den USA und dem Iran. Experten sehen jedoch nur begrenztes weiteres Abwärtspotenzial.
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0: Das Ferienpassprogramm für die Sommerferien in Bochum wird am kommenden Montag veröffentlicht. Über 150 Freizeitangebote warten auf Bochumer Kinder und Jugendliche. Alle zwischen 6 und 21 Jahren können sich den Ferienpass kostenlos in der Bochum-App oder auf der Website der Stadt Bochum herunterladen. Highlight am Ende der Ferien ist unter anderem die Kinderstadt im U27 in Gerte. Christian Pabies vom Jugendamt Bochum erklärt, was die Kinderstadt besonders macht.
2: Ich glaube, gerade auch in heutiger Zeit ist wichtig, eben Kinder so früh wie möglich und spielerisch auch an ein demokratisches Grundverständnis heranzuführen, dass man sagt, so wie funktioniert eine Stadtgesellschaft, wie funktioniert auch Demokratie vor Ort.
0: Eröffnet wird das Ferienpassprogramm mit einer großen Party am 17. Juli im Freizeitzentrum Inpoint in Bochum.
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3: Ja, heute noch überwiegend bewölkt mit ein bisschen Sonne, heute Nachmittag bei 23 Grad. In der Nacht ist es weiterhin bewölkt und es kühlt sich auf 16 Grad ab. Und morgen am Mittwoch gibt es dann wieder viele Wolken. Es ist trocken und wir haben dann hier bei uns in Bochum 25 Grad, bevor es am Donnerstag raufgeht auf 30 Grad.
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3: So, A42 Kamp-Lindfort Richtung Dortmund, zwischen Gelsenkirchen-Schalke und Kreuzherne 6 Kilometer stockender Verkehr, 11 Minuten plus. A42 Dortmund Richtung Kamp-Lindfort, zwischen Gelsenkirchen-Zentrum und Kreuz-Essen-Nord 3 Kilometer Stau, 11 Minuten plus. A43 Wuppertal Richtung Recklinghausen, zwischen Kreuz-Bochum-Witten und Herne-Eickel 6 Kilometer stockender Verkehr, 9 Minuten plus. Und A52 Düsseldorf Richtung Essen, zwischen Essen-Süd und Dreieck-Essen-Ost 1 Kilometer Stau, 7 Minuten plus. Ihr habt uns 3 Blitzer gemeldet. Einmal auf der Königsallee Ecke Hamannsbusch Richtung Innenstadt. Dankeschön an unsere Radio Bochum-Hörerinnen und Hörer Jenny, Helen und Daniel. Dann gibt es einen Potzblitz auf der Hernerstraße unter der A40-Brücke, blitzt in Richtung Herne. Dankeschön an Bernhard fürs Melden und danke Jochen und Ali. Ihr habt uns den Potzblitz auf der Bergstraße Richtung Stadtpark gemeldet. Der steht vor der Einfahrt zum Augusta-Krankenhaus und blitzt in beide Richtungen. Habt ihr uns gemeldet, entweder über WhatsApp oder die Radio Bochum-App, auch die Hotline ist mit dabei und WhatsApp und die Telefonhotline. Das ist die gleiche Nummer. 0800 98 5 98 5 und die 0.
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3: Kommt gut in Richtung Feierabend. Hallo zusammen.

0: Ich würde mal sagen, das ist eine Win-Win-Situation für die Sommerferien, für die Kinder und für die Eltern. Denn es sind 6 Wochen, das ist fantastisch, aber es ist auch fantastisch lang. Und dann ist ja auch immer die Frage, was macht man dann, ne? Was machen die Kinder, wie kann man sie beschäftigen, wie wollen sie sich beschäftigen? Wie gut, dass es ja schon seit 40 Jahren den Bochumer Ferienpass gibt. Ne? Der ist für Umme und es gibt ganz, ganz viele Angebote aus allen möglichen Bereichen, was die Kinder dann machen können. Kultur, Sport, Natur und so weiter und so fort. Dennis Rüther vom Freizeitzentrum Jusch, der begleitet das Ferienprogramm schon seit Jahren und der weiß, wie wichtig das Angebot ist. Für viele Familien eben auch ist.
1: Es gibt die Eltern, die grundsätzlich erstmal glücklich und dankbar sind, eine Betreuungsalternative zu haben, aber spätestens nach einer Woche ist es dann auch einfach nur noch ein schönes Angebot. Ich habe noch keine Stimme gehört, die gesagt hat, den Ferienpass hätten wir uns mal schenken können. Die meisten wollen gerne mehr.
0: Und der ist ja quasi geschenkt, denn der Ferienpass ist eben umsonst und es gibt über 150 Angebote eben aus allen Bereichen. Die Stadt hat den Ferienpass in dieser Woche vorgestellt. Und man kommt ja auch damit jeden Tag umsonst ins Freibad, ne? Kinder und Jugendliche bis 21. Den Pass könnt ihr euch ab nächsten Montag, ab dem 22. Juni runterladen. Und alle Infos zum Bochumer Ferienpass findet ihr auch auf radiobochum.de.
2: Aye.

So, das zeigt doch mal wieder, dass Alter zum Beispiel relativ ist und dass auch andere Unterschiede eher eine Bereicherung sein können. Das Musikduo und ich, ne? Eine weiße Frau in ihren 50ern, Annette Humpe, und ein Mann mit nordafrikanischen Wurzeln in seinen 20ern, nämlich Adel Tawil. Also erstmal vielleicht so recht unterschiedlich, aber trotzdem haben sie jahrelang zusammen Musik gemacht und das hat perfekt gematcht. Und dass sie eben eigentlich gar nicht so unterschiedlich sind, darum geht es in ihrem Song Vom selben Stern. Und den gibt es jetzt für euch bei Radio Bochum im besten Mix. Ja.

0: Am Hauptbahnhof hier in Bochum, da fahren gerade ganz viele Züge nicht. Mein Kollege Jonas Socher aus der Radio Bochum Redaktion kam gerade rein, um mich zu informieren. Jonas, was ist da los?
1: Ja, sehr gute Frage. Also so ein bisschen tappen wir gerade auch noch im Dunkeln. Wir können aber sagen, dass, wie du schon meintest, ganz viele Züge grob in die Richtung Bochum nach Essen aktuell ausfallen bzw. nicht starten können. Es gab eine behördliche Anordnung. Was genau dahinter steckt, also weswegen die Züge jetzt nicht losfahren können, was da auf der Strecke passiert ist, können wir aktuell noch nicht sagen. Da bleiben wir natürlich dran. Sobald es Updates gibt, werdet ihr die hier hören. Aber falls ihr aktuell mit dem Zug los müsst aus Bochum oder falls ihr nächster Zeit los müsstet, Richtung guckt am Essen. Besten vorher nochmal nach, genau, ja. Richtung Essen, ob die Züge auch wirklich aktuell alle fahren.
0: Genau, wir haben ja auch auf radiobochum.de die digitale Abfahrtstafel des Hauptbahnhofs Bochum. Und was das jetzt bedeutet mit behördlicher Anordnung und so, wir sind dran und recherchieren drüben in der Redaktion.
1: Finden wir für euch raus, genau.
0: Genau. Jonas Schocher, danke für die Infos. Ihr habt es gehört hier bei uns bei Radio Bochum. Und gleich geht es weiter bei uns dann natürlich wie gewohnt mit dem besten Mix nach 17 Uhr zum Beispiel. Dua Lipa mit Houdini dann bei uns. Schönen Nachmittag.
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1: Mit Malte Albrecht, guten Tag. Für viele ist bei der Fußball-WM in diesem Jahr Frankreich der Topfavorit. Heute Abend greift der Vize-Weltmeister ins Turnier ein. In der Nacht bestreitet dann auch Titelverteidiger Argentinien sein erstes Gruppenspiel. Insgesamt stehen 4 Partien auf dem Programm. Aus dem WM-Studio berichtet Nico Hartmann.
2: Bis auf die deutsche Mannschaft haben sich bisher alle Favoriten bei ihren Auftaktpartien richtig schwer getan. Die nächste Chance, diesen Trend zu widerlegen, haben ab 21 Uhr zunächst die Franzosen mit ihrer Superoffensive um Weltfußballer Dembélé, Bayern-Spieler Olise und Kylian Mbappé gegen den Senegal, der zum Besten gehört, was Afrika fußballerisch zu bieten hat. Es ist eine Wiederholung des Auftaktspiels der WM 2002, das damals der Senegal sensationell gegen die Franzosen gewann und bis ins Viertelfinale stürmte. Auch der Titelverteidiger Argentinien will ab 3 Uhr deutscher Zeit einen gelungenen Start ins Turnier hinlegen, und zwar gegen Algerien mit dem fast 39-jährigen Lionel Messi, der immer noch trotz mangelnder Schnelligkeit viel Klasse mitbringt. Zuvor wird der erste Auftritt von Erling Haalands Norwegern mit Spannung erwartet. Um 0 Uhr spielen sie in Boston gegen den Irak. Für Frühaufsteher steht morgen ab 6 Uhr noch die Partie Österreich gegen Jordanien an. Das WM-Debüt von Trainer Ralf Rangnick steigt in San Francisco.
1: Und jetzt weitere Nachrichten in unserer Zusammenfassung. Die G7-Staaten haben bei ihrem Gipfel in Frankreich beschlossen, den Druck auf Russland im Ukraine-Krieg weiter zu erhöhen. Unter anderem soll es neue Sanktionen auf russisches Öl und Gas geben, hieß es aus Diplomatenkreisen. Außerdem soll US-Präsident Trump Kreml-Chef Putin zu einem Abkommen mit der Ukraine aufgefordert haben. In Berlin ist ein neues Abwehrzentrum gegen hybride Bedrohungen an den Start gegangen. Bundesinnenminister Dobrindt will Deutschland damit besser vor Cyberangriffen, gezielten Fake-News-Kampagnen und Sabotage schützen. Polizei, Nachrichtendienste und andere Behörden sollen sich absprechen und austauschen, um im Ernstfall schneller reagieren zu können. Fast jedes zweite Kind auf der Welt ist mindestens 3 Folgen der Klimakrise ausgesetzt. So steht es im aktuellen Kinder-Klimakrisenbericht von UNICEF.

0: Besonders häufig betroffen sind demnach Kinder von Dürre, extremer Hitze und Hitzewellen. Auch in Deutschland erleben fast alle Kinder mindestens eine dieser Klimafolgen. Sie profitieren aber von einer guten Gesundheitsversorgung. Kaputte Glasscheiben, Schmierereien oder die defekte Bank am Bahnsteig. So etwas soll bei der Deutschen Bahn bald deutlich schneller beseitigt werden. Das Unternehmen setzt dafür künftig bundesweit 44 mobile Handwerkerteams ein. Rund 200 neue Mitarbeiterinnen und Mitarbeiter sollen sich gezielt um Schäden an den Bahnhöfen kümmern. Das Ganze ist Teil eines Programms für mehr Sauberkeit und Sicherheit. Das läuft schon seit Januar. Neben den Handwerkerteams gehören dazu unter anderem auch mehr Sicherheitskräfte an ausgewählten Bahnhöfen und umfangreiche Reinigungsaktionen. Und das waren die Nachrichten mit Malte Albrecht.
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2: 24 Grad im Moment tatsächlich bei uns hier in Bochum. Bisschen Sonne zwischen den Wolken, ne? 16 Grad jetzt in der kommenden Nacht und bewölkt ist es auch in der Nacht. Morgen tagsüber dann bei uns in Bochum 25 Grad, trocken und überwiegend bewölkt. Und dann am Donnerstag geht es ja hoch auf 30.
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2: Da gibt es was von der A42, Kamp-Lintfort Richtung Dortmund, zwischen Gelsenkirchen-Zentrum und Herne-Baukau. 4 Kilometer stockender Verkehr, 6 Minuten plus. Und A43 Wuppertal Richtung Recklinghausen, zwischen Kreuzbochum-Witten und Herne-Eickel, 5 Kilometer stockend, 8 Minuten dauert es länger. A52 Düsseldorf Richtung Essen, zwischen Essen-Süd und Dreieck Essen-Ost, 1 Kilometer Stau, 6 Minuten plus. Und A52 dann die Gegenrichtung, Essen Richtung Düsseldorf, zwischen Essen-Rüttenscheid und Essen-Hartzopf 2 Kilometer Stau, 5 Minuten plus. Es gibt einen Potzblitz auf der Bergstraße Richtung Stadtpark vor der Einfahrt zur Augusta-Klinik. Der blitzt in beide Richtungen. Danke fürs Melden an unsere Hörer Ali und Jochen. Und ihr habt es vielleicht vorhin schon bei uns gehört bei Radio Bochum. Im Moment gibt es sehr, sehr viele Zugausfälle und zwar in Richtung Essen. Die Strecke zwischen dem Bochumer Hauptbahnhof und Essen Hauptbahnhof ist gesperrt. Man weiß noch nicht, wie lange, man weiß noch nicht, warum. Die Züge halten am nächsten Bahnhof und warten dann erstmal. Und in der Folge kommt es natürlich auch zu Verspätungen und Teilausfällen. Also guckt bitte vorher gut, ob euer Zug fährt. Zum Beispiel auf unserer digitalen Abfahrtstafel des Hauptbahnhofs findet ihr auf radiobochum.de. Kommt gut und sicher an.
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2: So ist es. Schönen Nachmittag. Hallo.

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1: Ja, Nico Hartmann ist jetzt bei mir im Radio Bochum-Studio. Es gibt Diskussionsthema bei der WM, über das wir jetzt mal sprechen. Die Trinkpausen, ne? Die sind ja sehr, sehr lang. 2x3 Minuten. Das gefällt nicht jedem, oder Nico?
2: Nein, uns gefällt es nicht, wenn die US-Sender dann schön ihre Werbeblöcke runterspielen können und das Spiel sich in die Länge zieht. Aber auch nicht allen Spielern passt das in den Kram. Jetzt hat sich mit Virgil van Dijk, dem Kapitän der Niederländer und vom FC Liverpool, ein prominenter Gegner der Trinkpausen zu Wort gemeldet. Grundsätzlich könne er Trinkpausen nachvollziehen, aber nur, wenn es wirklich heiß sei. Und das ist ja die Krux. Da kommen die teils klimatisierten Stadien ins Spiel, wie in Houston bei der Partie der Deutschen.

0: Mannschaft trotz 20 Grad gab es zweimal 3 Minuten Trinkpause. Naja, für die Trainer ist das dann wiederum gar nicht so schlecht. Sie können in der Zeit taktische Dinge korrigieren. Ich denke, die Diskussion werden wir heute nicht zum letzten Mal geführt haben.
1: Nein, und mit den Trinkpausen und ihren Vor- und Nachteilen werden wir uns arrangieren müssen. Werden wir nochmal sportlich, Nico? Der siebte Tag der WM steht schon bevor. Mensch, was erwartet uns?
0: Ja, es kommt die Zeit der WM-Finalisten von 2022. Argentinien und Frankreich steigen ins Turnier ein. Die Franzosen eigentlich mit einer absoluten Megamannschaft ausgestattet, vor allem in der Offensive. Sie haben eine Challenge. Sie wollen zum dritten Mal in Folge das WM-Finale erreichen. Das wäre dann auch der krönende Abschluss der Tätigkeit von Trainer Didier Deschamps nach 14 Jahren. Die erste Aufgabe ab 21 Uhr in New York hat es aber in sich. Mit dem Senegal tritt eigentlich der amtierende Afrikameister gegen Le Bleu an, aber am grünen Tisch hat man den Titel ja noch an Marokko verloren. Argentinien trifft ab 3 Uhr auf Algerien mit Mittelfeldstar Ibrahim Maser aus Leverkusen. Die Norweger mit Topstürmer Erling Haaland müssen ihre Stärke gegen den Irak unter Beweis stellen und um 6 Uhr morgens feiert Ralf Rangnick sein Trainerdebüt als WM-Coach. Österreich ist nach 1998 erstmals wieder dabei und spielt gegen Außenseiter Jordanien.
1: Und dann sind alle Favoriten einmal am Ball gewesen. Am besten gefällt uns bisher natürlich unsere Mannschaft. Die spielen am Samstag gegen die Elfenbeinküste. Nico Hartmann hatte die Infos und wir haben ja am Samstag unser Rudelgucken im Union-Kino für euch. 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

0: Es gibt ja Menschen, die kriegen von Fußball nicht genug. Vielleicht seid ihr auch so jemand. Bei den Radio Bochum Morgenmachern mit Kira Kosthörs und Nachrichtenmann Juri Niepaus ist das auf jeden Fall so. Wir hören mal rein in heute Morgen.
1: Kira Kosthörs. Ja, lach mich ruhig aus, Juri.
2: Hey, ich fand's gut. Ich find's immer gut, wenn man sich was traut.
1: Ja, aber dich kriegt man halt leider mit schlechten Witzen.
2: Ja.
1: Das beruhigt mich jetzt nicht. Nee. Egal. So, apropos Stadion. Ich habe wahnsinnig VfL-Vermissungen. Wie ist es bei dir, Juri?
2: Absolut auch. Also ich finde die WM jetzt, ich muss sagen, ich bin richtig drin im WM-Fieber. Ich gucke alles, was ich kann, aber VfL wäre schon besser.
1: Wäre schon besser, ne? Aber wir haben theoretisch bald die Option, wieder ins Vonovia-Ruhr-Stadion zu gehen. Der VfL hat 3 Tage nach Trainingsauftakt am 28. Juni direkt das erste Testspiel. Und zwar gegen die Vonovia All-Stars. Und ich habe gerade schon so ein bisschen in dein verdutztes Gesicht geguckt. Ja. Juri, du weißt jetzt nicht, wer in dieser Mannschaft ist.
2: Überhaupt nicht.
1: Ich kann es ja auch nicht sagen.
2: Ach so.
1: Das Ding ist, ich habe die ganze Zeit ein Geheimnis draus gemacht,
2: so,
1: dass ich wüsste, wer da drin ist. Nein,
2: es
1: ist tatsächlich eine Mannschaft, für die man sich bewerben konnte.
2: Okay.
1: Und zwar gibt es hier so ein paar, also alle dürfen maximal 40 Jahre alt sein. Aktive Spieler müssen sie sein, mindestens Kreisliga A und einen gültigen Spielerpass haben. Also wer da jetzt auf dem Platz steht.
2: Also ich kann so viel sagen, ich bin nicht dabei.
1: Ja,
2: also es scheitert an ein paar Dingen.

0: da, ja, die du genannt hast.
1: Ich sag zu mir noch nichts.
0: Ja, okay, alles klar.
2: Ja, ich bin vielleicht dabei. Nein, Spaß. Also wir sind gespannt. Morgen gibt's wieder die Radiobuchen. Morgenmacher, so viel steht fest. Ab 5, 4 bei uns bis 10 und wir freuen uns auf euch. Schönen Nachmittag jetzt.

0: 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Schönen Feierabend.
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0: Es ist 17:30 und Marie Thoms hat jetzt für euch die Radio Bochum Nachrichten.
1: Guten Tag. Die Bochumer Pendlerinnen und Pendler von euch müssen sich aktuell auf Einschränkungen auf der Zugstrecke zwischen Bochum Hauptbahnhof und Essen Hauptbahnhof einstellen. Wegen einer behördlichen Maßnahme ist die Strecke nämlich vorerst gesperrt. Davon ist auch der Bahnhof in Wattenscheid betroffen. Wie lange die Sperrung dauert, ist noch nicht bekannt. Es gibt Ersatzverkehr in Form von 10 Bussen, die zwischen dem Dortmunder und Essener Hauptbahnhof hin und her fahren, mit Halt in Bochum und Wattenscheid. Ein Bochumer hat wegen des sexuellen Missbrauchs an seiner Tochter heute eine Bewährungsstrafe bekommen. Das Landgericht Bochum hat ihn wegen schweren Missbrauchs zu 2 Jahren mit Bewährung verurteilt. Der alkoholkranke Mann hatte im Verfahren über seinen Anwalt die Tat in seiner Bochumer Wohnung eingeräumt. Das Opfer war nach der Tat in die Drogenabhängigkeit abgerutscht und war im Alter von 17 Jahren an einer Überdosis gestorben. Die milde Strafe beruht zu einem Großteil auf einer verminderten Schuldfähigkeit des Angeklagten wegen seiner Alkoholsucht. Und wir bleiben am Bochumer Landgericht. In knapp einem Monat startet das Verfahren gegen einen Fußball-Jugendtrainer wegen mehrfachen sexuellen Missbrauchs von Kindern. Dabei geht es um eine Serie von mutmaßlichem sexuellen Missbrauch in und um den Jugendbereich des Fußballvereins. Die Anklage listet insgesamt 38 Fälle auf. Teilweise soll der Angeklagte dabei sogar Bilder und Videos gemacht haben. Betroffen sind insgesamt 14 Opfer. Bereits im vergangenen Monat hatte das Landgericht Bochum die Anklage zugelassen. Jetzt sind die Termine festgesetzt worden. Es sind zunächst 12 Verhandlungstage vorgesehen. Und jetzt alles Wichtige aus Deutschland und der Welt. NRW setzt im Kampf gegen synthetische Drogen in Gefängnissen auf speziell trainierte Spürhunde. 2 Tiere können die schwer nachweisbaren Stoffe bereits aufspüren. Laut Justizministerium in NRW damit bundesweit Vorreiter. Das Europaparlament hat die vollständige Umsetzung des umstrittenen Zollabkommens mit den USA gebilligt. Die Abgeordneten stimmten in Straßburg mit breiter Mehrheit dafür, Zölle auf US-Industriegüter abzuschaffen.

0: schaffen und US-Meeresfrüchte sowie Agrarprodukte einen besseren Marktzugang zu gewähren.
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0: Das Programm für den Bochumer Ferienpass wird am kommenden Montag veröffentlicht. Über 100 Freizeitangebote aus den Bereichen Sport, Kultur, Umwelt und mehr sind geplant. Der Ferienpass wird seit über 40 Jahren von der Stadt Bochum ausgestellt. Er soll Teilhabe für alle Kinder ermöglichen und gleichzeitig Eltern entlasten. Sozialarbeiter Dennis Rütter vom Freizeitzentrum Jusch in Hamme erklärt, wie wichtig der Ferienpass für viele Familien ist.
2: Es gibt die Eltern, die grundsätzlich erstmal glücklich und dankbar sind, eine Betreuungsalternative zu haben, aber spätestens nach einer Woche ist es dann auch einfach nur noch ein schönes Angebot. Ich habe noch keine Stimme gehört, die gesagt hat, den Ferienpass hätten wir uns mal schenken können. Die meisten wollen gerne mehr.
0: Alle Bochumer Kinder und Jugendliche zwischen 6 und 21 Jahren können sich den Ferienpass kostenlos in der Bochum-App oder auf der Website der Stadt Bochum herunterladen.
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3: Ja, immer noch 24 Grad bei uns an diesem Nachmittag in Bochum, der so langsam zum Abend wird. Kommende Nacht dann 16 Grad und bewölkt. Morgen hier bei uns 25 Grad, trocken und überwiegend bewölkt. Und am Donnerstag geht es dann rauf auf die 30 Grad.
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3: Mit einem Warnhinweis von der A42 Kamp-Lindfort Richtung Dortmund. Zwischen Gelsenkirchen-Hessler und Gelsenkirchen-Zentrum besteht Gefahr durch Gegenstände auf der Fahrbahn. Und auf der A42 Kamp-Lindfort Richtung Dortmund, staut es sich auch zwischen Gelsenkirchen, Bismarck und dem Kreuz Herne 3 Kilometer und hier dauert es dann 5 Minuten länger. Dann gibt es noch einen Potsblitz, den ihr uns gemeldet habt, und zwar auf der Bergstraße Richtung Stadtpark vor der Einfahrt zum Augusta-Krankenhaus, und der blitzt in beide Richtungen, haben uns unsere Hörer Ali und Jochen gemeldet. Danke dafür, und ihr habt vielleicht schon bei uns gehört, wenn ihr heute noch mit dem Zug wollt Richtung Essen, das wird schwierig, die Strecke zwischen Bochum Hauptbahnhof und Essen Hauptbahnhof ist gerade gesperrt. Wir wissen noch nicht genau warum, den Grund hat man noch nicht bekannt gegeben, auch noch nicht, wie lange es dauert. Aber guckt einfach am besten nach, zum Beispiel auf unserer digitalen Abfahrtstafel vom Hauptbahnhof. Die gibt es auf radiobochum.de.
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3: Ja, kommt gut Richtung Feierabend. Ich bin Anuschka Fritsche und wir freuen uns schon mal so ein bisschen aufs Wochenende mit The Cure, Friday I'm in Love.

0: Optimist.
1: 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Die sogenannte Abnehmspritze, die ist gerade ein Riesenthema. Und in ein paar Wochen gibt es dann auch das Ganze in Tablettenform. Viele Promis haben sich schon geoutet, damit jede Menge Gewicht verloren zu haben. Zum Beispiel Robbie Williams oder Olli Pocher. Aber die verschreibungspflichtige Spritze wirkt nicht bei jedem. Claudia zum Beispiel, bei ihr wirkt es nicht.
2: So, ich bin, seitdem ich klein bin, übergewichtig. Ich habe von Januar 25 bis März 26 die Abnehmspritzen genommen und habe letztendlich 4 Kilo unterm Strich abgenommen.
1: Und die Sozialarbeiterin hat gleich 3 Medikamente versucht. Wegovy, Ozempic und auch noch Mounjaro, also all diese Firmen ohne großen Erfolg. Warum ist unklar? Dazu gibt es Nebenwirkungen, hat sie uns auch noch erzählt.
2: Wie Übelkeit, gerade so morgens nach dem Aufstehen, die ich verspürt habe, war auch nach den ersten 2 Monaten der Haarausfall verstärkt.

0: bei mir vorhanden. Klar, Haarverlust ist erschreckend. Ne? Gerade so beim Duschen, wenn die Büschel dann so in den Händen liegen, ist das keine Sache, die man gerne in Kauf nimmt.
1: Mehrere tausend Euro hat Claudia für ihre Spritzendiät ausgegeben. Mit dem Thema hat sie jetzt abgeschlossen. Sie lässt sich jetzt in einem speziellen Adipositas-Zentrum operieren und den Magen verkleinern.
0: Natürlich habe ich sehr, sehr große Hoffnungen in diese OP, denn das ist so für mich der letzte Ausweg überhaupt. Und ich finde es sehr, sehr positiv, dass man da wirklich von Anfang bis zum Ende begleitet wird und dass es eine umfangreiche Betreuung gibt durch das Fachpersonal vor Ort.
1: Also bei Claudia hat die Abnehmspritze nicht funktioniert. Andere Menschen haben bis zu 20% an Gewicht verloren. Jetzt Donnerstag beantworten der Adipositas-Experte Dr. Markus Gellenbeck und die Ernährungsberaterin Jana Hermanski ab 10 Uhr hier eure Fragen rund um die verschreibungspflichtige Abnehmspritze bzw. Pille. Geht dazu auf radiobochum.de und schickt uns eure Fragen für den Donnerstag.

Was eine Woche, das ist ja Atze Schröders Podcast, den ihr auch hier bei uns bei Radio Bochum hört. Heute geht es um das Thema Public Viewing. Hört ihr gleich noch 17:45 hier bei uns bei Radio Bochum, dann mit Sebastian Pulli am Mikrofon. Ich bin Anuschka Fritsche, wünsche euch einen schönen Abend. Bis dann, tschüss.

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1: Mit Nico Hartmann. Für Ralf Rangnick geht am frühen Morgen ein langjähriger Traum in Erfüllung. Der frühere Schalker, Hoffenheimer und Leipziger Trainer, der vor der WM seinen Vertrag als österreichischer Nationaltrainer nochmals verlängerte, bestreitet im Alter von 67 Jahren dann gegen Jordanien sein erstes WM-Spiel als Coach. Außerdem spielen am Abend und in der Nacht Frankreich gegen den Senegal, Irak gegen Norwegen und Titelverteidiger Argentinien mit Lionel Messi trifft auf Algerien.
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2: Mit Malte Albrecht. Schönen guten Abend. Heute in 2 Wochen läuft der Tankrabatt aus. Und das unabhängige Beratungsgremium der Bundesregierung, die Monopolkommission, findet das gut. Thorsten Adolfs aus der Nachrichtenredaktion. Warum begrüßt denn die Kommission das Ende der Steuerentlastung?
3: Ja, die Experten sagen, solche Eingriffe in die Preise sind extrem teuer und sie funktionieren nur so lala. Das Problem beim Tankrabatt war, dass die Ersparnis oft gar nicht komplett bei den Autofahrern an der Zapfsäule angekommen ist. Je nachdem, wo man wohnt, hat sich der Rabatt unterschiedlich stark ausgewirkt. Im Nordwesten war die Ersparnis am höchsten und im Süden am geringsten. Deshalb ist es besser, so die Monopolkommission, wenn der Markt jetzt wieder ohne diesen staatlichen Eingriff funktioniert. Zumal der Tankrabatt den Staat im Mai und Juni insgesamt 1,6 Milliarden Euro gekostet hat.
2: Wo ist das Geld denn hängen geblieben?
3: Die Steuersenkung kam zuerst bei den Raffinerien und Großhändlern an. Und wenn die wenig Wettbewerbsdruck spüren, dann stecken sie sich einen Teil der Ersparnis einfach als zusätzlichen Gewinn in die eigene Tasche. Die Monopolkommission sieht bei uns genau dieses Problem und deshalb fordert sie vom Bundeskartellamt genau hinzuschauen. Die Behörde soll den Druck auf die Unternehmen erhöhen und notfalls durchgreifen, damit die Preise in Zukunft wieder fairer gestaltet werden, sagt die Kommission.
2: Danke, Thorsten. Und das sind jetzt weitere Schlagzeilen am Abend. Rund 8 Monate nach der lebensbedrohlichen Messerattacke auf die Bürgermeisterin von Herdecke, Iris Stalzer, ist Anklage erhoben worden. Ihrer 17-jährigen Adoptivtochter wird gefährliche Körperverletzung vorgeworfen. Laut der Staatsanwaltschaft Hagen soll sie ihrer Mutter im Oktober mehrere Messerstiche zugefügt und sie mit einem anderen Gegenstand am Kopf verletzt haben. Das EU-Parlament hat neue Namensregeln für vegetarische Ersatzprodukte beschlossen. Begriffe wie Burger, Wurst, Nuggets oder Schnitzel bleiben weiterhin erlaubt. Künftig dürfen auf Veggie-Produkten aber keine konkreten Fleischbezeichnungen wie Hühnchen, Rindfleisch oder Bacon mehr stehen. Die Regeln gelten bis Ende nächsten Jahres. In den deutschen Badegewässern kann fast überall bedenkenlos geschwommen werden. Das zeigt eine aktuelle Analyse der EU-Umweltagentur. Demnach ist die Wasserqualität an mehr als 90% der Badestellen ausgezeichnet. Nur an 3 Orten raten die Experten vom Schwimmen ab. Alle 3 liegen in Süddeutschland. Es werden immer mehr E-Autos produziert und vor allem deshalb braucht es auch immer mehr Batterien. In Deutschland ist die Produktion von Batterien letztes Jahr um 11% auf mehr als 8 Milliarden Euro gestiegen. Das hat der Verband der Elektro- und Digitalindustrie mitgeteilt. Auch in diesem Jahr dürfte der Batteriemarkt weiter wachsen, heißt es. Aber die Elektroindustrie warnt, besonders bei Lithium-Ionen-Batterien sei Deutschland noch zu abhängig von Asien. China bleibe hier Hauptlieferant. Sollte es zu Lieferengpässen kommen, wären kritische Sektoren wie Verteidigung oder Rechenzentren besonders anfällig. Deswegen müsse die heimische Batterieproduktion weiter vorangetrieben werden, vor allem in Sachen E-Mobilität. Und es waren die Nachrichten mit Malte Albrecht.
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5: Ja, die Sonne ist noch zögerlich, legt noch nicht ganz die Wolkendecke ab, hat noch ein bisschen Gewöhnungsprobleme, sich nackt zu zeigen. Hey, rundliche Körperform, super schön. Sprich, morgen einiges an Sonne, aber auch einige Wolken, je nach Ort auch mal ein bisschen Regen möglich, das aber die Ausnahme. Und warm wird's, 27 Grad maximal. Rest des Tages jetzt, auch entspannt, bisschen Restregen hier und da noch möglich.
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0: üblich viel los um die Zeit. Hier die Staus ab 13 Minuten Wartezeit. A3 Köln-Oberhausen zwischen Kreuz Breitscheid und Oberhausen-Lierich 5 Kilometer 22 Minuten. A4 Aachen-Köln zwischen Kreuz Köln-West und Köln-Klettenberg 5 Kilometer eine Dreiviertelstunde. A4 Olpe-Aachen zwischen Kreuz Köln-Ost und Kreuz Köln-Süd 5 Kilometer 20 Minuten. A42 Kamp-Lindfort-Dortmund zwischen Moers-Nord und Duisburg-Bekerwerth 2 Kilometer 13 Minuten. Und A61 Mönchengladbach-Koblenz zwischen Miel und Auffahrt Grafschaft-Ringen 7 Kilometer 13 Minuten. Gute Fahrt, kommt gut an.
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0: Sebastian Pulli hier am Tag des frischen Gemüses heute. Es ist geschmacklich vielleicht manchmal unterwältigend, aber es ist sehr gesund. Deshalb vielleicht im Feierabend einfach mal so ein bisschen Gemüse knabbern. Die sauren Gurken von Haribo zählen übrigens nicht. Auch nicht das Salatblatt aus dem Trolley-Burger. Aber guter Versuch. Guten Appetit und jederzeit gute Blutwerte. Schönen Feierabend.

0: gleiche karibische Musik. Hört man noch mal viel lieber nach dem Spiel gegen Curaçao.
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0: Denn es gibt hier gleich Matafix mit Sänger Marlon Rudet, der ja in der Karibik aufgewachsen ist, und zwar auf der Insel St. Vincent. Hat tatsächlich noch weniger Einwohner als Curaçao. Also wenn er gleich von Big City Life singt, vom Großstadtleben, so big wird die City nicht sein. Vermutlich so Kleve.
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0: klar. Was ein bisschen blöd ist bei der WM, die Spiele laufen ja sehr, sehr spät. Ja, dann wird es schwierig beim Public Viewing, die Nachtruhe einzuhalten. Ey, dabei, ich liebe Public Viewing, ehrlich. Da triffst du sie alle wieder, die alten Kumpels, die Nachbarn, deine Ex, die andere Ex. Oh, der Trikot steht dir aber echt gut. Warum habe ich damals nochmal Schluss gemacht? Ach, hatte ich ja gar nicht. Bin ja einfach abgehauen. Aber dafür lächelt die doch noch sehr nett rüber, oder? Ich gehe da in der zweiten Halbzeit mal hin. Ja, und nirgends, wirklich nirgends schmeckt die Bratwurst so gut wie beim Public Viewing. Keine Ahnung, was die da reinhauen, aber eine Bratwurst beim Public Viewing, das macht einfach glücklich. Vielleicht mischen die da wirklich so ein paar Stimmungsaufheller mit rein. Ja, allein aus Sicherheitsgründen. Aber das Allergrößte beim Public Viewing ist doch das Gefühl. Das Gemeinschaftserlebnis, die Gänsehaut, wenn wir alle zusammen auf, Zeche Ewald stehen, den Förderturm im Rücken, viele von uns nicht mehr als 20 Zähne im Mund, Ruhrgebiet halt. Ja, und dann lauthals singen wir mit dieser Meute, we are the champions. Lustiger geht's doch gar nicht. Und dieses schöne Gefühl können wir alle bei der WM haben.
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0: Es ist 6:30.
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0: Mit Marie Thoms, guten Abend. Bochumer Pendlerinnen und Pendler müssen sich auf Einschränkungen auf der Zugstrecke zwischen dem Bochumer Hauptbahnhof und Essener Hauptbahnhof einstellen. Wegen einer behördlichen Maßnahme ist die Strecke gesperrt gewesen. Davon war auch der Bahnhof in Wattenscheid betroffen. Die Sperrung ist jetzt wieder aufgehoben, es kommt aber rückwirkend zu einigen Verspätungen. Ein Bochumer ist heute wegen des sexuellen Missbrauchs seiner Tochter verurteilt worden. Das Landgericht Bochum hat eine Bewährungsstrafe von 2 Jahren verhängt. Im Prozess hatte der Angeklagte geschwiegen. Allerdings hatte der Mann über seinen Verteidiger den Missbrauch in seiner Bochumer Wohnung eingeräumt. Radio Bochum-Gerichtsreporter Tom Eder, wie kam es zu der doch milden Strafe?
2: Das Gericht hatte im Verfahren mit einigen Schwierigkeiten zu kämpfen. Allen voran, das Opfer war nach der Tat in die Drogenabhängigkeit abgerutscht und war im Alter von 17 Jahren an einer Überdosis gestorben. Neben den früheren Aussagen des Opfers bei der Polizei und anderen beruht das Urteil also zumindest zum Teil auf dem Geständnis des alkoholkranken Mannes. Eben diese Alkoholsucht hatte jetzt eine mildere Strafe zur Folge. Der Mann war laut Geständnis bei der Tat stark alkoholisiert. Laut Gutachterin hat der Alkohol bei dem 57-Jährigen auch schon das Gehirn geschädigt.
0: Und wir bleiben am Bochumer Landgericht. In knapp einem Monat startet das Verfahren gegen einen Fußballjugendtrainer wegen mehrfachen sexuellen Missbrauchs von Kindern. Dabei geht es um eine Serie von mutmaßlichem sexuellen Missbrauch in und um den Jugendbereich des Fußballvereins. Die Anklage listet insgesamt 38 Fälle auf. Teilweise soll der Angeklagte dabei sogar Bilder und Videos gemacht haben. Betroffen sind insgesamt 14 Opfer. Bereits im vergangenen Monat hatte das Landgericht Bochum die Anklage zugelassen. Jetzt sind die Termine festgesetzt worden. Es sind zunächst 12 Verhandlungstage vorgesehen. Die Stadt Bochum beteiligt sich am Aktionstag Kommunen am Limit nächste Woche Montag. Dabei wollen Städte bundesweit auf ihre schwierige Finanzlage aufmerksam machen und mehr Unterstützung von Bund und Ländern fordern. Bochums Oberbürgermeister Jörg Lukert kritisiert, dass Kommunen viele Aufgaben übernehmen, aber deutlich weniger Einnahmen haben. Insgesamt lag das Defizit der Kommunen zuletzt bei über 30 Milliarden Euro, so Lukert.
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0: Der Himmel bleibt auch jetzt am Abend mit einigen Wolken verhangen. Mit über 20 Grad gehen wir in die Nacht. Da kühlt es sich dann auf 16 Grad ab und wir können uns morgen wieder über einen sommerlichen Tag freuen. Bei bis zu 26 Grad gibt es viel Sonne und wenig Wolken.
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0: Da habe ich gerade keine Meldungen.

0: Aber falls ihr einen Stau oder auch Blitzer melden möchtet, könnt ihr das ganz einfach über unsere Radio Bochum App oder unsere Hotline unter der 0800 98 5 98 50 machen. Wir wünschen euch eine sichere Fahrt.
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2: Sebastian Pulli hier, und wer mit Musik erfolgreich sein will, der muss keinen guten Song mehr abliefern, der muss wissen, was der Social Media Algorithmus will. Deshalb schminkt sich ja auch jeder zweite Instagrammer, während er mir was erzählt oder legt dabei seine Wäsche zusammen. Ich empfinde das als unverschämt, aber der Algorithmus möchte das. Im besten Fall aber steckt dann hinter der ausgeklügelten Social Media Strategie auch ein gutes Produkt. Das ist der Fall bei der Band Temper City, sind Branchenprofis, die wissen, wie es läuft, und die haben über Nacht einen viralen Hit gelandet. Den gibt's gleich nach Roxette. Schönen Feierabend. 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

0: Ist es nicht ironisch, dass gerade Leute, die Feuer löschen, oft hot gefunden werden? Sprechen wir über die Feuerwehr.
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0: Und zwar über eine ganz besondere, über die Flughafenfeuerwehr, die da ja im ganz eigenen Ökosystem Flughafen dafür sorgen muss, dass nichts passiert. Reporter Dominik Starke war da.
3: Niklas Weglage, Werkfeuermann am Flughafen Münster-Osnabrück.
4: Und das sind die Jungs und Mädels, die das ganz große Gerät bedienen. Feuerwehrautos in XXL. Warum sind die Fahrzeuge eigentlich so anders?
3: Ja, weil der Aufgabenbereich viel größer ist und man auch schnellstmöglich am Einsatzort sein muss.
4: Dafür braucht es dann nun mal auch 1540 PS. Fast schon ein Löschpanzer, den man als Feuerwehrmann am Flughafen bedienen darf. Das Fahrzeug ist zwar das wichtigste Utensil, darüber steht nur noch eins.
3: Das Miteinander, die Kameradschaft, dass man sich aufeinander verlassen kann.
4: Doch wie werde ich überhaupt Feuerwehrmann am Flughafen?
3: Ja, so Grundding brauchst du für Feuerwehr erstmal eine Ausbildung, eine technische, die für den Feuerwehrdienst nützlich ist.
4: Und danach kommt eine 18-monatige Grundausbildung zum Feuerwehrmann. Und wenn die abgeschlossen ist, dann geht es ab in den Schichtdienst.
3: Wir haben 24-Stunden-Dienst, 24 Stunden frei, 24 Stunden arbeiten. Und in den 24 Stunden haben wir auch schon Arbeitszeit.
4: Und manchmal darf man dann auch das große Feuerwehrauto bewegen. Also ab auf die Bahn mit Feuerwehrmann Niklas.
5: Der geht komplett in die Kurven mit dem Ding. Kann das Teil umfallen, ey? Das ist ja gruselig.
3: Ja, ist schon möglich, aber wir wissen ja, was wir tun.
4: Und dann hieß es urplötzlich.
3: Jetzt sind wir schon bei 140 und da vorne endet der Rollweg. Oh, bitte, oh Gott, oh Gott.
4: Ganz schön schnell. Und genau diese Sachen und...
3: Wegen den Arbeit mit den Großfahrzeugen, mit der besonderen Lage am Flughafen, den Flugzeugen und einfach den Kameraden, mit denen man hier zusammenarbeitet.
4: Ist der Feuerwehrmann oder eben die Feuerwehrfrau am Flughafen ein absoluter Topjob.

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1: Mit Malte Albrecht. Guten Abend. Beim G7-Gipfel in Evian gibt es positive Signale für die Ukraine. Die Staats- und Regierungschefs sehen das Land aktuell in einer Position der Stärke auf dem Schlachtfeld. Auch US-Präsident Trump, dem bis jetzt ein eher russlandfreundlicher Kurs vorgeworfen wurde, scheint jetzt auf einer Linie mit den anderen Staats- und Regierungschefs zu sein. Deutschland, Frankreich und Großbritannien wollen deshalb neuen Schwung in die festgefahrenen Friedensverhandlungen bringen. Mehr zum Gipfel von Thorsten Adolfs.
2: Die G7-Runde ist sich einig. Die Ukraine hat das Blatt im Krieg gegen Russland gewendet. Nach Angaben von EU-Kommissionspräsidentin von der Leyen ist Russland mittlerweile sichtlich erschöpft und die Sanktionen gegen Moskau würden endlich spürbar Wirkung zeigen, sagte sie. Weil sich die Dynamik zugunsten der Ukraine geändert hat, wollen die EU-Partner jetzt gemeinsam mit den USA den Druck auf Russland weiter massiv erhöhen und die Unterstützung für Kiew noch einmal ausbauen. Deutschland, Frankreich und Großbritannien haben außerdem deutlich gemacht, dass sie bei künftigen Verhandlungen nicht nur zusehen, sondern direkt mit am Tisch sitzen wollen. Nach dpa-Informationen wird auch über ein neues Gesprächsangebot an den russischen Präsidenten Putin nachgedacht. Parallel dazu verschärfen Großbritannien und Kanada ihren Kurs und verhängen weitere Sanktionen, um vor allem die russische Rüstungsindustrie und deren Schattenflotte gezielt zu treffen. So soll verhindert werden, dass Russland weiter westliche Technologie für den Angriffskrieg gegen die Ukraine einkaufen kann.
1: Und jetzt weitere Nachrichten im Überblick. Im Ärmelkanal hat ein russisches Kriegsschiff offenbar Warnschüsse in Richtung einer Yacht abgegeben. Nach AFP-Infos meldete die Besatzung des britischen Bootes die Warnschüsse. Das Verteidigungsministerium in London hält sich noch bedeckt. Ein Sprecher sagte nur, man untersuche Berichte über einen Vorfall im Ärmelkanal. Die Baumarktkette Hellweg hat Insolvenz in Eigenverwaltung angemeldet. Nach Angaben des Unternehmens hat das Amtsgericht Essen dem Antrag schon zugestimmt. Alle 68 Märkte und der Onlineshop bleiben geöffnet. Die rund 2.900 Beschäftigten bekommen für 3 Monate Insolvenzgeld von der Bundesagentur für Arbeit. Bahnreisende und Pendler rund um Köln müssen sich auf erhebliche Behinderungen einstellen. Ab Ende Juni erneuert die Bahn für mehr als 23 Millionen Euro Weichen und Gleise im Rhein-Erft-Kreis. Deshalb fallen für einen Monat mehrere Regionalzüge zwischen Düren und Köln und zwischen Horrem und Köln aus. Fernzüge werden umgeleitet. Als Ersatz setzt die Bahn zusätzliche S-Bahnen und Busse ein. Viele Menschen in Deutschland haben Schlafstörungen. Sie können nicht gut einschlafen, durchschlafen oder leiden unter einer Atemstörung, bei der es nachts wiederholt zu Atemaussetzern kommt. Im Jahr 2024 wurden deshalb mehr als 67.000 Patienten stationär behandelt. Das hat das Statistische Bundesamt mitgeteilt. Die Zahlen zeigen aber auch, dass inzwischen deutlich weniger Menschen mit Schlafproblemen in die Klinik müssen als vor 20 Jahren. Damals waren es noch fast 100.000 mehr. Als Grund für den Rückgang gilt, dass Schlafstörungen heute anders behandelt werden können, zum Beispiel ambulant in Schlaflaboren oder zu Hause. Die meisten Patienten sind männlich und zwischen 50 und 74 Jahren alt. Und das waren die Nachrichten mit Malte Albrecht.
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4: Guck mal hier, ab 25 Grad wird Sport problematisch. Ja, wahnsinnig schade. Morgen 27 Grad maximal. Der Rest ein Sonne-Wolken-Mix, Regen möglich, aber die absolute Ausnahme. Der Abend und die Nacht jetzt ähnlich entspannt, kann mal regnen, aber nicht wild, nicht viel. Ansonsten Sonne-Wolken-Mix.
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4: Deutlich weniger inzwischen. Einmal die Staus ab. 5 Minuten Wartezeit. Der längste auf der A4 Aachen Richtung Köln. Zwischen Kreuz Köln-West und Köln-Eifeltor. 4 Kilometer, 22 Minuten. A4 Köln-Aachen zwischen Dreieck Köln-Holmar und Kreuz Köln-Süd. 5 Kilometer, 11 Minuten. A43 Wuppertal-Recklinghausen zwischen Sprockhövel und Wittenherbede. 2 Kilometer, 9 Minuten. Dann A61 Mönchengladbach-Koblenz zwischen Rheinbach und Auffahrt Grafschaft-Ringen. 3 Kilometer, 5 Minuten. Und A55 Bonn Richtung Köln, zwischen Köln-Godorf und Kreuz-Köln-Süd 1 Kilometer, auch da 5 Minuten. Kommt gut an.
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4: Hallo, Sebastian Pulli hier, Freitag ja 33 Grad. Temperatur jetzt gerade, was sagt ihr? Könnt ihr noch? Ja, ne? Gut, für die Leute im Dachgeschoss ist die Frage ein bisschen wie wenn der Mann im Häuschen vom Breakdancer sagt und noch eine Runde rückwärts, wenn sich schon die Hälfte der Leute übergeben hat. Also ganz viel Kraft und einen kühlen Wind an die oberen Etagen und einen schönen Abend. In der Nacht 16 Grad, ist nicht mehr lang.

0: Die Abnehmspritze Ozempic gibt es demnächst auch als Pille. Dann also nicht mehr Ozempic, sondern Ozempschluck.
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0: Ja, Entschuldigung, ist warm einfach im Studio. Wir gucken uns dieses mutmaßliche Wundermittel genauer an diese Woche und auch auf die Nebenwirkungen, die diese Ozempic-Nutzerin hier hatte. Thorsten Ortmann hat sie getroffen.
2: Claudia hat so ziemlich jede Diät versucht. Geholfen hat am Ende nichts.
3: Also ich bin, seitdem ich klein bin, übergewichtig. Hab mich immer wieder runtergehungert mit Extremdiäten, Crash-Diäten. Bin zu Ernährungskursen hin und ich habe nie etwas gefunden.
2: Daraufhin stößt die Sozialarbeiterin im Internet auf die sogenannte Abnehmspritze. Zusammen mit ihrer Hausärztin startet sie mit dem Medikament Wegovy, zunächst mit Erfolg.
3: Es waren tatsächlich 17 Kilo. Als ich dann aber auf der Höchstdosierungsstufe angekommen bin und die dann auch mehrere Monate genommen habe, wirkte es nicht mehr.
2: Sie nimmt darum Ozempic, anschließend auch noch Mounjaro, aber die Spritzen wollen bei ihr einfach nicht funktionieren. Warum ist unklar.
3: Ich habe letztendlich 4 Kilo unterm Strich abgenommen.
2: Dazu war das Ganze auch noch ein ziemlich teurer Spaß. Mehrere tausend Euro hat Claudia für ihre Spritzendiät ausgegeben und top hatte sie auch noch Nebenwirkungen.
3: Wie Übelkeit, gerade so morgens nach dem Aufstehen, die ich verspürt habe, war auch nach den ersten 2 Monaten der Haarausfall verstärkt bei mir vorhanden. Klar, Haarverlust ist erschreckend. Ne? Gerade so beim Duschen, wenn die Büschel dann so in den Händen liegen, ist das keine Sache, die man gerne in Kauf nimmt.
2: Mit dem Thema Abnehmspritze hat Claudia darum jetzt abgeschlossen. Sie lässt sich jetzt in einem speziellen Adipositas-Zentrum operieren und den Magen verkleinern.
3: Natürlich habe ich sehr, sehr große Hoffnungen in diese OP, denn das ist so für mich der letzte Ausweg überhaupt. Und ich finde es sehr, sehr positiv, dass man da wirklich von Anfang bis zum Ende begleitet wird und dass es eine umfangreiche Betreuung gibt durch das Fachpersonal vor Ort.

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0: Es ist 7:30.
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0: Mit Marie Thoms, guten Abend. Bochumer Pendlerinnen und Pendler müssen sich auf Einschränkungen auf der Zugstrecke zwischen dem Bochumer Hauptbahnhof und Essener Hauptbahnhof einstellen. Wegen einer behördlichen Maßnahme ist die Strecke gesperrt gewesen. Davon war auch der Bahnhof in Wattenscheid betroffen. Die Sperrung ist jetzt wieder aufgehoben, es kommt aber rückwirkend zu einigen Verspätungen. Ein Bochumer ist heute wegen des sexuellen Missbrauchs seiner Tochter verurteilt worden. Das Landgericht Bochum hat eine Bewährungsstrafe von 2 Jahren verhängt. Im Prozess hatte der Angeklagte geschwiegen. Allerdings hatte der Mann über seinen Verteidiger den Missbrauch in seiner Bochumer Wohnung eingeräumt. Radio Bochum-Gerichtsreporter Tom Eder, wie kam es zu der doch milden Strafe?
2: Das Gericht hatte im Verfahren mit einigen Schwierigkeiten zu kämpfen, allen voran. Das Opfer war nach der Tat in die Drogenabhängigkeit abgerutscht und war im Alter von 17 Jahren an einer Überdosis gestorben. Neben den früheren Aussagen des Opfers bei der Polizei und anderen beruht das Urteil also zumindest zum Teil auf dem Geständnis des alkoholkranken Mannes. Eben diese Alkoholsucht hatte jetzt eine mildere Strafe zur Folge. Der Mann war laut Geständnis bei der Tat stark alkoholisiert. Laut Gutachterin hat der Alkohol bei dem 57-Jährigen auch schon das Gehirn geschädigt.
0: Und wir bleiben am Bochumer Landgericht. In knapp einem Monat startet das Verfahren gegen einen Fußballjugendtrainer wegen mehrfachen sexuellen Missbrauchs von Kindern. Dabei geht es um eine Serie von mutmaßlichem sexuellen Missbrauch in und um den Jugendbereich des Fußballvereins. Die Anklage listet insgesamt 38 Fälle auf. Teilweise soll der Angeklagte dabei sogar Bilder und Videos gemacht haben. Betroffen sind insgesamt 14 Opfer. Bereits im vergangenen Monat hatte das Landgericht Bochum die Anklage zugelassen. Jetzt sind die Termine festgesetzt worden. Es sind zunächst 12 Verhandlungstage vorgesehen. Die Stadt Bochum beteiligt sich am Aktionstag Kommunen am Limit nächste Woche Montag. Dabei wollen Städte bundesweit auf ihre schwierige Finanzlage aufmerksam machen und mehr Unterstützung von Bund und Ländern fordern. Bochums Oberbürgermeister Jörg Lukert kritisiert, dass Kommunen viele Aufgaben übernehmen, aber deutlich weniger Einnahmen haben. Insgesamt lag das Defizit der Kommunen zuletzt bei über 30 Milliarden Euro, so Lukert.
1: Das Bochum-Wetter.
0: Der Himmel bleibt auch jetzt am Abend mit einigen Wolken verhangen. Mit über 20 Grad gehen wir in die Nacht. Da kühlt es sich dann auf 16 Grad ab und wir können uns morgen wieder über einen sommerlichen Tag freuen. Bei bis zu 26 Grad gibt es viel Sonne und wenig Wolken.
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0: Da habe ich gerade keine Meldungen. Aber falls ihr einen Stau oder auch Blitzer melden möchtet, könnt ihr das ganz einfach über unsere Radio Bochum App oder unsere Hotline unter der 0800 985 9850 machen. Wir wünschen euch eine sichere Fahrt.
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3: Hallo, Sebastian Pulli hier und gleich geht's zurück ins Jahr 2007. Da haben wir eine Single von Timbaland, der ja damals einer der größten Produzenten seiner Zeit war. Mit seinem Song mit dem bewussten Grammatikfehler im Titel The Way I Are. Die Art, wie ich bist. Gibt's nach Taylor Swift. Schönen Feierabend euch.
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0: People, schöne Menschen. Und da glauben ja aktuell offenbar viele, das bedeutet dünne Menschen.
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0: 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Ne?
2: Ja, total, absolut. Auch Fragen zum Jojo-Effekt sind dabei. Das alles beantworten wir Donnerstag zwischen 10 und 12 gemeinsam mit Experten. 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Hörer Michael fragt, ob die Krankenkasse denn auch Kosten bei der Abnehmspritze übernimmt.
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1: Ich bin Tine Klimach. Nach den Gesprächen beim G7-Gipfel zeigt sich Bundeskanzler Friedrich Merz vorsichtig optimistisch. Vor allem den Austausch mit US-Präsident Trump bewertet er als positiv. Die Themen waren neben dem Ukraine-Krieg auch das Abkommen zwischen den USA und dem Iran.
2: Das muss jetzt sehr schnell der Einstieg in die zweite Verhandlungsphase gelingen. Insbesondere die Straße von Hormuz muss schnell und uneingeschränkt geöffnet werden. Und Iran muss sein nukleares Programm nachprüfbar beenden. Der vereinbarte Frieden muss einfach halten.
1: Das Rahmenabkommen zwischen den USA und dem Iran soll am Freitag in der Schweiz unterzeichnet werden. Eine weitere Verhandlungsrunde soll nach iranischen Angaben direkt nach der Unterzeichnung beginnen. Nach jahrelangem Ringen ist der nächste Schritt im Handelsstreit zwischen der EU und den USA gemacht. Das Europaparlament hat das umstrittene Zollabkommen gebilligt. Allerdings knüpfen die Abgeordneten ihre Zustimmung an klare Bedingungen.
3: Das EU-Parlament hatte die Zustimmung zum Handelsdeal mit den USA verzögert, denn zwischenzeitlich hatte US-Präsident Trump wieder höhere Zölle als vereinbart angekündigt. Das Parlament knüpfte sein Ja also an zwei Bedingungen. Erstens können die Vereinbarungen wieder ausgesetzt werden, falls neue US-Erhöhungen kommen. Und zweitens solle Trump Zölle auf Waschmaschinen und Produkte mit Stahlanteil auf 15% reduzieren. Falls nicht, will die EU ebenfalls solche Zölle prüfen. Aus Brüssel, Dieter Ebeling.
1: Deutschland hat 32 Afghanen per Charterflug in ihre Heimat abgeschoben. Das teilte ein Sprecher des Bundesinnenministeriums auf Nachfrage mit. Unter den ausgewiesenen Männern waren Straftäter, die unter anderem wegen Vergewaltigung, Tötungsdelikten, sexuellen Missbrauchs von Kindern und Drogenhandels verurteilt worden waren. Die Ausreisepflichtigen kamen aus Nordrhein-Westfalen, Schleswig-Holstein, Bayern, Niedersachsen und Baden-Württemberg. Wer in Deutschland ins kühle Nass springen will, kann das fast überall ohne Angst vor gesundheitsgefährdenden Bakterien tun. Pünktlich zur Badesaison bescheinigt ein Bericht der Europäischen Umweltagentur Europas Badegewässern überwiegend eine ausgezeichnete Wasserqualität. Es wurden dazu mehr als 22.000 Badestellen ausgewertet. Das Ergebnis? In der EU wiesen knapp 85% der Badestellen im vergangenen Jahr eine exzellente Wasserqualität auf. 96% erfüllten immerhin die EU-Mindeststandards.
4: Das waren die Nachrichten mit Tine Klimach.
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5: Entspannter Tagesausklang, Regen nur noch hier und da in Ausnahmefällen. Und morgen bleibt es ähnlich wie heute. Erste Tageshälfte eher sonnig, zweite eher wolkig, Regen eher selten. Temperatur weiter warm, beziehungsweise unterm Dach jetzt schon schrecklich, bis 27 Grad dann maximal.
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5: Relativ entspannt inzwischen die A1 Münster Richtung Osnabrück zwischen Lengerich und Kreuz Lotte Osnabrück. Da gibt es 1 Kilometer Stau, 2 Minuten plus. A2 Dortmund-Hannover zwischen Flotow West und Kreuzbad Oeynhausen, 1 Kilometer, 4 Minuten. A4 Aachen Richtung Köln zwischen Kreuz Köln West und Köln Klettenberg. Da der längste Stau aktuell 3 Kilometer, 23 Minuten. Und A52 Mahl Gelsenkirchen zwischen Gelsenkirchen-Hassel und Gelsenkirchen-Scholven. Dichter Verkehr, das sind 3 Minuten. Kommt gut an.
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5: Sebastian Pulli hier und Michael Schulte jetzt mit 5 AM. Ja, AM, PM unterscheiden können, ist es 5 Uhr morgens oder 5 Uhr nachmittags. Auch für die WM ja ganz praktisch in den USA. Ich habe gerade mal eine Eselsbrücke ergoogelt. AM, das ist Mitternacht bis 12 Uhr mittags. Zu merken mit AM am Morgen. Und PM hier zu merken mit Party machen. Ab 12 Uhr mittags. Ja, das ist aber ein Tipp aus Berlin, wa?

0: Without You, ein großer, großer Song und eine große WM auch. 104 Spiele, damit sie damit noch mehr Geld verdienen, also damit wir damit noch mehr Entertainment haben als sonst.
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0: Die nächsten vier Spiele heute Abend bzw. bis in die Nacht und den Morgen rein. Der Überblick jetzt mit Kollege Nico Hartmann. Erstmal ja gleich Frankreich-Senegal. Das wird dann doch ordentlich für die Franzosen, ne?
2: Ja, ich würde sagen, das ist eine harte Nuss für Le Bleu, wie sie genannt werden. Der Senegal hat den Afrika-Cup gewonnen mit 1:0 gegen Marokko, aber den Titel später am grünen Tisch verloren, wegen der Ausschreitungen im Finale. Das ist eine echte Einheit, geschlossen, offensiv stark, nicht so effektiv. Aber sie haben eine sehr gute Mannschaft. Das ist eine schwere Aufgabe, würde ich sagen. Aber die Franzosen haben natürlich auch unfassbare Offensivpower. Dembélé, Mbappé, Olise und so weiter. Ein großer Titelfavorit. Zeigt sich also das erste Mal in diesem Turnier in New York. Das wird spannend.
0: Gucken wir auf die anderen Partien in der Nacht bzw. am Morgen. Drei haben wir noch.
2: Genau. Und es beginnt um Mitternacht unserer Zeit mit dem ersten Auftritt von Norwegen gegen den Irak. Die Norweger um die Superstars Erling Haaland und Martin Ødegaard haben sich ja vor der WM schon selbst bewusst im Wikingergewand präsentiert. Wollen wir mal schauen, ob sie genauso angriffslustig ins Turnier starten. Um 3 Uhr beginnt Titelverteidiger Argentinien die Mission Titelverteidigung mit dem fast 39 Jahre alten Lionel Messi. Man darf schon jetzt beim ersten Spiel gegen Algerien gespannt sein, ob der Weltmeister die Form von vor 4 Jahren erreichen kann. Und um 6 Uhr zur Frühstückszeit bei uns startet Österreich ins Turnier. Zwei Besonderheiten. Ralf Rangnicks erstes WM-Spiel als Trainer und das mit 67 Jahren. Und für die Austria ist es die erste WM-Begegnung seit 1998. Mit der guten Qualifikation im Rücken ist man auf jeden Fall gegen Jordanien erstmal favorisiert.
0: Damit sind wir wieder im Bilde. Start gleich Frankreich-Senegal ab 21 Uhr.
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0: Das Bochum-Wetter.
1: Ist noch ein bisschen zögerlich, der Sommer, einige Wolken noch unterwegs, morgen aber auch einiges an Sonne. Regen kann es mal geben, aber eher die Ausnahme. Und es wird wieder warm, 27 Grad maximal. Jetzt über den Abend und die Nacht ein bisschen entspannter, Tiefstwerte 16 bis 11 Grad, es kann mal regnen.
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1: Hier und da noch ein bisschen was los, ist aber nicht wild. A2 Dortmund-Hannover zwischen Flotow-West und Kreuzbad Oeynhausen 2 Kilometer 8 Minuten. A2 Hannover-Dortmund zwischen Kamberg-Kam und Lünen-Süd 2 Kilometer 8 Minuten. Dann die A4 Aachen-Köln zwischen Kreuzköln-West und Köln-Eiffeltor 3 Kilometer, bisschen länger, knappe 20 Minuten. Und die A46 Düsseldorf-Wuppertal zwischen Hahn-Ost und Wuppertal-Sonnenborn 1 Kilometer 2 Minuten. Gute Fahrt.
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1: Sebastian Pulli hier und jetzt Madcon, die ihren Song starten mit einem richtig schön dreckigen Lachen. Erzählen wir doch einen schlechten Witz davor, damit es passt. Was ist das Gegenteil von Reformhaus? Reh hinterm Haus.

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3: 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Das Rainbow Festival ist für Felix Jähn nicht nur ein Auftritt, sondern auch ein Statement.
4: Weil ich weiß, wie schwer es sein kann und wie schwer es auch teilweise für mich war, in unserer Gesellschaft offen ein LGBTQIA+-Member zu sein. Von daher finde ich es immer schön, wenn man in so einem Kontext zusammenkommen kann und beieinander ist und sieht, dass man nicht alleine ist und friedlich miteinander feiern kann.
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5: Cool.

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0: Die Staats- und Regierungschefs inklusive US-Präsident Trump überein, dass sich die Lage der Ukraine deutlich verbessert hat. Um Russland an den Verhandlungstisch zu bringen, solle nun die Unterstützung für Kiew weiter verstärkt und gleichzeitig der Druck auf Moskau erhöht werden. In Berlin hat heute das Zentrum zur Abwehr hybrider Bedrohungen die Arbeit aufgenommen. Mit dem neuen Zentrum sollen Kampagnen und Attacken von Staaten wie Russland frühzeitig erkannt werden.
1: Vertreter verschiedener Organisationen sollen hier in Zukunft regelmäßig zusammenkommen. Dazu gehören zum Beispiel die Nachrichtendienste, die Polizeibehörden von Bund und Ländern und das Bundesamt für Sicherheit in der Informationstechnik. So sollen sie hybride Angriffe früh genug erkennen und im besten Fall verhindern. Gemeint sind damit Angriffe, die militärische, wirtschaftliche, geheimdienstliche und propagandistische Mittel kombinieren. Also zum Beispiel Cyberattacken und die Beeinflussung der öffentlichen Meinung, besonders vor Wahlen. Fiona Reinhardt, Nachrichtenredaktion.
0: Kurz vor dem Ende des Tankrabatts zieht die Monopolkommission eine erste Bilanz. Demnach kam die Steuersenkung an den Zapfsäulen größtenteils bei den Autofahrern an. Ein kleiner Teil der Entlastung blieb nach Einschätzung des Beratungsgremiums allerdings bei den Mineralölunternehmen hängen.
2: Bis zu 200 Millionen Euro haben die Mineralölkonzerne eingesackt. Vor allem beim Diesel haben sie danach die Steuersenkungen nicht komplett an die Autofahrer weitergegeben. Doch der Branchenverband wehrt sich, sagt, stimmt absolut nicht. Auffällig ist allerdings, dass der Rabatt je nach Region unterschiedlich weitergegeben wurde. Im Norden, da gab es den höchsten Preisrückgang. Im Süden dagegen, da fiel er geringer aus. Claudia Wächter, Nachrichtenredaktion.
0: Rund 8 Monate nach der lebensbedrohlichen Messeattacke auf die SPD-Politikerin Iris Stalzer aus Herdecke in NRW ist ihre Tochter wegen gefährlicher Körperverletzung angeklagt worden. Das sagte der ermittelnde Oberstaatsanwalt der dpa. Im vergangenen Oktober war es zu einer Gewalttat gegen Stalzer im Haus der Familie gekommen. Die Staatsanwaltschaft wirft der Jugendlichen vor, ihrer Mutter mehrere Messerstiche zugefügt zu haben. Das Amtsgericht Hagen prüfe nun die Zulassung der Anklage.
3: Das waren die Nachrichten mit Tine Klimach.

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1: Ich bin Tine Klimach. Die USA und führende europäische Staaten wollen den Druck auf Russland weiter erhöhen, um ein Ende des Ukraine-Kriegs zu erzwingen. Beim G7-Gipfel im französischen Evian stimmten nach Angaben von Kanzler Merz die

Herford Ost und Kreuzbad Oeynhausen 1 Kilometer 10 Minuten. A2 Hannover-Dortmund zwischen Camberg-Kam und Lünen Süd 2 Kilometer 11 Minuten. A4 Aachen-Köln zwischen Kreuz-Köln-West und Köln-Klettenberg, da 2 Kilometer sind 10 Minuten plus. Und die A46 Heinsberg-Düsseldorf, da haben wir zwischen Kreuzholz und Grevenbruch dichteren Verkehr, das sind 3 Minuten obendrauf. Kommt gut an.

0: Hallo, Sebastian Pulli hier mit dem ursprünglichen Liebeslied, dann aber ja plötzlich inoffiziellen EM-Hit 2016 und zwar 80 Millionen. Ist jetzt 10 Jahre her, also man müsste den Titel eigentlich korrigieren, aber einer von 83,5 Millionen kriegt ja unmöglich in eine Zeile. Schönen Feierabend mit Max Kiesinger.
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Walking on Sunshine, das wahrscheinlich euphorischste Lied aller Zeiten. Ja, wir kommen mal wieder runter. Mit neuer Musik, das ist ein melancholisches kleines Stück von Moncrief aus Irland, der hier eine Geschichte erzählt von zwei Jungs, die mal beste Freunde waren und sich dann zerstritten haben. Hatten ihre eigene Geheimsprache, haben nächtelang stoned auf dem Balkon rumgehangen, haben bis 6 Uhr morgens durchgemacht. Es war eine große Freundschaft, das war unsere Kirche, singt er. Und dann hat's gekracht, Kontaktabbruch und beide sind zu stur, um aufeinander zuzugehen, obwohl sie es so gerne würden. Stubborn heißt der Song deswegen. Stur. Und falls euch das nicht mitnimmt, so inhaltlich, anderes Verkaufsargument, soundmäßig, musikalisch sind da sehr, sehr eindeutig Einflüsse drin, einer der größten Bands aller Zeiten, nämlich Fleetwood Mac. Klingt so.

0: Das Wetter. Der Ofen ist schon an, aber wir heizen noch vor. Freitag ja 33 Grad, sind wir gut auf dem Weg hin. Morgen maximal 27 Grad. Dazu mal Sonne, mal Wolken. Es kann in Ausnahmefällen auch mal ein bisschen regnen. Auch jetzt in der Nacht, je nach Region, hier und da etwas Restregen möglich. Aber nicht wild, nicht viel.
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0: Bisschen mehr los gerade auf der A2 Dortmund Richtung Hannover zwischen Herford Ost und Kreuzbad Oeynhausen. 2 Kilometer, 17 Minuten plus. Der Rest hält sich in Grenzen. A2 Hannover Dortmund zwischen Camberg Kam und Lünen Süd. 2 Kilometer sind 11 Minuten. A3 Köln Oberhausen zwischen Solingen und Kreuzhilden. 1 Kilometer, 5 Minuten. Dann haben wir noch die A4 Aachen Köln zwischen Kreuz Köln West und Köln Klettenberg. 5 Minuten plus. Und A43 Münster Recklinghausen zwischen Recklinghausen-Herten und Recklinghausen-Herten. Aha, dichter Verkehr, 6 Minuten plus. Eine gute Fahrt, kommt gut durch.

Sebastian Pulli hier und wie oft kann man einen Song hören, bis er so richtig nervt, bis er richtig tot gehört ist? Es gibt Studien dazu, die sagen, es kommt drauf an. Also Musiker sind wohl schneller genervt, weil die so einen Song flotter verstehen, flotter verinnerlichen. Nicht-Musiker, da dauert es ein bisschen länger. Aber so die grobe Zahl, das wäre wohl so im Bereich 10 bis 30 Durchläufe. Gut, hier käme dann der gefühlt 400. von Alex Warren, Ordinary. Die Masse möchte das so. Deutsche Charts auch nach 70 Wochen immer noch auf Platz 17. Viel Spaß.

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0: wenn sich eure Freunde immer über euch lustig machen, weil ihr zu wenig über Fußball wisst, zum Beispiel bei welchem Team LeBron James spielt, dann haben wir jetzt ultimatives Insiderwissen für euch.
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0: In dem Fall geht es um Folarin Balogun. Okay, allein mit Merken dieses Namens ist das Gehirn schon voll. Er hat jetzt im ersten Spiel der USA beim 4:1-Sieg 2 dieser 4 Tore gemacht. Dabei wäre er um eine Haar gar nicht mal US-amerikanischer Staatsbürger geworden.

0: Kollege Stefan Rejek dröselt das Ganze mal für uns auf.
1: Freunde, ich habe keine Kosten und vor allem keine Mühen gescheut. Ich habe bei flackerndem Kerzenlicht die Archive all unserer Ahnen durchforstet und den Stammbaum des Folarin Balogun jetzt genauestens rekonstruieren können. Spaß, ich habe gegoogelt, aber auf seriösen Seiten und auch trotzdem mit so ein bisschen Kerzenlicht. Folarin Baloguns Eltern, die kommen gebürtig aus Nigeria, haben aber in England gelebt, soweit so gut. Und woher kommt jetzt auf einmal die USA? Also wie haben die sich da jetzt wieder reingemogelt? Tja, reisen wir mal knapp 25 Jahre in die Vergangenheit, und zwar zu dem Punkt, als Balogun noch gar nicht auf der Welt war. Also noch nicht so ganz, nämlich als seine Mutter mit ihm schwanger war. Die war 2001 in den USA auf Familienbesuch, und als sie wieder nach England zurückfliegen wollte, meinte dann die Fluggesellschaft so, nee, sorry, geht leider nicht, sie sind einfach zu schwanger. Ja, klingt verrückt, aber aufgrund ihres enormen Babybauchs sahen die Verantwortlichen ein gesundheitliches Risiko für sie und sie durfte eben nicht fliegen. Ende vom Lied, Folarin wurde im New Yorker Stadtteil Brooklyn geboren und war so automatisch US-Bürger. Es ging dann zwar als Baby wieder zurück nach England, wo er dann auch bei Arsenal London zum Profi ausgebildet wurde und sogar in der englischen U21-Nationalmannschaft spielte. Seit 2023 ist er aber eben US-amerikanischer Nationalspieler. Ja, und das auch mit großem Erfolg. Er schoss jetzt die Amis direkt beim ersten Gruppenspiel mit dem ersten Doppelpack in dieser WM überhaupt zum 4:1-Sieg. Ich sag mal so, der wichtigste Assist kam da wohl von der Airline vor knapp 25 Jahren.
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1: Ich bin Ursula Winkler. Bundeskanzler Merz sieht nach den Gesprächen beim G7-Gipfel im französischen Evian neue Chancen für Fortschritte im Ukraine-Krieg. Auch die Gespräche mit US-Präsident Trump bewertet er positiv.
2: Merz spricht von einem Tag der Hoffnung. Europa und die USA wollen die Ukraine weiter unterstützen und den Druck auf Russland erhöhen. Merz hat außerdem den Eindruck, dass sich Trump der europäischen Sicht immer weiter annähert. Der US-Präsident war demnach kooperativ und er hat wohl auch sehr aufmerksam zugehört. Mit Blick auf den Iran sagte Merz, Deutschland wäre grundsätzlich bereit, sich an einer möglichen Sicherung der Straße von Hormuz zu beteiligen. Eine finale Entscheidung gibt es aber noch nicht. Tine Klimach, Berlin.
1: Innenminister Dobrindt hat Kritik an der neuerlichen Abschiebung von Afghanen in ihr Heimatland zurückgewiesen. Es gehe hier um Menschen, die schwere Straftaten begangen hätten und aus der Haft abgeschoben worden seien, sagte er bei einer CDU-Veranstaltung im Hamburger Rathaus.

0: In der vergangenen Nacht waren vom Flughafen Leipzig-Halle aus 32 Afghanen per Charterflug in ihr Heimatland abgeschoben worden. Veggie-Burger dürfen auch künftig Veggie-Burger heißen. Andere Bezeichnungen könnten für vegetarische Produkte in der EU aber bald tabu sein. Das Europaparlament hat sich dafür ausgesprochen, Begriffe wie Speck, Hühnchen oder Rippchen nur noch für Fleischprodukte zu erlauben.
1: Für Verbraucher bleibt vieles erstmal beim Alten. Veggie-Burger, Tofu-Wurst oder Sojaschnitzel dürfen weiter so heißen. Die EU will aber bei einigen Begriffen eine Grenze ziehen. Namen wie Veggie-Hühnchen oder pflanzlicher Speck könnten künftig von den Verpackungen und Speisekarten verschwinden. Bevor die neuen Regeln gelten, müssen aber noch die EU-Staaten zustimmen. Bundesernährungsminister Reiner sieht das Ganze kritisch. Er hält die neuen Vorgaben für unnötigen Mehraufwand für die Hersteller. Zoe Tassovali, Nachrichtenredaktion.
0: Beste Voraussetzungen für den Badesommer. Wer in Deutschland ins kühle Nass springen will, kann das fast überall ohne Angst vor gesundheitsgefährdenden Bakterien tun. Die Europäische Umweltagentur bescheinigt Europas Badegewässern überwiegend eine ausgezeichnete Wasserqualität. Dazu wurden mehr als 22.000 Badestellen ausgewertet. Besonders gut planschen lässt es sich demnach in Zypern und Griechenland, gefolgt von Bulgarien, Österreich, Luxemburg und Dänemark. Das waren die Nachrichten mit Ursula Winkler.

0: Ausnahme. Der Abend und die Nacht jetzt ähnlich entspannt, kann mal regnen, aber nicht wild, nicht viel, ansonsten Sonne-Wolken-Mix.
1: NRW Verkehr.
0: Drei Staus im Moment. A2 Dortmund-Hannover zwischen Flotow-West und Kreuzbad Oeynhausen, 2 Kilometer, 7 Minuten. A3 Köln-Oberhausen zwischen Solingen und Kreuzhilden, 1 Kilometer, 8 Minuten. Und A4 Köln Richtung Aachen zwischen Köln-Klettenberg und Kreuz Köln-West, 2 Kilometer, knappe 20 Minuten. Eine gute Fahrt.

Hallo, Sebastian Pulli hier. Ja, wie gesagt, ne, tagsüber doch zu warm für Sport. Leider, schade. Und jetzt, wo kühler ist, ist ja das Problem, dass ich da überhaupt keine Lust drauf habe. Deswegen, Bewegung trotzdem wichtig. Ich würde sagen, damit wir überhaupt was getan haben, spielen wir jetzt einfach mit Bon Jovi 3 Sekunden lang Luftschlagzeug. Achtung! Oh. So, es reicht aber jetzt auch, ne? Für die nächsten 3 Wochen. Schönen Restdienstag, gute Entspannung, schön.

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0: komm, wir singen ein Lied. Guck an, heute hat die coolste Glatze der Fernsehlandschaft ihren eigenen Feiertag. Captain Picard, es ist Captain Picard-Tag. Captain Picard, natürlich, wem muss ich das sagen? Ja, vermutlich doch vielen Leuten. Der ist natürlich von Star Trek, das Star Wars für Intellektuelle praktisch. Oh Gott, das gibt Beschwerdebriefe, er hier übernimmt.
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2: Star Trek-Fans sind alle Nerds? Ja, das ist ja ein ganz böses Vorurteil. Nur weil die am 16. Juni den Captain Picard-Tag feiern, weil das dem Sternzeitdatum 47457.1 entspricht? Das ist doch nicht nerdy. Na, das bedeutet ja nicht, dass alle Star Trek-Fans klingonisch miteinander sprechen, Echsen halten und Quantenphysik studiert haben. Manche studieren auch Mathe. Ich weiß nicht so viel über Star Trek, außer dass sie mit dem Raumschiff rumgeflogen sind, gerne Schlafanzüge getragen haben und dem Spock haben sie gerne mal die Ohren langgezogen. Wusstet ihr eigentlich, dass Klingonisch einer der verbreitetsten erfundenen Sprachen überhaupt ist? Ja, da saßen Linguisten dran. Da gab's eine Grammatik, einen Wortschatz. Zum Beispiel Nukdak Och Putschba. Ey, bedeutet so viel wie, wo ist das Badezimmer? Also falls ihr mal bei einem Klingon pieseln müsst oder wacker einmal duschen. Und nicht vergessen, lebt lang und in Frieden. Scotty, du kannst mir jetzt den Kaffee beamen. Den Kaffee beamen! Sag mal, spreche ich Klingonisch?
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0: Das Wetter.
1: Der Rest des Tages ganz nett, Regen nur in ganz, ganz seltenen Ausnahmefällen mal möglich. Und morgen, da kriegen wir dann einmal Wetter halb-halb. Tagesstart noch mit ein bisschen mehr Sonne. Ab der zweiten Tageshälfte dann einiges an Wolken. Aber ähnlich wie heute, Regen die Ausnahme. Dazu bis 27 Grad maximal.
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1: Wir hätten anzubieten die A3 Köln Richtung Oberhausen zwischen Solingen und Kreuzhilden. 2 Minuten plus dichter Verkehr. A4 Köln Richtung Aachen zwischen Köln-Klettenberg und Kreuz-Köln-West. 1 Kilometer, knappe Viertelstunde. Das ist auch schon der längste Stau. A52 Mönchengladbach-Düsseldorf zwischen Karst-Nord und Büderich. Dichter Verkehr, 2 Minuten obendrauf. Und A59 Duisburg-Dienstlaken zwischen Kreuz-Duisburg-Süd und Duisburg-Buchholz. Dichter Verkehr, 3 Minuten. Gute Fahrt. Sebastian Pulli hier am ausgehenden Tag des frischen Gemüses heute. Das ist ja wahnsinnig gesund, deshalb vielleicht morgen dann auf dem Weg zur Arbeit so eine schöne Wegmöhre auf die Hand oder so eine Bio-Gurke knabbern. Ne, die Sachen, wo man nicht noch unnötig Schälarbeit machen muss, ist ja schon genug Arbeit, das Zeug zu essen. Und wenn ihr es gar nicht runterkriegt, einfach zwischen 2 Frikadellen klemmen, dann geht's. Guten und schönen Abend. Baby.

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völlig von den Socken, ach, durch dieses Lied von Glockenbach. Home heißt das. Ja, ein bisschen albern, ne? Das ist die WM-Euphorie. Es ist schon erstaunlich, wie so ein kleines Spiel gegen ein kleines Land mit gut 7 kleinen Toren die Stimmung einmal komplett drehen kann. Von WM, ja, nee, weiß ich nicht, zu gib ihm, wir werden Weltmeister. Werden wir doch, oder? 54, 74, 90, 2000.

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1: Ich bin Ursula Winkler. Am Rande des G7-Gipfels könnte es ein weiteres Treffen zwischen US-Präsident Trump und dem ukrainischen Präsidenten Selenskyj geben. Trump kündigte Gespräche an und Selenskyj bestätigte ein mögliches Treffen.
2: Das weitere Treffen zwischen Selenskyj und Trump wird als positives Zeichen gesehen. Zunächst nämlich gab es Sorge, welchen Kurs der US-Präsident im Ukraine-Krieg einschlägt und inwieweit er das von Russland angegriffene Land weiter unterstützt. Nach der Arbeitssitzung zur Ukraine hier in Evian aber zeigte sich auch EU-Kommissionspräsidentin von der Leyen optimistisch, dass in die Bemühungen um ein Ende des Kriegs neuer Schwung kommt. Das Blatt wende sich für die Ukraine, meinte sie. Es sei nun der Moment, die Unterstützung für das Land noch einmal deutlich zu verstärken. Michael Evers, Evian.
1: Der in 2 Wochen auslaufende Tankrabatt ist nach Ansicht der Monopolkommission zu einem großen Teil, aber nicht vollständig, bei den Verbrauchern angekommen. In einer ersten Bilanz schätzt das unabhängige Beratergremium der Bundesregierung, dass von den 16,7

0: Cent Steuererleichterung pro Liter je nach Kraftstoff zwischen 15 und 16 Cent weitergegeben wurden. Aktuell sinken die Spritpreise nach der Entspannung im Nahen Osten. Mehr Sicherheit, mehr Sauberkeit und schnellere Reparaturen. Die Deutsche Bahn schickt bundesweit 44 mobile Handwerkerteams an ihre Bahnhöfe. Rund 200 neue Beschäftigte sollen Schäden künftig direkt vor Ort beheben.
1: Kaputte Scheiben, beschmierte Wände oder defekte Sitzbänke sollen künftig nicht mehr wochenlang auf ihre Reparatur warten. Die neuen Teams kümmern sich um genau solche Schäden und sind bundesweit unterwegs. Die Bahn will damit ihre Bahnhöfe sichtbarer in Schuss halten und schneller auf Probleme reagieren. Die Handwerker sind Teil eines größeren Programms, das seit Januar läuft. Dazu gehören auch zusätzliche Sicherheitskräfte und mehr Reinigungsaktionen an vielen Bahnhöfen. Zoe Tassovali, Nachrichtenredaktion.
0: Rund 8 Monate nach der lebensbedrohlichen Messerattacke auf die SPD-Politikerin Iris Stalzer aus Herdecke ist ihre Tochter wegen gefährlicher Körperverletzung angeklagt worden. Im Oktober war es zu einer Gewalttat gegen Stalzer im Haus der Familie gekommen. Die Staatsanwaltschaft wirft der 17-Jährigen vor, ihrer Mutter mehrere Messerstiche zugefügt zu haben. Das Amtsgericht Hagen prüfe nun die Zulassung der Anklage. Das waren die Nachrichten mit Ursula Winkler.
2: Das Wetter. Entspannter Tagesausklang, Regen nur noch hier und da in Ausnahmefällen. Und morgen bleibt's ähnlich wie heute. Erste Tageshälfte eher sonnig, zweite eher wolkig, Regen eher selten. Temperatur weiter warm, beziehungsweise unterm Dach jetzt schon schrecklich, bis 27 Grad dann maximal.
3: NRW Verkehr.
2: Fast nichts mehr los. Ein winziger Stau, kaum der Rede wert. A45 Hagen-Gießen zwischen Dillenburg und Herborn-West. Dichter Verkehr, ein Minütchen. Gute Fahrt. Hallo, Sebastian Pulli hier und jetzt Bibi Rexha mit New Religion. Warum das? Die alte ist doch noch gut, sagen jetzt einige. Aber die Kirche ist halt nicht in der Lage, das kleine Wohnzimmer in eine Großraumdisco zu verwandeln. Viel Spaß, kommt gut durch die Nacht. Die

0: Entschuldigung, drehen ist verboten. Die Jungs bei mir im Jugendzentrum damals hatten so viel Kraft, die konnten gar nicht ohne.
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0: Na gut, Regeln sind Regeln, muss man sich dran halten beim Kickern. 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

0: Das Wetter.
1: Ist noch ein bisschen zögerlich, der Sommer. Einige Wolken noch unterwegs, morgen aber auch einiges an Sonne. Regen kann es mal geben, aber eher die Ausnahme. Und es wird wieder warm, 27 Grad maximal. Jetzt über den Abend und die Nacht ein bisschen entspannter. Tiefstwerte 16 bis 11 Grad. Es kann mal regnen.
0: NRW Verkehr.
1: Ihr kommt überall gut durch, nichts los. Gute Fahrt.

Sebastian Pulli hier und Michael Patrick Kelly zusammen mit Rakim. So, auf den müssen wir mal kurz die Scheinwerfer richten, denn Oldschool-Hip-Hop-Fans wissen, der Mann ist nicht weniger als eine absolute Legende. Vielleicht hier einigen Bravo-CD-Besitzern noch bekannt aus seiner Zeit mit Eric B. featuring Rakim. So, jetzt halt mit Michael Patrick Kelly. Wie cool, dass die New Yorker East Coast findet, ist nicht überliefert. Wonders jetzt.

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0: Einer dieser Songs, wo das Cover größer wurde als das Original. Cats in the Cradle, Ugly Kid Joe. Der Mann, um den es jetzt geht, den hatten wir schon öfter zu Gast. Und er ist ein so lieber, warmherziger Mensch. Ein wahnsinnig lustiger, aber auch damit verdient er sein Geld und dafür ist er bekannt. Markus Krebs, der ja bei uns jetzt im Fußballmuseum am Sonntag zu Gast war, aber auch jetzt bald auf Tour ist zum 15. Jubiläum mit seinem großen Witzearchiv, wo er aber tatsächlich nicht alle Gags selber schreibt.
1: Es gibt auch welche, ich habe im Moment einen Platz 1 Witz, den ich leider hier nicht erzählen kann, weil der ein bisschen unter die Gürtellinie geht, aber der ist tatsächlich von guten Freund von mir. Ja, der hat mir den gegeben und dann höre ich ja auch ganz genau zu und dann nehme ich gerne sowas auch an. Ja, wenn mir einer einen Witz erzählt, wo ich sage, A, kannte ich den nicht, B, ist der gut.
0: Schade, hätten wir alle gern gehört, müssen wir halt zur Tour. Er selbst übrigens findet sich nicht immer witzig.
1: Das ist richtig, aber theoretisch, ich kann mich zum Beispiel im Fernsehen nicht sehen, nee, und ich musste fürs Best-of meine CDs wieder hören, damit ich, ach ja, das habe ich gemacht und ich kann meine Stimme nicht gut hören.
0: Da guckt er lieber Fußball, ist tatsächlich sein Plan für die WM, alle 104 Spiele zu gucken.
1: Ja, so, wenn ich unterwegs bin, werde ich im Hotel gucken. Andere haben Hörspiel, wo sie einpennen. Ich werde beim Fußball wohl. Nein, aber das ist so meine Zeit, wo ich eh wach bin. Bin immer morgens noch ein bisschen müde. Ich brauche lange Anlauf. Früher bist du aufgestanden und zack, warst du da. Und das ist heute ist nur noch zack, aber ohne da.
0: Ja, er hat aber tatsächlich seine Tourtermine geschickt, um die WM rum geplant. Also er kriegt alles geguckt. Und wenn ihr ihn live sehen möchtet auf Jubiläumstour, unter anderem in Neuss und Dortmund spielt er, findet ihr auf seiner Homepage von Markus Krebs. Viel Spaß!

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1: Ich bin Ursula Winkler. Die Staats- und Regierungschefs der führenden Industrienationen diskutieren wegen der Belastungen der Weltwirtschaft durch den Iran-Krieg über Wege zu einem nachhaltigen Wirtschaftswachstum. Das Thema steht am Abschlusstag des G7-Treffens in Evian auf der Tagesordnung. Kanzler Merz sagte, die geopolitische Lage bleibe ein Stresstest für die Weltwirtschaft. Deswegen wolle man auch über eine Wachstumsagenda sprechen. Gebraucht würden verlässliche Handelsbeziehungen und ein fairer globaler Wettbewerb. Künstliche Intelligenz wird immer wichtiger, nicht nur für die Wirtschaft, sondern auch für die Sicherheit. Bundesinnenminister Dobrindt warnt davor, dass Deutschland bei der KI-Entwicklung den Anschluss verliert und fordert mehr technologische Eigenständigkeit.
2: Wer nicht mitentwickelt, der riskiert zum Opfer zu werden, warnt der Minister. Er will raus aus Abhängigkeiten, aber auch mehr Schutz vor Cyberattacken. Ein Zentrum gegen hybride Bedrohungen hat er gerade in Berlin eröffnet. Eine Art Plattform, damit sich die Sicherheitsbehörden hier besser koordinieren können beim Kampf gegen solche Angriffe. Die kommen vor allem aus China und Russland und haben zum Beispiel auch das Ziel, Wahlen zu beeinflussen, die öffentliche Meinung. Claudia Wächter, Nachrichtenredaktion.
1: Wer diesen Sommer in Deutschland in Seen, Flüssen oder im Meer schwimmen geht, kann das aller Voraussicht nach bedenkenlos tun. Ein Bericht der Europäischen Umweltagentur bescheinigt Europas Badegewässern überwiegend eine ausgezeichnete Wasserqualität.
3: Unter den 29 analysierten Ländern landet Deutschland bei der Badewasserqualität auf Platz 7. Das ist nicht schlecht. Österreich belegte sogar Platz 4. Mehr als 2000 deutsche Badeplätze wurden als exzellent bewertet, 26 nur als ausreichend. Insgesamt hat sich die Qualität der Badegewässer der Untersuchung

0: Untersuchung zufolge in den vergangenen Jahrzehnten deutlich verbessert. Dabei sind Flüsse durch die Bank etwas schlechter zum Baden als Seen. Insgesamt wurden 22.000 Badestellen geprüft. Relativ schlecht schnitten dabei Belgien, Ungarn, Polen, Estland und Albanien ab. Dieter Ebeling, Brüssel.
1: Zum Fußball. Mit Frankreich ist nun ein weiterer Turnierfavorit in die WM eingestiegen. Das Team um Superstar Mbappé besiegte Senegal am Abend mit 3:1. Der Weltmeister von 1998 und 2018 wirkte zunächst uninspiriert, kam aber in der zweiten Halbzeit in Fahrt.
2: Das Bochum-Wetter.
3: Viele Wolken jetzt in der Nacht, aber meistens ist es trocken. 15 bis 12 Grad. Es kann stellenweise neblig werden heute Nacht. Tagsüber heute zieht dann wieder Regen auf. Bis zu 27 Grad sind drin. Ja, und der Donnerstag wird dann mit bis zu 32 Grad richtig warm. Dazu erstmal schön. Dann aber auch im Tagesverlauf Schauer und Gewitter möglich.
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5: Hier die aktuelle Verkehrslage. A1 Euskirchen-Blankenheim zwischen Wiskirchen und Mechernich, 1 Kilometer Stau. Weiterhin auf der A44 Dortmund-Kassel zwischen Kreuz Wünnenberg-Haaren und Lichtenau. 1 Kilometer stockender Verkehr, 6 Minuten Verzögerung. Und zusätzlich auf der A46 Heinsberg-Düsseldorf zwischen Grevenbruch und Kapellen. Dichter Verkehr, 5 Minuten längere Fahrt. Zeit. Wir wünschen allen unterwegs gute Fahrt.
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3: Habt ihr schon mal von Merlin gehört? Und nein, ich meine nicht den Zauberer. Ich meine diese kleine süße weiße Ente, die gerade zum WM-Star wird. Die läuft aktuell im Mexiko-Trikot und passenden Söckchen immer durch Mexiko-Stadt. Und du siehst Merlin in Videos ganz entspannt über einen Zebrastreifen laufen mit seiner Besitzerin. Und in Mexiko-Stadt ist das tatsächlich schon eine richtige Berühmtheit. Videos dazu gibt's online. Schaut euch die mal an. Ist wirklich mega, mega herzig. Eine schöne Nacht mit uns.

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0: Das Bochum-Wetter.
1: Da ziehen jetzt in der Nacht und in den frühen Morgenstunden viele Wolken durch. Es bleibt aber meist trocken erstmal, 15 bis 12 Grad. Dazu ist Nebel möglich. Tagsüber heute dann wieder warm bis 27 Grad. Dazu aber einiges an Regen dabei. Ja, und der Donnerstag, der wird dann richtig warm. Bis zu 32 Grad, dazu erst sonnig und heiter. Dann am Nachmittag wieder mehr Regen am Donnerstag und auch mal ein Gewitter möglich.
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2: Hier die aktuelle Verkehrslage. A1 Osnabrück-Münster. Zwischen Ladbergen und Münster-Nord 2 Kilometer Stau, 9 Minuten Zeitverlust. Weiterhin auf der A44 Dortmund-Kassel zwischen Marsberg und Warburg 1 Kilometer stockender Verkehr und zusätzlich auf der A445 Hamm-Arnsberg zwischen Kreuzwerl und Neheim 2 Kilometer zähfließender Verkehr, 5 Minuten längere Fahrzeit. Wir wünschen allen unterwegs gute Fahrt.
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1: Hallo zusammen, das ist eure Nacht und wir begleiten euch dadurch. Schön, dass ihr zuhört. Ich habe jetzt Musik für euch von Mel C. Das ist Never Be the Same Again.

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0: Gewicht abnehmen, ohne Heißhungerattacken, ohne zwanghaft und mit Mühe auf alles zu verzichten und ohne Sport. Das ist schon unrealistisch. Naja, also früher war es unrealistisch. Jetzt gibt es ja die sogenannte Abnehmspritze. Aber bringt diese Abnehmspritze eigentlich so viel wie versprochen? Und welche Nebenwirkungen hat sie eigentlich? Kollege Sascha Fassbender ist da. Hallo.
1: Hi.
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1: Ich bin Ursula Winkler. Bundeskanzler Merz sieht nach den Gesprächen beim G7-Gipfel im französischen Evian neue Chancen für Fortschritte im Ukraine-Krieg. Auch die Gespräche mit US-Präsident Trump bewertet er positiv.
2: Merz spricht von einem Tag der Hoffnung. Europa und die USA wollen die Ukraine weiter unterstützen und den Druck auf Russland erhöhen. Merz hat außerdem den Eindruck, dass sich Trump der europäischen Sicht immer weiter annähert. Der US-Präsident war demnach kooperativ und er hat wohl auch sehr aufmerksam zugehört. Mit Blick auf den Iran sagte Merz, Deutschland wäre grundsätzlich bereit, sich an einer möglichen Sicherung der Straße von Hormuz zu beteiligen. Eine finale Entscheidung gibt es aber noch nicht. Tine Klimach, Berlin.
1: Veggie-Burger dürfen auch künftig Veggie-Burger heißen. Andere Bezeichnungen könnten für vegetarische Produkte in der EU aber bald tabu sein. Das Europaparlament hat sich dafür ausgesprochen, Begriffe wie Speck, Hühnchen oder Rippchen nur noch für Fleischprodukte zu erlauben.
3: Für Verbraucher bleibt vieles erstmal beim Alten. Veggie-Burger, Tofu-Wurst oder Sojaschnitzel dürfen weiter so heißen. Die EU will aber bei einigen Begriffen eine Grenze ziehen. Namen wie Veggie, Hühnchen oder pflanzlicher Speck könnten künftig von den Verpackungen und Speisekarten verschwinden. Bevor die neuen Regeln gelten, müssen aber noch die EU-Staaten zustimmen. Bundesernährungsminister Reiner sieht das Ganze kritisch. Er hält die neuen Vorgaben für unnötigen Mehraufwand für die Hersteller. Zoe Tassovali, Nachrichtenredaktion.
1: Beste Voraussetzungen für den Badesommer. Wer in Deutschland ins kühle Nass springen will, kann das fast überall ohne Angst vor gesundheitsgefährdenden Bakterien tun. Die Europäische Umweltagentur bescheinigt Europas Badegewässern überwiegend eine ausgezeichnete Wasserqualität. Dazu wurden mehr als 22.000 Badestellen ausgewertet. Besonders gut planschen lässt es sich demnach in Zypern und Griechenland, gefolgt von Bulgarien, Österreich, Luxemburg und Dänemark. Zum Fußball. Mit Frankreich ist nun ein weiterer Turnierfavorit in die WM eingestiegen. Das Team um Superstar Mbappé besiegte Senegal am Abend mit 3:1. Der Weltmeister von 1998 und 2018 wirkte zunächst uninspiriert, kam aber in der zweiten Halbzeit in Fahrt.
0: Das Bochum-Wetter.
4: Es bleibt jetzt in der Nacht meist trocken, aber es kann neblig werden, dazu 15 bis 12 Grad. Tagsüber heute zieht dann wieder Regen auf, bis zu 27.

0: 25 Grad sind drin. Der Donnerstag dann erst sonnig, dann aber wieder Regen möglich und sogar auch Gewitter. Bis 32 Grad am Donnerstag, also richtig sommerlich warm.
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2: A4 Köln-Aachen zwischen Köln-Klettenberg und Kreuz Köln-West. 1 Kilometer Stau. Und A42 Kamp-Lindfort-Dortmund zwischen Oberhausen-Zentrum und Bottrop-Süd. Dichter Verkehr, 5 Minuten Verzögerung. Wir wünschen allen unterwegs gute Fahrt.
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0: Es ist noch sehr, sehr früh an diesem Mittwoch. Wir bleiben hier zusammen wach mit euch. Und Musik von Mike Posner jetzt. I took a pill in...

0: Oh, da werden einige in Fußball-Tipprunden geflucht haben. Eine Ansammlung von, muss man schon sagen im Vergleich, von Fußball-Nobodies hat ja den großen Favoriten Spanien zum WM-Auftakt blamiert. Ihr habt sicher mitbekommen, Spanien und Kapverde haben sich ja 0:0 getrennt. Und da gibt's eine süße Side-Story. Bei Kapverde im Team ist auch Roberto Lopez, Verteidiger, lebt in Irland. Sein Papa kommt aber von den Kapverdischen Inseln. So, und dass er für die, also Roberto, für die Nationalmannschaft spielt, das ist ein totaler Zufall. Der hat nämlich vor rund 8 Jahren eine Nachricht über LinkedIn bekommen, so nach dem Motto, hey, willst du nicht für unsere Nationalmannschaft spielen? Und er dachte eben, okay, das ist ein Fake und hat die Nachricht gelöscht. Und dann kam nochmal via LinkedIn eine Nachricht 9 Monate später mit dem gleichen Inhalt und dann dachte sich Roberto so, vielleicht ist das ja doch echt. Ja, und jetzt spielt er bei der WM mit. Geil, oder? Ich liebe solche Geschichten.
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0: Das Bochum-Wetter.
1: Viele Wolken jetzt in der Nacht, aber meistens ist es trocken. 15 bis 12 Grad. Es kann stellenweise neblig werden heute Nacht. Tagsüber heute zieht dann wieder Regen auf. Bis zu 27 Grad sind drin. Ja, und der Donnerstag wird dann mit bis zu 32 Grad richtig warm. Dazu erstmal schön. Dann aber auch im Tagesverlauf Schauer und Gewitter möglich.
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2: A4 Köln-Aachen zwischen Köln-Klettenberg und Kreuz Köln-West. 1 Kilometer Stau und A46 Düsseldorf-Heinsberg zwischen Grevenbroich und Jüchen. Dichter Verkehr, 7 Minuten Verzögerung. Wir wünschen allen unterwegs gute Fahrt.
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1: Die Tourismusbehörde Visit Pennsylvania warnt gerade WM-Fans auf ihrem Instagram-Kanal. Und zwar vor dem Fluch der Rocky-Statue. Dieser Fluch hat schon Ecuador getroffen vor dem WM-Spiel am Sonntag gegen die Elfenbeinküste. Davor haben eben Fans, Ecuador-Fans, diese besagte Rocky Balboa-Statue in Pennsylvania in so ein gelbes Trikot ihrer Mannschaft gehüllt. So, der anschließende WM-Auftakt ging 0:1 verloren und das ist eben dieser Fluch. Die Rocky-Statue scheint Sportvereinen immer wieder Unglück zu bringen, das ist auch bekannt dort. Es hat auch schon mehrere NFL-Teams getroffen und

da noch einige WM-Spiele dort stattfinden, sagt die Tourismusbehörde Visit Pennsylvania eben, Leute, schön, dass ihr kommt, aber macht doch bitte einen Bogen um die Rocky-Statue.

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1: Ich bin Ursula Winkler. Die USA und die anderen G7-Staaten wollen mit zusätzlichem Druck auf Russland die Bemühungen um ein Ende des Ukraine-Kriegs intensivieren. In einer Erklärung der Staats- und Regierungschefs vom Gipfeltreffen im französischen Evian heißt es, man werde die Sanktionen verschärfen, auch im Öl- und Gassektor. Außerdem habe man vereinbart, die Lieferung von weitreichenden Waffen und Luftverteidigungskapazitäten auszuweiten. Neben zusätzlichen Waffen versprechen die G7-Staaten der Ukraine auch zusätzliche Unterstützung, um den kommenden Winter zu bewältigen. Kurz vor dem Ende des Tankrabatts zieht die Monopolkommission eine erste Bilanz. Demnach kam die Steuersenkung an den Zapfsäulen größtenteils bei den Autofahrern an. Ein kleiner Teil der Entlastung blieb aber bei dem Mineralölunternehmen hängen.
2: Cent um Cent läppert sich. Bis zu 200 Millionen Euro haben die Mineralölkonzerne eingesackt. Vor allem beim Diesel haben sie danach die Steuersenkungen nicht komplett an die Autofahrer weitergegeben. Doch der Branchenverband wehrt sich, sagt, stimmt absolut nicht. Auffällig ist allerdings, dass der Rabatt je nach Region unterschiedlich weitergegeben wurde. Im Norden, da gab es den höchsten Preisrückgang. Im Süden dagegen, da fiel er geringer aus. Claudia Wächter, Nachrichtenredaktion.
1: Drohen Postbankkunden bald längere Wartezeiten am Schalter? Die Gewerkschaft Verdi hat die Tarifverhandlungen mit der Deutschen Bank für gescheitert erklärt. Heute startet die Gewerkschaft unter der Belegschaft eine Urabstimmung über unbefristete Streiks.
3: Stimmen 75% für unbefristete Streiks, könnte es für Postbankkunden erneut aufwendiger werden, bei Callcentern durchzukommen oder sich in der Filiale beraten zu lassen. Schon in den letzten Wochen hatte es mehrfach Warnstreiks gegeben. Verdi fordert 8% mehr Geld, mindestens aber 300 Euro mehr im Monat. Azubis sollen 200 Euro mehr bekommen. Denn von den Rekordgewinnen der Konzernmutter Deutscher Bank würden die Beschäftigten kaum profitieren, hieß es. Auch pocht Verdi auf Beschäftigungs- und Standortgarantien und ein Recht auf Weiterbildung für die Beschäftigten. Tanja Wagner, Nachrichtenredaktion.
1: Zum Fußball. Mit Frankreich ist nun ein weiterer Turnierfavorit in die WM eingestiegen. Das Team um Superstar Mbappé besiegte Senegal am Abend mit 3:1. Der Weltmeister von 1998 und 2018 wirkte zunächst uninspiriert, kam aber in der zweiten Halbzeit in Fahrt.
0: Das Bochum-Wetter.
4: Da ziehen jetzt in der Nacht und in den frühen Morgenstunden viele Wolken durch. Es bleibt aber meist trocken erstmal, 15 bis 12 Grad. Dazu ist Nebel möglich. Tagsüber heute dann wieder warm, bis 27 Grad. Dazu aber einiges an Regen dabei. Ja, und der Donnerstag, der wird dann richtig warm. Bis zu 32 Grad, dazu erst sonnig und heiter. Dann am Nachmittag wieder mehr Regen am Donnerstag und auch mal ein Gewitter möglich.
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5: A4 Köln-Aachen, zwischen Köln-Klettenberg und Kreuz Köln-West. 1 Kilometer Stau. Und A43 Wuppertal-Recklinghausen zwischen Sprockhövel und Wittenherbede. Dichter Verkehr, 7 Minuten Verzögerung. Wir wünschen allen unterwegs gute Fahrt.